0: Führung nach einer Stunde, die Dembélé nur 6 Minuten später ausbauen konnte. Frankreich dominierte die Nordafrikaner über die gesamte Spielzeit und vergab durch Mbappé in der ersten Halbzeit sogar einen Foul-Elfmeter. Der Vize-Weltmeister steht damit als erster Halbfinalist fest und trifft dort am kommenden Dienstag entweder auf Spanien oder Belgien.
1: Das waren die Nachrichten. Das Wetter in Deutschland. Einige Nebelfelder, es bleibt trocken bei 18 bis 10 Grad. Tagsüber viel Sonne und trocken, im Norden und Osten auch Wolken bei 24 bis 35 Grad, an der See um 20 Grad. Am Samstag viel Sonne, im Osten einige Schauer bis 36 Grad. Am Sonntag heiter ebenfalls bis 36 Grad. Es ist 2.03 Uhr.
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3: Die Göteborger Sinfoniker eröffnen diese Stunde mit Musik von Jean Sibelius zum Schauspiel König Christian II. Es dirigiert Neeme Järvi.

Die Suite König Christian II. Von Jean Sibelius, gespielt von den Göteborger Sinfonikern unter Leitung von Neeme Järvi. Jetzt das Klaviertrio D-Moll, Opus 120 von Gabriel Fauré. Wir hören das Trio Serès: Julien Dieudegard, Violine, Noémie Boutin, Violoncello und Jonas Vitot, Klavier.

des Trio Ceres in einer Einspielung von 2008 mit dem Klaviertrio D-Moll Opus 120 von Gabriel Fauré. 2.50 Uhr ist es gleich. In unserem ARD-Nachtkonzert folgt jetzt das Cellokonzert D-Moll von Edouard Lalot. Wenzin Yang ist der Solist, Michael Hofstetter dirigiert das Philharmonische Orchester des Stadttheaters Gießen.

Nenzin Yang und das Philharmonische Orchester des Stadttheaters Gießen unter Leitung von Michael Hofstetter 2015 im Stadttheater Gießen mit dem Cellokonzert D-Moll von Édouard Lalo. Die Sopranistin Rachel Yakar singt jetzt die Chanson Grise von Reinaldo Hahn. Begleitet wird sie am Klavier von Claude Lavoie.

Die Chanson Grise von Reynaldo Hahn. Interpretiert von Rachel Jacquard Sopran und Claude Lavoie Klavier. Um 3.31 Uhr kommen wir hier im ARD-Nachtkonzert jetzt zu Nikolai Rimsky-Korsakow und seiner Sinfonie Nummer 1 in E-Moll. Gerard Schwartz dirigiert das Rundfunksinfonieorchester Berlin.

Unter der Leitung von Gerard Schwartz spielte das Rundfunksinfonieorchester Berlin die Sinfonie Nummer 1 E-Moll von Nikolai Rimski-Korsakow. Bis zu den Nachrichten jetzt noch eine Mazurka von Jacques Offenbach mit dem Cincinnati Pops Orchestra.

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1: Um 4 Uhr mit Ronald Lessig. Der VW-Betriebsrat hat dem Vorstand ein Ultimatum gestellt. Noch heute müsse Volkswagen-Chef Blume sich unmissverständlich zu den drastischen Sparplänen äußern, hieß es. Aus der Nachrichtenredaktion Ulrike Ufer.
2: Die Vorsitzende des Konzernbetriebsrats Cavallo sagte, der Umgang des Vorstands mit der Belegschaft sei an Respektlosigkeit nicht mehr zu überbieten. Es sei unverantwortlich, die Belegschaft im Unklaren zu lassen und so in den Urlaub zu schicken. Komme der Konzernchef der Aufforderung nicht nach, werde es nach der Sommerpause VW-weit und zeitgleich außerordentliche Betriebsversammlungen geben, um, so wörtlich, die Vorstände dort ans Mikrofon zu zitieren. Der Konzernvorstand hatte am Abend nach der Aufsichtsratssitzung nur mitgeteilt, die strategische Neuausrichtung des Unternehmens werde fortgesetzt.
1: Der Hausärzteverband appelliert an den Bundesrat, das Sparpaket zur Stabilisierung der Krankenkassenbeiträge zu stoppen. Das Gesetz sei ein einziges Fiasko für die Praxen und ihre Patientinnen und Patienten, sagte die Vorsitzende Buhlinger Göpfert der Rheinischen Post. Die Versorgung der Patienten werde sich damit spürbar verschlechtern. Der Bundestag und voraussichtlich auch der Bundesrat entscheiden heute über das Gesetz. Vorgesehen sind Ausgabenbremsen bei Praxen, Kliniken, Apotheken und in der Pharmabranche, um Beitragserhöhungen in der gesetzlichen Krankenkasse zu verhindern. Gut 2 Monate vor der Wahl zum Berliner Abgeordnetenhaus steht offenbar eine mögliche Ablösung des regierenden Bürgermeisters Wegner als CDU-Spitzenkandidat im Raum. Mehrere Kreisvorsitzende wollen Wegner laut Medienberichten zum Rückzug bewegen. Sie kommen am Abend zu Beratungen zusammen. Hintergrund ist das Krisenmanagement nach dem Anschlag auf die Berliner Stromversorgung Anfang des Jahres. Wegner hat mehrfach falsche Angaben dazu gemacht. Bei der Fußball-Weltmeisterschaft steht der erste Halbfinalist fest. Frankreich gewann am Abend mit 2:0 gegen Marokko. Aus dem ARD-WM-Team Michael Küster.
3: Auch Marokko hat den Vize-Weltmeister bei diesem WM-Turnier nicht stoppen können. Frankreich dominierte die Partie nach Belieben und ließ durch Kylian Mbappés verschossenem Foul-Elfmeter schon im ersten Durchgang die Chance zur Führung liegen. Der Superstar traf aber nach einer Stunde dennoch zum 1:0, bevor nur 6 Minuten später Ousmane Dembélé den 2:0 Endstand herstellte. Frankreich hat damit zum 3. Mal hintereinander das Halbfinale erreicht und trifft dort am kommenden Dienstag entweder auf Spanien oder Belgien. Diese beiden spielen heute Abend gegeneinander.
1: Das waren die Nachrichten. Das Wetter in Deutschland. Tagsüber viel Sonne und trocken, im Norden und Osten auch Wolken bei 24 bis 35 Grad, an der See um 20 Grad. Am Samstag und Sonntag viel Sonne, im Nordosten einzelne Schauer, 22 bis 36 Grad. Es ist 4:03 Uhr.
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4: Herzlich willkommen zu dieser Stunde, die mit einer Orchestersuite von Georg Philipp Telemann beginnt. Wir hören das Pratum Integrum Orchester.

Die Orchestersuite B-Dur von Georg Philipp Telemann mit dem Pratum Integrum Orchester. Geistliche Musik von Josef Hector Fiocco haben wir jetzt für Sie hier im ARD-Nachtkonzert. O Beatissima Virgo Maria. Das Ensemble Scherzi Musicali unter Leitung von Nicolas Achten.

O Beatissima Virgo Maria von Josef Hector Fiocco mit dem Ensemble Scherzi Musicali unter Leitung von Nicola Achten. 4.37 Uhr wurde es damit. Auf dem Programm in unserem ARD-Nachtkonzert steht nun das Violinkonzert Nummer 1 von Joseph Bologne Chevalier de Saint-Georges. Eine Aufnahme mit Jura Lee und der Bayerischen Kammerphilharmonie. Die Leitung hat Reinhard Göbel.

Juralli interpretierte das Violinkonzert Nummer 1 G-Dur von Joseph Bologne Chevalier de Saint-Georges. Die Bayerische Kammerphilharmonie begleitete unter Leitung von Reinhard Göbel. Und das ist noch eine Gigue von Johann Sebastian Bach, interpretiert von Maria Joao Pirisch.

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1: Um 5 Uhr mit Ronald Lessig. Der VW-Aufsichtsrat hat über die Sparpläne des Konzernvorstandes diskutiert. Es wird über harte Einschnitte verhandelt. 100.000 Jobs und 4 deutsche Werke sollen auf der Kippe stehen. Der Betriebsrat fordert Auskunft darüber, denn eine klare Aussage des Unternehmens fehlt bisher, wie Helmut Eickhoff berichtet.
2: Der Volkswagen-Konzern selbst, der hat ein eher allgemeines Statement veröffentlicht, spricht von einem Zukunftsplan, von weniger Fahrzeugmodellen, geringeren Kosten, vom Abbau von Überkapazitäten. Man könnte das als Stellenabbau und Werksschließungen interpretieren. Der Konzern, der vermeidet es aber, konkret davon zu sprechen. Das Land Niedersachsen, das sitzt als Anteilseigner ja auch mit am Tisch. Werksschließungen seien keine Zukunftsstrategie für Volkswagen, so SPD-Ministerpräsident Lies im Anschluss. Er spricht von einem Prozess, den das Land konstruktiv begleiten werde.
1: Der Hausärzteverband appelliert an den Bundesrat, das Sparpaket zur Stabilisierung der Krankenkassenbeiträge zu stoppen. Das Gesetz sei ein einziges Fiasko für die Praxen und ihre Patientinnen und Patienten, sagte die Vorsitzende Buhlinger Göpfert der Rheinischen Post. Die Versorgung der Patienten werde sich damit spürbar verschlechtern. Der Bundestag und voraussichtlich auch der Bundesrat entscheiden heute über das Gesetz. Vorgesehen sind Ausgabenbremsen bei Praxen, Kliniken, Apotheken und in der Pharmabranche, um Beitragserhöhungen in der gesetzlichen Krankenkasse zu verhindern. Bei einem Waldbrand im südspanischen Andalusien sind mindestens 12 Menschen ums Leben gekommen. Einige der Opfer seien tot in ihren Autos gefunden worden, teilte die Regionalregierung mit. Der Gesundheitsminister sprach von einer beispiellosen Tragödie. Es sei der Brand mit den bisher schwersten Folgen in Andalusien. Das Feuer war gestern Nachmittag in der Nähe von Almeria ausgebrochen. Mehrere Ortschaften wurden evakuiert. Bei der Fußball-Weltmeisterschaft steht der erste Halbfinalist fest. Frankreich gewann am Abend mit 2:0 gegen Marokko. Aus dem ARD-WM-Team Michael Küster.
3: Auch Marokko hat den Vize-Weltmeister bei diesem WM-Turnier nicht stoppen können. Frankreich dominierte die Partie nach Belieben und ließ durch Kylian Mbappés verschossenem Foul-Elfmeter schon im ersten Durchgang die Chance zur Führung liegen. Der Superstar traf aber nach einer Stunde dennoch zum 1:0, bevor nur 6 Minuten später Ousmane Dembélé den 2:0 Endstand herstellte. Frankreich hat damit zum dritten Mal hintereinander das Halbfinale erreicht und trifft dort am kommenden Dienstag entweder auf Spanien oder Belgien. Diese beiden spielen heute Abend gegeneinander.
1: Das waren die Nachrichten. Das Wetter in Deutschland. Tagsüber viel Sonne und trocken, im Norden und Osten auch Wolken, 24 bis 35 Grad, an der See um 20 Grad. Am Samstag und Sonntag oft heiter bis 36 Grad. Es ist 5:03 Uhr.
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4: Alan Francis dirigiert zum Auftakt das Haydn-Orchester von Bozen und Trient. Einen schönen guten Morgen.

Mit dem dritten Satz aus der Sinfonie F-Dur von Ludwig Thuile begann die letzte Stunde im ARD-Nachtkonzert. Alan Francis dirigierte das Haydn-Orchester von Bozen und Trient. Viviane Görgen interpretiert jetzt sechs kleine Walzer von Marie Jaël.

Sechs kleine Walzer von Marie Jail, gespielt von Viviane Görgen. 5:21 Uhr wurde es damit. In unserem ARD-Nachtkonzert jetzt ein Satz aus der Sinfonia Concertante G-Dur von Jean-Baptiste Davout. Werner Erhard, Andrea Keller und das Concerto Köln.

Werner Erhard und Andrea Keller an den Violinen zusammen mit dem Concerto Köln und einem Satz aus der Sinfonia Concertante G-Dur von Jean-Baptiste Davout. Mit dem dritten Satz aus der Sinfonie D-Moll von César Franck geht es bei uns im ARD-Nachtkonzert weiter. Mikko Frank dirigiert das Orchestre Philharmonique de Radio France.

Das Orchestre Philharmonique de Radio France unter Leitung von Mikko Frank im ARD-Nachtkonzert. Das war der dritte Satz aus der Sinfonie D-Moll von César Franck. 5.42 Uhr ist es. Jetzt der Kopfsatz aus dem Klavierkonzert Nummer 1 von John Field. Michal O'Rourke ist der Solist, Matthias Barmert dirigiert die London Mozart Players.

Der Kopfsatz aus dem Klavierkonzert Nummer 1 S-Dur von John Field. In einer Aufnahme mit Michal O'Rourke und den London Mozart Players. Die Leitung hatte Matthias Barmert.

der dritte Satz aus dem Flötenkonzert E-Moll von Johann Joachim Quanz. Ernst Burkhard Hilse musizierte zusammen mit der Akademie für Alte Musik Berlin. Und das war's schon fast in unserem ARD-Nachtkonzert, präsentiert von BR Klassik. Verabschieden wollen wir uns mit Gollywogs Cakewalk aus Children's Corner von Claude Debussy. Der Interpret ist Paul Crossley. Wir wünschen Ihnen einen guten Start in diesen Freitag.

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1: 6 Uhr. In Wolfsburg hat der Aufsichtsrat von Volkswagen stundenlang über Einschnitte bei dem Autohersteller beraten. VW-Vorstandschef Blume erklärte anschließend, es sei um einzelne Maßnahmen gegangen. So soll etwa die Modellpalette schrittweise um bis zu 50% reduziert werden. Angaben zu einem weiteren Stellenabbau und möglichen Werksschließungen machte der Konzern zunächst nicht. Medien hatten zuvor berichtet, dass bei Volkswagen bis zu 100.000 Arbeitsplätze weltweit gestrichen und mehrere Werke stillgelegt werden sollen. Betriebsratschefin Cavallo forderte Klarheit über die anstehenden Kürzungen. Der Bundestag stimmt heute über das Sparpaket im Gesundheitswesen ab. Damit sollen die gesetzlichen Krankenkassen wegen stark steigender Ausgaben entlastet und Beitragserhöhungen verhindert werden. Vorgesehen sind Ausgabenbremsen bei Praxen, Kliniken, Apotheken und in der Pharmabranche und für Patienten höhere Zuzahlungen für Medikamente und Einschränkungen bei der Familienversicherung. Die Staatsanwaltschaft Saarbrücken ermittelt gegen den Bürgermeister von Wattgassen Greiber von der SPD wegen des Verdachts der Untreue und anderer Delikte. Das geht aus einem Schreiben der Staatsanwaltschaft an die Gemeinde hervor, das dem SR vorliegt. Marco Karp berichtet.
2: Demnach soll Greiber unter anderem einen Dienstwagen der stadteigenen Gemeindewerke ohne entsprechende Vereinbarung für eine private Urlaubsfahrt genutzt haben. Brisanter aber, offenbar hat es Unregelmäßigkeiten bei der Anmietung von Immobilien zur Unterbringung von Geflüchteten gegeben. Sie seien zwar für diesen Zweck gemietet, aber teilweise gar nicht genutzt worden. Trotzdem hat die Gemeinde dafür wohl Geld beim Innenministerium beantragt in Höhe von rund 386.000 Euro. Im Jahr 2022 wurden rund 98.000 Euro davon bewilligt und ausgezahlt. Die Staatsanwaltschaft wollte die aktuellen Ermittlungen nicht kommentieren. Greiber äußerte auf SR-Anfrage, dass er von den Ermittlungen wisse, diese aber nicht kommentieren könne, weil sein Anwalt noch keine Akteneinsicht gehabt habe.
1: Der Untreueverdacht im saarländischen Landesamt für Soziales hat erste Konsequenzen. Wie Sozialminister Jung dem SR sagte, sollen Sachbearbeiter künftig nach einer bestimmten Zeit ihre Fälle untereinander tauschen. Damit ergebe sich laut Jung eine zusätzliche Kontrollmöglichkeit. Bisher gibt es demnach bereits stichprobenartige Überprüfungen von Bearbeitungsfällen. Der SR hatte öffentlich gemacht, dass die Staatsanwaltschaft gegen einen Beschäftigten des Landesamts ermittelt. Dieser soll 11 Jahre lang Auszahlungen unrechtmäßig auf sein eigenes Konto umgeleitet haben. Nach den tödlichen Schüssen in einer Mutter-Kind-Einrichtung in Stade stellt sich auch im Saarland die Frage nach der Sicherheit von solchen Einrichtungen. Nach Angaben des Sozialministeriums und von Trägern gibt es bereits Schutzkonzepte, wie etwa Besucherregelungen und Schulungen der Mitarbeiter in Deeskalation und Krisenintervention. Verschärft wurden sie nach der Tat bislang nicht, da es derzeit keine konkrete Bedrohungslage gebe. Allerdings haben die Einrichtungen ihre Teams sensibilisiert und die bestehenden Schutzkonzepte überprüft. Bei der Fußball-Weltmeisterschaft steht der erste Halbfinalteilnehmer fest. Frankreich konnte sich am Abend im Viertelfinale mit 2:0 gegen Marokko durchsetzen. Für SR Info Michael Küster.
3: Auch Marokko hat den Vize-Weltmeister bei diesem WM-Turnier nicht stoppen können. Frankreich dominierte die Partie nach Belieben und ließ durch Kylian Mbappés verschossenem Foul-Elfmeter schon im ersten Durchgang die Chance zur Führung liegen. Der Superstar traf aber nach einer Stunde dennoch zum 1:0, bevor nur 6 Minuten später Ousmane Dembélé den 2:0 Endstand herstellte. Frankreich hat damit zum dritten Mal hintereinander das Halbfinale erreicht und trifft dort am kommenden Dienstag entweder auf Spanien oder Belgien. Diese beiden spielen heute Abend gegeneinander.
1: Das waren die Nachrichten mit Linda Grothold. 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
4: Damit schauen wir aufs Wetter. Und ja, im Vergleich zu gestern müssen wir uns gar nicht groß umstellen heute. Wird ziemlich ähnlich auch heute, nämlich blauer Himmel, vor allem im Saarland nur ein paar Schleierwolken hier und da. Es wird allerdings noch ein bisschen wärmer als gestern. Die Höchstwerte heute 30 bis 34 Grad. In Sotzweiler zum Beispiel werden es 32, in Buß 34 Grad. Dann der Blick auf die Straßen. Aktuelles aus der SR-Verkehrsredaktion habe ich gerade nicht. Also es sieht gut aus auf den Straßen. Sie kommen gut durch, kommen Sie also auch gut an.
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4: An diesem Freitag. Wir hüpfen Richtung Wochenende. Naja, oder bewegen uns zumindest in die Richtung. zu viel körperliche Ertüchtigung muss ja vielleicht auch nicht sein. Ne? Erstmal nicht um diese Uhrzeit und später dann auch nicht, weil viel zu heiß heute. Nee, wir gehen es gelassen an. Ich bin Linda Reitinger und freue mich auf jeden Fall, dass Sie dabei sind.

0: zwei, die eine Verbindung fürs Leben haben, so wie der scheint. Seit sie 11 sind, nämlich kennen sie sich schon. Was sie damals verbunden hat, weiß ich gar nicht genau. Aber heute ist es auch die Musik. Die Kings of Convenience waren es für sie mit Boat Behind auf SR Kultur am Freitagmorgen 6.11 Uhr. Und ich sag mal so, der Blick aufs Konto am Ende des Monats, der macht ja vielen sowieso keinen Spaß. Oft ist es ja sogar eine Art kleiner Stresstest. So, reicht das Geld noch bis zum Monatsende? Wie knapp wird's? Und für gesetzlich Krankenversicherte könnte diese Rechnung künftig auch noch ein bisschen knapper ausfallen. Denn der Bundestag will heute eine Reform beschließen, die die Finanzen der Krankenkassen stabilisieren soll. Das bedeutet, viele Versicherte müssen sich auf höhere Beiträge oder auch mehr Zuzahlungen einstellen. Dazu jetzt Birte Sönnigsen hier auf SR Kultur.
1: Der Bundeskanzler verteilte für das Gesetz schon mal das Label.
2: Historisch.
1: Für Friedrich Merz ist das Sparpaket also schon historisch, bevor es überhaupt verabschiedet ist. Und auch Unionsfraktionschef Jens Spahn kann das Gesetz kaum hoch genug bewerten, spricht von einer
2: Jahrzehntreform bei der Krankenversicherung.
1: CDU-Gesundheitsministerin Nina Warken nennt es hingegen schlicht.
3: Na, es ist das größte Sparpaket, das wir im Gesundheitsbereich hatten bislang.
1: Stoisch versucht Warken, das Sparpaket durchzukämpfen, gegen alle Widerstände. Und die sind seit Monaten groß. Warken lässt sich weder von klagenden Abgeordneten noch von Verhandlungen mit den Bundesländern bis zur letzten Minute aus der Ruhe bringen.
3: Momentan sind die Koalitionsfraktionen sich da einig, ein gutes Paket gefunden zu haben und das jetzt hier auch verabschiedet.
1: Das Ziel des Gesetzes ist klar. Die Krankenkassenbeiträge sollen nicht von Jahr zu Jahr steigen. Alleine im kommenden Jahr fehlen rund 19 Milliarden Euro. Reicht das Gesetz, um diese Lücke bei den Krankenkassen zu schließen?
3: Ja, das haben wir gut durchgerechnet und damit können wir die Lücke schließen.
1: Damit das klappt, müssen alle einen Sparbeitrag leisten. Für Versicherte steigen etwa die Zuzahlungen im Krankenhaus oder wenn sie ein Rezept in der Apotheke einlösen. Einschränkungen gibt es bei der bisher beitragsfreien Mitversicherung von Ehepartnern und beim Zahnersatz wird gekürzt. Auch für die Ärzteschaft, für Pharmaunternehmen und Krankenkassen gibt es Einschnitte. Seit Wochen wird gegen die Pläne protestiert, auch an Krankenhäusern. Die Deutsche Krankenhausgesellschaft sieht durch das Gesetz die Hälfte aller Klinikstandorte in Gefahr und damit auch die medizinische Versorgung, vor allem für Menschen auf dem Land. Der grüne Gesundheitspolitiker Janosch Dahm sieht ebenfalls Probleme.
4: In deutschen Krankenhäusern droht der größte Jobabbau in der Geschichte des deutschen Gesundheitswesens. Bis zu 140.000 Jobs in den deutschen Kliniken könnten abgebaut werden.
1: Das schwarz-rote Sparpaket für die Krankenkassen folgt einer Prämisse. Vereinfacht gesagt, dürfen die Ausgaben in Zukunft nur so weit steigen wie die Einnahmen. Das soll für alle Bereiche im Gesundheitswesen gelten, mit einer Ausnahme. Für die Pharmaindustrie wurde das Gesetz auf den letzten Metern noch einmal verändert. Das ärgert den Chef des GKV-Spitzenverbandes, Oliver Blatz.
5: Die haben offensichtlich sehr gute Lobbyarbeit gemacht, denn wir sind der Meinung, dass die Pharma gutes Geld verdient hat und deshalb mehr Beitrag leisten müsste. Denn das Paket lebt doch davon, dass alle einen guten Beitrag leisten. Und das haben auch alle getan und die Pharma ist sehr geschont worden. Dafür haben wir kein Verständnis.
1: Die Pharmaindustrie selbst sieht das ganz anders und droht weiter damit, ihre Investitionen in Deutschland zurückzufahren. Für GKV-Chef Blatt ist es auf jeden Fall entscheidend, dass das Gesetz heute verabschiedet wird. Ansonsten
5: fürchten wir A, dass weiterhin diskutiert wird, es weiter verwässert wird und dass es natürlich seine Wirkung zu spät entfaltet. Und wir damit dann steigende Beitragssätze eben doch bekommen. Und das wäre eine schlechte Nachricht.
1: Ob es das Sparpaket heute wirklich ins Ziel schafft, entscheiden am Ende auch die Bundesländer. Sie sind nicht glücklich mit dem Gesetz, fürchten etwa um ihre Krankenhäuser. Zwar müssen die Länder im Bundesrat nicht zustimmen, könnten das

0: Gesetz aber verzögern. Und das will der Bundeskanzler unbedingt verhindern. Deshalb verhandeln Bund und Länder intensiv über das Gesetz. Friedrich Merz hofft darauf, dass das Gesetz heute durch Bundestag und Bundesrat geht, damit die schwarz-rote Koalition nicht schon wieder mit einem großen Dämpfer in die Sommerpause startet.
1: Das war Birte Sönnigsen für Sie auf SR Kultur.

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0: Frankreichs Ex-First Lady an ihrem Freitagmorgen hier auf SR Kultur. Carla Bruni war das mit Quelque Chose um jetzt 6.23 Uhr. Und vielleicht sind Sie bei Social Media auch schon über Videos gestolpert von Profilen wie Madame Moneypenny, Finanzfluss oder Finanzrocker, also von sogenannten Finfluencern. Der Begriff kommt von Finanzen und Influenzen und erklärt sich quasi von selbst, denn das sind eben Leute, die bei TikTok, Instagram und YouTube Tipps geben rund um Finanzen und eben das Geld anlegen. Das klingt dann zum Beispiel so.
1: Wie startet man am besten an der Börse, wenn man komplett neu ist?
2: Wie viel Geld bleibt am Ende des Monats übrig, wenn du 2000 Euro netto verdienst? Lass uns das mal zusammen ausrechnen.
3: Was ist eigentlich Bitcoin? Weißt du's? Könntest du es erklären? Ich bin euch ganz ehrlich, gab Zeiten, da konnte ich es safe nicht erklären. Damit euch das nicht passiert, hier die Erklärung.
4: Warum du auf gar keinen Fall ETFs kaufen solltest, bevor du das hier weißt. Und ich konnte es selbst nicht glauben.
0: Ja, und jetzt gibt's unter diesen Finfluencern absolut seriöse Profile, aber auch sehr, sehr, sehr viele, ja ich sag mal fragwürdige, die insgesamt auch millionenfach geklickt werden. Denn viele Menschen suchen nach Orientierung, wenn es um Altersvorsorge oder Vermögensaufbau geht. Ich spreche drüber jetzt mit Marianne Kulig vom Projekt Faktencheck Finanzen der Verbraucherzentrale NRW, der sich die Szene nämlich genau angeschaut hat. Guten Morgen, Herr Kulig.
5: Guten Morgen, Frau Reitinger.
0: Also warum genau boomen diese Finfluencer so? Also was machen die auch vielleicht anders als Banken oder klassische Finanzberater?
5: Also der Unterschied ist natürlich der, dass Finanzinformationen heute viel, viel leichter verfügbar sind, als sie das früher waren. Früher gab es sozusagen einen Qualitätsfilter. Das heißt, Finanzinformationen waren beispielsweise nur in Fachliteratur abzurufen oder eben nur durch Finanzexpertinnen und Experten. Das ist natürlich heute anders. So, heute kann jeder, der sich für das Thema Geld, Finanzen interessiert, sein Smartphone öffnen und jegliche Informationen, die er möchte, abrufen. Sei es jetzt im Internet, sei es auf Social Media, und da schwankt natürlich die Qualität auch ganz massiv.
0: Ja, genau. Wenn ich nämlich als Laie solche Videos sehe, ne, woran erkenne ich denn, ob da jemand wirklich seriös informiert oder mir am Ende vor allem irgendwas verkaufen will?
5: Ja, das ist so ein bisschen der Kern des ganzen Problems. Das ist nämlich oft auf den ersten Blick gar nicht so leicht zu erkennen. Es gibt natürlich so ein paar Kriterien, auf die man achten kann. Zunächst natürlich Transparenz. Macht derjenige kenntlich, ob es sich hier um Werbung handelt? Das ist eine rote Linie. Wenn die überschritten wird, also wenn Werbung gemacht wird für irgendein Finanzprodukt und das wird nicht kenntlich gemacht, dann handelt es sich sehr wahrscheinlich um ein unseriöses Angebot. Natürlich auch, welche Referenzen hat derjenige, dass er über Finanzthemen spricht? Und das wird ja leider oft auch gar nicht hinterfragt, denn es ist ja nun mal nicht verboten, über Finanzthemen zu sprechen, aber die wenigsten stellen die Frage, naja, welche Qualifikation hast du denn eigentlich, dass du anmaßt, über Finanzthemen zu sprechen? Es ist ja was Wunderbares, dass das Thema Geld und Finanzen jetzt auf einmal in aller Munde ist und auch so in der Breite ein Interesse bekommt. Aber damit geht natürlich das Risiko einher, dass viele nicht verifizierte Informationen verbreitet werden.
0: Ich meine, für Bankberater zum Beispiel gelten ja strenge Regeln, Beratungspflichten. Welche Regeln gelten eigentlich für Finfluencer? Also ist das in irgendeiner Weise reguliert?
5: Auch wenn man es manchmal nicht meinen mag, das Internet ist kein rechtsfreier Raum und Finfluencer bewegen sich demnach natürlich auch nicht in einem rechtsfreien Raum. Sie müssen aber insbesondere dann Regeln beachten, wenn sie Werbung machen oder wenn sie konkrete Anlageempfehlungen geben. Und da ziehen sich dann natürlich auch viele aus der Verantwortung und sagen direkt dazu, dass es sich nicht um eine Anlageberatung handle. Und dann sind sie raus.
0: Können wir das an einem konkreten Beispiel festmachen, dass ich halt einfach wirklich verstehe, was sehe ich und was kann da jetzt mich auf eine falsche Fährte bringen?
5: Naja, also wenn zum Beispiel konkrete Anlageempfehlungen gegeben werden, dann ist definitiv immer Vorsicht geboten, denn da gelten dann bestimmte Regulierungen. Man darf nicht einfach personalisierte Anlageempfehlungen übermitteln.
0: Heißt zum Beispiel, wenn jemand sagt, der ETF, da unbedingt rein investieren oder die Aktie, das ist das Ding. Oder was meinen Sie mit konkreten Anlagetipps?
5: Genau, je kleiner, desto gefährlicher sozusagen. Also gerade wenn es um wirklich konkrete Einzelaktien geht und da Empfehlungen ausgesprochen werden, dann ist es in der Regel keine seriöse Empfehlung.
0: Was passiert eigentlich, wenn ein Finfluencer gegen diese Regeln verstößt, die gelten? Also gab es schon irgendwie Fälle, in denen so Influencer dann wegen irreführender oder unerlaubter Anlageempfehlungen belangt worden sind?
5: Ganz, ganz sicher gibt es solche Fälle, wahrscheinlich auch sehr, sehr regelmäßig. Natürlich müssen Sie sich vorstellen, es werden tagtäglich neue Videos veröffentlicht und nicht alles, was in diesen Videos gesagt wird, ist natürlich auch gleichermaßen justiziabel. Das heißt, gerade solche Empfehlungen werden natürlich gerne in der 1-zu-1-Kommunikation ausgesprochen. Und das ist auch so ein Stück weit das Problem, was die Regulierung an der Stelle hat, weil eben die wirklich justiziablen Empfehlungen, die justiziablen Themen gar nicht an der Oberfläche sind, sondern erst im Verborgenen passieren.
0: Zum Schluss vielleicht ganz praktisch auch. Was würden Sie denn jemandem raten, der sich eben über TikTok, Instagram oder YouTube zum Thema Geldanlage informieren möchte? So, welche Faustregeln helfen dabei, keine teuren Fehler zu machen? Wie gehe ich es an?
5: Also definitiv immer die Quelle zu hinterfragen. Quellenkritik ist immer das Erste, was wir sagen. Quellenkritik heißt im Grunde Methodenkompetenz und auch Finanzkompetenz. Das heißt, Finanzbildung ist eigentlich erstmal der Schlüssel oder der beste Schutz, um sich vor Abzocke zu schützen. Konkret heißt das, zu hinterfragen, wie verdient derjenige sein Geld? Wenn er eine Empfehlung ausspricht, warum tut er das? Hat er vielleicht Kooperationen? Macht er Werbung? Und natürlich auch, wie unabhängig ist derjenige.
0: An die Infos muss ich ja auch erstmal rankommen, ne? Weil das ist ja fast nicht machbar.
5: Richtig. Und deswegen empfehlen wir, dass sich Interessierte natürlich dort informieren, wo sie wissen, es handelt sich um unabhängige, verifizierte Informationen. Und da sind natürlich Angebote wie zum Beispiel von der Verbraucherzentrale zu nennen.
0: Sie sind also selber Finfluencer.
5: Könnte man so sagen. Nur natürlich auf einer ganz anderen Basis, weil wir eben keine Eigeninteressen verfolgen. Wir wollen kein Geld machen.
0: Sagt Marian Kulig vom Projekt Faktencheck Finanzen der Verbraucherzentrale NRW, mit dem ich gesprochen habe über Finanztipps im Netz und worauf wir dabei achten sollten.

0: Nicht nur das ist amazing, Emotionen an sich, ne? Naja, die Ephemerals waren das, in and out, hier auf SR Kultur am Freitagmorgen. Es ist 6:30.
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0: Keine Klarheit zu Sparplänen bei VW. Volkswagen-Chef Blume hat dem Aufsichtsrat des Autobauers seinen Plan vorgestellt, mit dem er den Konzern aus der Krise führen will, unter anderem durch den Abbau von Überkapazitäten. Konkrete Schritte wurden aber nicht genannt. Sparpaket im Gesundheitswesen. Darüber stimmt der Bundestag heute ab. Mit dem Paket sollen die gesetzlichen Krankenkassen entlastet und Beitragserhöhungen verhindert werden. Unter anderem sollen Patienten höhere Zuzahlungen für Medikamente leisten. Zwischen altem Text und Algorithmus. Unter diesem Titel tagen Fachleute aus den Bereichen Altertumswissenschaften und Philologie heute und morgen am Sportcampus der Universität des Saarlandes. Dabei geht es um die Frage, welche Rolle das Digitale in Geisteswissenschaften und in der Philologie einnimmt. Teilnehmer kommen unter anderem von der Universität Augsburg und der Universität in Sofia, Bulgarien, und Informationen jederzeit auf srinfo.de. Der Himmel heute im Saarland wolkenlos. Die Sonne kann, wie sie mag, scheinen, und das mag sie wahrscheinlich ziemlich doll. Also wir werden heute auch ordentlich warme Temperaturen bekommen. Noch wärmer als gestern wird's. Die Höchstwerte liegen so zwischen 30 und 34 Grad. Aktuell in Pell nenne ich jetzt noch 16. In Saarbrücken haben wir schon 20 Grad gemessen. Dann der Blick auf die Straßen. Aktuell ist aus der SR-Verkehrsredaktion. Da habe ich eine Gefahrenmeldung von der A6 Saarbrücken Richtung Mannheim. Vorsicht da in Höhe Saarbrücken, Goldene Brem. Da liegen Gegenstände auf der Fahrbahn. Passen Sie da also besonders gut auf. Ansonsten aber kommen Sie gut durch, also kommen Sie auch gut an.
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0: Klassische Musik unter freiem Himmel erleben. Das ist sehr beliebt. Klassik Open Airs, die boomen und begeistern. Auch diese Besucherin bei SR Klassik am See letztes Wochenende.
2: Also ich gehe normal nicht in klassische Konzerte. Ich gehe, wenn, nur hierher. Einfach wegen der Atmosphäre, wegen der Stimmung, wegen der Picknickwiese. Ist einfach schön.
0: Ja, aber das ist eher ein bisschen die Frage, ne? Welche Rolle spielt tatsächlich eigentlich die Musik bei solchen Klassik Open Airs? Inwiefern könnte aber vielleicht auch Einstieg sein für neue Klassik-Fans? Das bespreche ich mit dem Musikjournalisten Axel Brüggemann. Gleich hier. Ich bin Linda Reitinger. Guten Morgen.

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0: Sophie Anne Pamar hat sich für uns ans Klavier gesetzt. Das war Asia, ihr Stück hier auf SR Kultur am Freitagmorgen 6.42 Uhr. Und da starten wir jetzt mal kurz. Herrliches Kopfkino schlage ich vor und fühlen uns nämlich ja in einen lauen Sommerabend unter uns, die Picknickdecke auf der Wiese, in der Hand vielleicht ein Glas Wein und dazu dann Beethoven oder Tschaikowski unter freiem Himmel. Klassik Open Airs nämlich boomen. Ob unser SR Klassik am See, die Waldbühne in Berlin oder Klassik am Odeonsplatz in München, alles Veranstaltungen, bei denen die Tickets oft wie nichts weggekauft sind. Und ich schaue jetzt mal auf die Gründe dafür und mögliche Chancen auch, durch solche Open Airs vielleicht noch mehr Leute für klassische Musik zu begeistern. Und das mache ich zusammen mit dem Musikjournalisten und Buchautor Axel Brüggemann. Guten Morgen, Herr Brüggemann.
1: Einen wunderschönen guten Morgen, Frau Reiting.
0: Herr Brüggemann, jedes Jahr sind ja diese Klassik Open Airs wirklich innerhalb kürzester Zeit ausverkauft. Was macht Ihren Reiz aus? Also warum kommen tausende Menschen da immer hin?
1: Ich glaube tatsächlich, dass sich die Bedeutung von klassischer Musik in unserer Gesellschaft vielleicht ein bisschen verändert hat. Früher war klassische Musik etwas Schweres, etwas Kompliziertes, etwas, wo man arbeiten musste, wo man in die Tiefe der deutschen Musik und der deutschen Seele eingetaucht ist. Und heute ist Klassik auch etwas, was man einfach mal genießen kann. Vielleicht Eskapismus ist das Wort, was es am besten tut. Man darf einfach auch mal Beethoven hören, ein Glas kühlen Weißwein trinken, eine Picknickdecke auspacken und Klassik im wahrsten Sinne des Wortes genießen. Und ehrlich gesagt, das ist auch gut so.
0: Da klingt ja an, dass die Musik den Reiz ausmacht, dass vielleicht tatsächlich auch ein Einstieg sein könnte in die Welt der Klassik für den einen oder anderen, der zufällig da vorbeikommt. Aber glauben Sie nicht, es kommen doch auch viele, um einfach einen besonderen, schönen Sommerabend zu haben und das schon fast unabhängig von der Musik?
1: Genau. Und daran ist ja auch nichts Schlimmes. Klassische Musik war ja schon immer Entertainment. Also egal, ob Sie an den königlichen Hof gehen, ob Sie in das Bürgertum des 19. Jahrhunderts gehen, Klassik war schon immer auch Unterhaltung. Sie kann auch hohe, tiefe Kunst sein. Sie kann eben beides sein. Und ich glaube, bei diesen Festivals steht schon die Unterhaltung an erster Stelle. Aber sie haben einfach einen ganz großen Effekt. Normalerweise findet Klassik ja in den Theatern, in den Konzertsälen statt. Und die müssen sich jetzt gerade in dieser Finanzkrise immer wieder behaupten und sagen, wir werden öffentlich gefördert. Warum zahlen wir eigentlich so viel Steuern für klassische Musik? Und ich glaube, Open-Air-Konzerte zeigen der breiten Gesellschaft, guck mal, wir sind Teil des normalen Lebens. Und das ist auch gut für die Opernhäuser und für die Orchester, weil sie damit sagen können, guck mal, wir gehören zu euch. Und dass ihr uns im Laufe des Jahres von euren Steuern finanziert, deshalb habt ihr auch diese Open Airs. Und wir sind Teil von euch. Und das ist eigentlich eine gute Botschaft, die da rausgesendet wird.
0: Dass die klassische Musik ja vielleicht dann tatsächlich auch durch solche Formate ein breiteres Publikum überhaupt erst erreicht und in die Konzerthäuser holt.
1: Absolut. Das glaube ich schon. Ja, also vielleicht kommen die Leute auch gar nicht in die Konzerthäuser danach und gehen in die Opernhäuser, sondern genießen einfach nur das Open Air. Aber es entwickelt sich eine Selbstverständlichkeit, dass man sagt, ey, dieses Orchester, ich gehe da zwar nicht hin jedes Mal und habe auch kein Abo, aber gut, dass es die gibt. Weil im Sommer, da kann ich im Park, auf der Wiese, was weiß ich wo, die hören. Und eben, die gehören zu uns, die gehören zur Kulturnation. Das ist gut, dass unsere Steuern auch für Musikerinnen und Musiker ausgegeben werden. Ich glaube, das ist so ein schöner Beigeschmack, den diese Klassik Festivals haben.
0: Jetzt muss man trotzdem sagen, klassische Musik lebt ja auch sehr von Klangfarben und feinen Nuancen und weiß nicht, so unter freiem Himmel, ne, mit Lautsprechern, Umgebungsgeräuschen, geht da nicht zwangsläufig doch auch einiges verloren?
1: Da geht mit Sicherheit was verloren, was Sie im Konzertsaal in den Nuancen und in den Tiefen und in den interpretatorischen Feinschliffen irgendwie hören können. Aber darum geht es vielleicht bei Sommerfestivals auch gar nicht. Und ein guter Kurator, ein guter Intendant, eine gute Intendantin setzen natürlich auch das richtige Programm auf den Spielplan. Aber ich erinnere mich vor vielen, vielen Jahren, als wir in den Bayreuther Festspielen noch Open Airs mit Videoübertragung hatten, da gab es Tristan und Isolde. Und das ist ja nun wirklich keine Oper, die irgendwie leichtfüßig daherkommt. Die Leute haben trotzdem fränkische Bratwurst essen können und haben dem Liebestod gelauscht. Natürlich nicht in der Qualität wie im Bayreuther Festspielhaus, aber sie haben dem Liebestod gelauscht. Und ich finde, gerade wir aus der klassischen Musik sollten unser Snobismus aufhören und sagen, das ist doch schon mal ein guter Anfang. Und wenn die Leute dann noch ins Konzerthaus kommen und sagen, wow, was ist denn das für eine Akustik hier? Ja, dann haben wir echt alles gewonnen.
0: Ja, und so gesehen ist auch in Ordnung, dann klassische Musik, sag ich mal, eher häppchenweise zu konsumieren und nicht mehr im Ganzen.
1: Ja, ich glaube, diese Frage, es ist auch in Ordnung. Erstmal ist ja alles in Ordnung, was die Leute auch gut finden. Ja? Mhm. Also ich finde, das Schlimmste, was die Klassik machen kann, ist ein Snobismus. Den haben wir lange genug gepflegt. Ich glaube, Open Airs sind auch die Momente, wo wir mal unseren Frack ablegen, wo wir unsere Krawatte ein bisschen lüften können, wo wir auch mal das Sommerkleid abziehen können, wo wir auch zeigen können, ich meine, wir sind doch auch alles normale Menschen. Wir haben Familien, wir haben die ganz normalen Probleme, wir haben die ganz normalen Freuden. Ehrlich gesagt, wir trinken auch gerne ein gutes Glas Wein und wir essen auch gerne mal eine Wurst mit Senf. So. Und das kann man doch auch mal sagen. Wir sind ja nicht die Leute, die immer im Anzug durch die Gegend laufen und Spaßbremsen der Gesellschaft sind. Also dafür sind Sommerfestivals auch da, um zu zeigen, Klassik ist einladend. Wir haben gute Laune. Wir empfangen die Menschen mit offenen Armen und wir können gemeinsam Spaß haben. Ja, why not?
0: Das ist doch eine gute Botschaft. Dann dann schließen wir mit der doch einfach und genau. Ja, lüften die Krawatten.
1: Überall Sommerfestivals. Also gehen Sie hin, wo auch immer Sie eins greifen können. Die Kleinen, die Großen. Wir haben ja Festivalitis. Also es gibt keine Entschuldigung diesen Sommer. Ja?
0: Sehr gut. Axel Brüggemann, ich danke Ihnen ganz herzlich fürs Sprechen.
1: Ich danke Ihnen.

0: Liebesleid heißt dieses Stück. Nylon für Sie auf SR Kultur am Freitagmorgen 6.52 Uhr. Er hat sich selbstbewusst gegeben, aber er wirkt durchaus auch dünnhäutig. Bundeskanzler Merz hat gestern seine Regierungserklärung abgegeben. Es ging um die Verteidigungsfähigkeit Deutschlands und der NATO. Es ging um die Reformen von Union und SPD, die jetzt kommen sollen. Und ja, diese Regierungserklärung ist heute auch das Thema in den Kommentarspalten der Tageszeitung. Sarah Malesch hat die Pressestimmung, die Stimmung in den Stimmen, werden wir jetzt rausfinden. Sarah nämlich sagt, wie bewerten denn die Zeitungen Merz' Auftritt gestern?
1: Ja, unterschiedlich. Also einige Zeitungen konnten weder der Regierungserklärung noch den darauf folgenden Reden der Opposition etwas abgewinnen. Die Frankfurter Allgemeine Zeitung schreibt zum Beispiel: So ärgerlich, selbstgefällig und überzogen das Eigenlob, mit dem der Bundeskanzler die noch mageren Reformergebnisse seiner Koalition in der Regierungserklärung preist, so ernüchternd ist das Bild, das die Opposition im Bundestag abgibt. Ob AfD, Grüne oder Linkspartei, in der scharfen, teils verächtlichen Rhetorik, mit der sie der Bundesregierung zusetzen, findet sich kaum ein tragfähiger Vorschlag, der geeignet wäre, den strukturellen Problemen des Standorts besser zu begegnen. Und auch die Volksstimme aus Magdeburg findet keine positiven Worte. Der Kanzler kann sich im Bundestag vor Begeisterung kaum halten. Der NATO-Gipfel habe alle Erwartungen übertroffen, verkündet er. Ein gefundenes Fressen für die Opposition. Die NATO hat einen Zerfall vermieden, doch beim nächsten Gipfel könnte genau das wieder drohen. Geht es also nicht mal eine Nummer kleiner, wenn etwas halbwegs nach Regierungsplan läuft? Mit dem nervigen Hochjubeln eigener Taten schaden sich Merz und diverse Minister nur. Innenpolitisch ist in den nächsten Monaten harte Sacharbeit nötig, um die anstehenden Reformen umzusetzen. Der Bevölkerung die damit verbundenen Zumutungen plausibel zu machen, wird ein neuer Stresstest für diese Regierung. Denn von einer Stimmungswende, die die Koalition schon für den vergangenen Sommer versprochen hatte, ist jedenfalls nichts zu spüren, sagt die Volksstimme aus Magdeburg.
0: Okay, bis dahin also tatsächlich vor allem sehr kritische Worte. Gibt es denn auch Stimmen, die das Ganze ein bisschen positiver sehen?
1: Ja, so halb. Die Frankfurter Rundschau sieht in der Regierungserklärung zumindest einen Versuch, sich handlungsfähig zu zeigen. Sie schreibt: Für die jüngsten Beschlüsse des Koalitionsausschusses gilt zu wenig und zu spät. Da mag Merz noch so oft betonen, was in der Ägide seiner Lieblingsfeindin Merkel alles liegen blieb. Es ist jetzt seine Aufgabe, Ergebnisse zu produzieren. Das Bemühen dafür ist der Regierungserklärung von Donnerstag anzumerken. Sie klang um einiges konstruktiver als frühere Reden. Und auch der Kölner Stadtanzeiger erkennt an, dass es jetzt konkret wird und sieht darin vor allem auch den Versuch, auf die anstehenden Landtagswahlen einzustimmen. Merz' Auftritt jenseits der parlamentarischen Routine ist auch als Versuch zu werten, den Ton für die Sommerpause zu setzen. In den nächsten Wochen werden die Wahlkämpfe in Sachsen-Anhalt, Mecklenburg-Vorpommern und Berlin in Gang kommen. Die einzige Chance der demokratischen Mitte, die Wahlen für sich zu entscheiden, besteht darin, sich handlungsfähig zu zeigen. Das haben Union und SPD inzwischen verstanden. In der praktischen Umsetzung ist noch Luft nach oben.
0: Zur Regierungserklärung des Bundeskanzlers gestern waren das die Pressestimmen mit Sarah Malesch hier auf SR Kultur.

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1: 7 Uhr. Der Untreueverdacht im saarländischen Landesamt für Soziales hat erste Konsequenzen. Wie Sozialminister Jung dem SR sagte, sollen Sachbearbeiter künftig nach einer bestimmten Zeit ihre Fälle untereinander tauschen. Aus dem SR-Rechercheteam Caroline Uhl.
2: Bisher gäbe es bereits stichprobenhafte Checks der im Landesamt für Soziales bearbeiteten Fälle, sagte SPD-Minister Jung. Im Bereich der Eingliederungshilfe etwa würden 1000 Fälle pro Jahr intern überprüft. Der nun im Raum stehende Untreueverdacht gegen einen Mitarbeiter des Amts war dabei aber offenbar nicht aufgefallen. Nun soll es laut Jung daher zusätzlich regelmäßige Sachbearbeiterwechsel geben. Das heißt, ein Sachbearbeiter solle nicht mehr unbegrenzt lange für einen Fall verantwortlich sein. Der SR hatte öffentlich gemacht, dass die Staatsanwaltschaft gegen einen Beschäftigten des Landesamts ermittelt. Der Behörde zufolge geht es um den Verdacht der Untreue im hohen sechsstelligen Bereich. Der Mann soll 11 Jahre lang Auszahlungen unrechtmäßig auf sein eigenes Konto umgeleitet haben.
1: Der Bundestag hat neue Regeln für E-Scooter verabschiedet. Für die Elektroroller gelten damit künftig die gleichen Regeln wie beispielsweise für Autos. Fahrer haften für Unfälle, wenn sie sich nicht entlasten können, und auch Halter können künftig zur Verantwortung gezogen werden. Damit müssen auch Verleihfirmen für Schäden aufkommen, wenn der eigentliche Verursacher nicht belangt werden kann. Grund für die Verschärfung der geltenden Regeln ist eine deutliche Zunahme der Unfälle mit Elektrorollern. Der Aufsichtsrat von Volkswagen hat gestern Abend über mögliche Sparpläne des Konzernvorstandes beraten. Konkrete Ergebnisse wurden im Anschluss nicht präsentiert. Medien hatten zuvor berichtet, dass 4 deutsche Standorte des Autobauers geschlossen und mehrere 10.000 Arbeitsplätze abgebaut werden könnten. Für SR Info Helmut Eickhoff.
3: In einem offiziellen Statement spricht der Konzernvorstand von einem Zukunftsplan. Volkswagen solle schlanker werden, mit weniger Modellen und niedrigeren Kosten. Von Werksschließungen oder auch Stellenabbau keine Rede. Der Konzern vermied es, davon zu sprechen. Es bleibt nach dieser Aufsichtsratssitzung also offen, wie hart die Einschnitte sein werden. Auch das Land Niedersachsen sitzt im Kontrollgremium. Es sei offen, wann Entscheidungen getroffen werden. Werksschließungen seien aber kein Zukunftskonzept. Nun ist mit wochenlangen und harten Verhandlungen um die Zukunft und die Neuaufstellung des Volkswagen-Konzerns zu rechnen. Gewerkschaft und Betriebsrat haben schon erbitterten Widerstand angekündigt.
1: Bei einem Waldbrand im spanischen Andalusien sind 12 Menschen ums Leben gekommen. Laut regionalen Behörden ist das Feuer gestern Nachmittag in der Provinz Almeria ausgebrochen. Derzeit sind noch rund 150 Feuerwehrleute im Einsatz. Spanien leidet, wie auch Portugal und Frankreich, derzeit unter massiver Hitze. Das getötete geistliche Oberhaupt des Iran, Ayatollah Ali Khamenei, ist nach mehrtägigen Trauerzeremonien beigesetzt worden. Wie das iranische Staatsfernsehen berichtete, liegt sein Leichnam nun im Imam Reza-Schrein in seiner Heimatstadt Maschad. Khamenei war Ende Februar durch einen israelischen Luftangriff getötet worden. Neues Staatsoberhaupt ist sein Sohn Mojtaba Khamenei, der bei dem Angriff iranischen Angaben zufolge verletzt wurde. Seitdem ist er nicht mehr in der Öffentlichkeit gesehen worden. Bei der Fußball-Weltmeisterschaft steht der erste Halbfinalteilnehmer fest. Frankreich konnte sich gestern Abend mit 2:0 gegen Marokko durchsetzen. Damit hat Frankreich zum 3. Mal hintereinander das Halbfinale erreicht. Der Gegner entscheidet sich heute Abend. Um 21 Uhr trifft Spanien auf Belgien. Das ZDF überträgt das Spiel. Das waren die Nachrichten mit Linda Grothold. 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
4: Wir schauen aufs Wetter. Da können wir die Jacke direkt im Schrank lassen heute, denn schon heute Morgen ist es zum Teil recht warm, bei 18 Grad in St. Louis zum Beispiel oder auch in Homburg. 18 Grad jetzt gerade gemessen. Die Temperaturen klettern dann noch im Laufe des Tages hoch auf 30 bis 34 Grad. Wird also wirklich richtig ordentlich heiß heute. Dazu wolkenloser Himmel und ganz viel Sonnenschein, also auch die Sonnencreme nicht vergessen. Die ist heute wirklich wichtig im Gegensatz zur Übergangsjacke. Der Blick auf die Straßen. Aktuelles aus der SR-Verkehrsredaktion habe ich gerade nicht. Sie kommen gut durch, kommen Sie auch gut an.
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4: Ich bin Linda Reitinger und begleite Sie in diesen Freitag. Ich freue mich, dass Sie da sind.

0: Ja, wir hier im Saarland sind ja schon in der zweiten Woche der Sommerferien und auch im Politikbetrieb fahren die Rechner jetzt also langsam runter. Bundestag und Bundesrat kommen heute zu ihren letzten Sitzungen vor der Sommerpause zusammen. Ja, wie sieht's dabei mit der Versetzung aus für die Bundesregierung? Isabel Karas aus Berlin.
1: Sommerpause heißt im Politikbetrieb auch Zeit für ein Zwischenzeugnis. Im Berliner Regierungsviertel fällt das so aus.
2: Also aktuell wäre ich, glaube ich, so beinahe soliden 2.
3: Ja, ich würde auch eine 2 geben.
4: 4.
5: 3,5.
6: 6.
4: 6.
7: Die 5.
8: 4.
9: 4.
1: Durchschnittsnote 4. Versetzungsgefährdet ist die schwarz-rote Regierungskoalition damit zwar nicht, als Strebertruppe geht sie aber auch nicht in die parlamentarische Pause.
10: Wir haben das Gefühl, dass man an uns Bürger gar nicht mehr denkt.
11: Dieses Jahr kann ich zum Beispiel keinen Urlaub machen, weil die Kosten so gestiegen sind.
12: Ich finde, dass halt einfach viele Meinungen, gerade auch von der jüngeren Generation, einfach nicht wirklich beachtet werden.
1: Fragt man den Bundeskanzler, fällt die Zwischenbilanz naturgemäß deutlich positiver aus. In seiner Regierungserklärung hat Friedrich Merz vor allem den eingeschlagenen Reformkurs der Koalition verteidigt.
13: Meine Damen und Herren, auch wenn Sie es nicht wahrhaben wollen, hier und dort, es ist sehr viel geschehen in diesem ersten Jahr, das für unser Land einen wirklichen Aufbruch bedeutet.
1: Damit verweist Merz auf das Reformpaket, das die Koalition erst letzte Woche vorgestellt hat. Geplant sind unter anderem weniger Bürokratie, Steuerentlastungen und Reformen bei Rente und Arbeitsmarkt. Einige Hausaufgaben hat die Koalition also erledigt. Andere nimmt sie mit in die zweite Jahreshälfte. Zum Beispiel die Wirtschaft in Schwung zu bringen. Der Kanzler sieht bereits positive Zeichen, aber
13: das ist noch nicht der Durchbruch. Und wir wissen, es gibt einige Branchen, die sind in einer schweren Krise. Und deshalb ist eines klar, und ich bleibe dabei, wir dürfen nicht nachlassen, wir müssen weiter hart arbeiten, wir müssen noch besser werden.
1: Und nicht nur was das Arbeitsverhalten angeht, steht einiges drin im Halbjahreszeugnis. Auch beim Sozialverhalten hat die Koalition den einen oder anderen Eintrag ins Klassenbuch gesammelt. Ein Beispiel.
14: Und übrigens, das ist auch nicht schlimm, wenn man mal angebrüllt wird.
13: Ich will auch noch mal klarstellen, ich brülle niemanden an.
1: Zoff zwischen Vizekanzler und SPD-Chef Lars Klingbeil und CDU-Chef Friedrich Merz, quasi den beiden Klassensprechern. Ausgangspunkt, das Koalitionstreffen in der Villa Borsig, für das wahrscheinlich sogar die Koalition selbst sich einen Tadel geben würde. Es folgten die Entlastungsprämienpleite und schlechte Umfragewerte. Diese Wochen im Frühjahr gehörten zu den schwierigsten für Schwarz-Rot. Franziska Brandner von den Grünen hat das so zusammengefasst.
15: Man hat so das Gefühl, die stehen vor dem Abgrund und streiten darüber, wer daran schuld ist, dass man kurz vor dem Abgrund steht.
1: Seitdem ist deutlich mehr Ruhe reingekommen. Man könnte auch sagen, Gruppenarbeiten sind wieder möglich. Viele der angekündigten Vorhaben müssen allerdings erst noch durch das Gesetzgebungsverfahren. Genau das erklärt wohl auch die Durchschnittsnote vom Anfang, die auch dieser Mann vergeben hat.
4: 4 ist so ausreichend, keine Regierungskrise, aber ja, mehr halt auch nicht.
1: Schwarz-Rot hat gearbeitet. Ergebnisse scheinen für viele Menschen aber noch nicht spürbar zu sein.
0: Isabel Karas war das hier auf SR Kultur.

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0: sanfte, wenn auch einsame Klänge von Tal Aditi hier auf SR Kultur am Freitagmorgen, 7.22 Uhr. Das war Lonely. Ja, wer im Saarland unterwegs ist, der stolpert ja immer wieder über römische Geschichte. Sie alle kennen die Villa Borg bei Perl zum Beispiel oder das Gelände des Römermuseums in Schwarzenacker. Aber manchmal taucht auch heute noch was auf, das selbst Fachleute überrascht. Am Schaumberg in Tholey ist ein römisches Mauerwerk freigelegt worden. Und wenn ich auch grundsätzlich gut begeisterungsfähig bin, das gebe ich zu, das ist wirklich ein Sensationsfund. Max Zettler war für SR Kultur dabei, als er jetzt vorgestellt worden ist.
1: Seit einigen Wochen ist etwas anders am Schaumbergturm in der Gemeinde Tholey. Am Hang daneben steht ein großes, mehrere Stockwerke tiefes Gerüst. Dahinter lässt sich eine alte graue Mauer erkennen, aus der Römerzeit und sogar aus verschiedenen Epochen, wie Steve Bödecker vom Landesdenkmalamt beschreibt.
2: Zunächst mal eine ältere römische Phase, die hier oben den Schaumberg in seinem kleineren höheren Teil eingefasst hat, in dem Bergsporn. Das Ganze stammt vermutlich aus dem späten 3. Jahrhundert, 4. Jahrhundert. Erstaunlich ist dann, dass die Römer nochmal das Ganze erweitert haben. Das sehen wir von oben in der zweiten Mauer, die jetzt an der ganzen Hangkante hier entlang führt oder geführt hat.
1: Die gesamte Mauer beschreibt das Landesdenkmalamt jetzt schon als das größte aufrechtstehende römische Bauwerk im ganzen Saarland. Entdeckt wurden die Mauern schon 2010 bei anderen Ausgrabungsarbeiten.
2: Es gab damals auch schon die ersten Ideen, man müsste das mal sanieren, das konnte aber nicht umgesetzt werden und dann ist das etwas, ja, fast in Vergessenheit geraten.
1: Um die Mauer wirklich archäologisch erschließen zu können, brauchte es Geld. Geld, das die Gemeinde Tholey mit der Deutschen Stiftung Denkmalschutz und dem Bund inzwischen in die Hand genommen hat. Seit Pfingsten arbeiten Experten der Firma Archeoplan aus Hessen auf dem Gerüst. Stefan Müller ist der Grabungsleiter.
3: Die Mauern waren vorher schon stellenweise bekannt, aber noch nie so sichtbar wie hier. Sie waren stark von Moos überwuchert, stark von Sträuchern wirklich verhangen. Und wir mussten hier wirklich bis zum Wurzelwerk gehen, herausziehen, herausschneiden, heraushacken. Das heißt, man kann sich die Arbeiten wirklich sehr körperlich vorstellen. Die Hacke ist geflogen, der Spaten wurde gestochen und die Mauern wurden freigelegt mit Messingbürsten, um die Mauern zu schonen, aber eben das Moos abzuschaben.
1: Selbst für erfahrene Archäologen wie Müller ist so eine Grabung etwas Besonderes.
3: Das war schon eine coole Sache, muss ich sagen, wie es ist. Das ist schon wortwörtlich herausragend.
1: Während der Ausgrabungsarbeiten sind die Archäologen obendrein auf ein weiteres Relikt aus der Römerzeit gestoßen. Schuhabdrücke. Die beschreibt wieder Steve Bödecker vom Landesdenkmalamt.
2: Man kann da dann auch drauftreten, das ist fest. Sieht man hier verschiedene Punkte eingedrückt im römischen Mörtel. Wir haben die Punkte, das sind die Nägel von römischen Sandalen oder römischen Stiefeln mit genagelten Schuhen. Wir werden da noch einen Silikonabguss nehmen, um die Spuren quasi im Labor genau zu erforschen. Da können wir auch Ihnen die Schuhgröße sagen.
1: Während die Archäologen fertig werkeln, fangen in ein paar Wochen schon die Befestigungsarbeiten an. Darum kümmert sich Geologe Martin Sauter von der IBS GmbH und er meint, die wären dringend nötig.
4: Wenn Sie da unten durchgucken, können Sie bis da oben rausschauen. Da hat sich ein richtiger Bogen eingestellt, weil der Rest hier vorne abgebrochen ist. Wir haben zwei Schalen römisches Mauerwerk hier. Die haben sich voneinander getrennt und sind gerade so ganz instabil hier noch am Halten. Das müssen wir also von dem Block gewachsener Fels da drüben bis hierher in verschiedenen Bereichen abfangen, um hier auch für Verkehrssicherheit später für den Hauptwanderweg zu sorgen.
1: Bis im Herbst soll die römische Mauer befestigt sein. Dann kommt auch das Gerüst weg. Wer die Tholix-Runde um das Schaumbergplateau abwandert, wird ab da das größte aufrechtstehende römische Bauwerk im ganzen Saarland betrachten können.
0: SR-Kulturreporter Max Zettler hat uns schon heute ein bisschen mit hingenommen zu diesem sensationellen Fund am Schaumberg. Mhm.

0: Okumbo. See you fly. Hier ist SR Kultur am Freitagmorgen, 7:30.
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0: Keine Klarheit bei VW. Volkswagen-Chef Blume hat dem Aufsichtsrat des Autobauers seinen Sparplan vorgelegt, mit dem er den Konzern aus der Krise führen will. Konkrete Schritte aber wurden nicht genannt. Frankreich im WM-Halbfinale. Die Mannschaft von Trainer Deschamps konnte sich gestern Abend mit einem 2:0 gegen Marokko durchsetzen. Heute Abend um 21 Uhr spielen Spanien und Belgien um das zweite Halbfinalticket. Das ZDF überträgt live. Und zwischen altem Text und Algorithmus unter diesem Titel tagen Fachleute aus den Bereichen Altertumswissenschaften und Philologie heute und morgen am Sportcampus der Universität des Saarlandes. Dabei geht es um die Frage, welche Rolle das Digitale in Geisteswissenschaften und in der Philologie einnimmt. Teilnehmer kommen unter anderem von der Universität Augsburg und der Universität in Sofia, Bulgarien. Und Informationen jederzeit auf srinfo.de. Das Wetter heute, schwitzig wird's für uns. Die Temperaturen klettern noch ein bisschen höher als gestern. 30 bis 34 Grad sind möglich heute bei uns im Saarland, vor allem an Mosel und Saar. Zieht's wieder ordentlich an die Hitze. Dazu blauer Himmel und ganz viel Sonnenschein, also Sonnenbrille und Lichtschutzfaktor. Heute absolutes Muss. Der Blick auf die Straßen aktuell ist aus der SR-Verkehrsredaktion. Da habe ich gerade nichts, keine Meldungen. Sie kommen gut durch. Kommen Sie auch gut an.
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0: Ja, mancher hat sich angeblich telepathisch mit ihm in Verbindung gesetzt. Andere haben Songs für ihn oder über ihn entwickelt mit KI.
2: 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Wir nannten dich Hope.
0: Timmy.
2: Timmy,
0: der gestrandete Wal. Ja, er hat, ich sag mal vorsichtig, einiges ausgelöst bei sehr vielen Menschen. Und jetzt kommt er auch nochmal zurück auf die Theaterbühne, nämlich im Stück Timmy. Die Hope stirbt zuletzt. Aufführung ist morgen in Hamburg. Was genau da zu erwarten ist, das bespreche ich mit dem Regisseur des Stücks noch diese halbe Stunde hier. Ich bin Linda Reitinger. Guten Morgen.

0: haben sie auch aus Versehen ein bisschen mitgesummt. Ja, Billy Joels Klassiker Just the Way You Are war das, hier performt von José James auf SR Kultur. Es ist Freitagmorgen, 7.37 Uhr jetzt.
1: Zwischenruf von Sigrun Welke-Holtmann, Evangelische Kirche.
2: Im Wagen vor mir fährt ein junges Pärchen. Eben haben sie mich überholt und ihr offenes Cabrio fährt jetzt direkt vor mir. Den Wind um die Ohren und die Sonne direkt im Gesicht. Ich bin ein bisschen neidisch. Ich würde jetzt gern auch Cabrio fahren. Auf einmal streckt die junge Frau auf dem Beifahrersitz beide Arme nach oben. Mal die Finger geschlossen, mal die Finger weit gespreizt, als wolle sie den Wind erhaschen, festhalten, was ihr durch die Finger fließt. Ich ahne, wie gut es sich anfühlt. Sie kann gar nicht genug davon bekommen, so scheint es. Haschen nach Wind, denke ich, ist doch eigentlich eine sinnlose und vergebliche Mühe, auch im übertragenen Sinn. Wer versucht, den Wind einzufangen, verschwendet seine Energie auf etwas Flüchtiges, das nicht festgehalten werden kann. Die Redewendung stammt aus der Bibel. Ich sah alles tun, das unter der Sonne geschieht, und siehe, es war alles eitel und ein Haschen nach Wind. So beschreibt es ein Prediger schon vor mehreren tausend Jahren. Er hat erfahren, wie man sich für ein Ziel verausgabt und am Ende feststellen muss, der vermeintliche Erfolg ist wertlos und löst sich in Luft auf. Ja, denke ich, das stimmt schon. Aber die Frau, die da die Arme in den Wind streckt, zeigt mir, Haschen nach Wind kann auch der schönste Ausdruck von Freiheit und purem Glück sein. Einfach den Moment genießen, auch wenn er flüchtig ist. Ich wünsche Ihnen heute genau solche Cabrio-Momente im Alltag. Fangen Sie ein bisschen Wind ein.
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0: das war.
1: Moritz Krämer an ihrem Freitagmorgen hier auf SR Kultur. 7:10 ist es. Und sollen wir es wagen und uns nochmal zurückerinnern an Timmy, den gestrandeten Wal, und an Menschen, die plötzlich mitfiebern, hoffen, bangen, an Kameras, Social Media, Expertinnen und Experten, die erklären, Aktivisten, die kämpfen. Timmy hat wirklich eine erstaunliche Welle ausgelöst. Erst Mitgefühl, dann Aufmerksamkeit, irgendwann auch Überforderung und bei manchen wohl die Frage so, was passiert hier eigentlich gerade? Und genau diese Geschichte, die kommt jetzt auf die Bühne, morgen im Ernst-Deutsch-Theater in Hamburg, im Stück Timmy, die Hope stirbt zuletzt. Und ich spreche mit dem Regisseur, der das Stück entwickelt hat, Alexander Klessinger. Guten Morgen, Herr Klessinger.
2: Guten Morgen.
1: Ja, Herr Klessinger, der ein oder andere, ich sag's wie es ist, war ja dann doch froh, Timmy endlich los zu sein. Sie bringen ihn jetzt nochmal auf die Bühne. Warum tun Sie uns das an?
2: Ja, weil ich finde, dass an Timmy sich so viele Dinge gezeigt haben, die weit über Timmy hinausreichen und hier sehr viele gesellschaftliche Dynamiken, politische Dynamiken, mediale Dynamiken hervorgetreten sind, die es, finde ich, lohnt, im Theater zu untersuchen und da nochmal gebündelt drauf zu blicken und auch mit den Mitteln des Theaters in Frage zu stellen.
1: Nehmen Sie uns doch schon mal ein bisschen mit. So, was erwartet das Publikum denn? Was ist das für ein Theaterabend über Timmy?
2: Ein ziemlich umfangreicher Abend, weil wir haben nicht nur ein Theaterstück, sondern auch eine Podiumsdiskussion mit spannenden Gästen und danach noch ein Konzert live mit Tulpe. Und für das Theaterstück haben wir die Form einer Messe für Timmy gewählt, weil Timmy ja ganz schön auch überhöht wurde, fast heilig gesprochen. Das überzeichnen wir ein bisschen und werden da viele Dinge und Dynamiken besprechen und ansprechen, die im Zuge von Timmy da aufgeworfen wurden. Und in dem Talk soll es dann vor allem um eine Widersprüchlichkeit gehen, um die der Abend kreist, nämlich, dass wir offensichtlich mit unserer Empathie in der Lage sind, auf Einzelschicksale sehr gut einzugehen und auch kollektiv mitzuempfinden, wohingegen, was strukturelles Leid oder systematisches Leid betrifft, das uns viel schwerer fällt. Und das versuchen unsere Gäste einzuordnen und zu beschreiben.
1: Schauen wir nochmal aufs Stück auch selbst. Das arbeitet ja mit Originalzitaten aus Politik, Wissenschaft und Aktivismus. Ist es eher der Versuch, diese Geschichte zu erklären oder eher ein Versuch, sie überhaupt erstmal zu sortieren und irgendwie zu verstehen?
2: Zu erklären würde ich nicht sagen. Auch nicht, sich lustig zu machen nur darüber. Das auf keinen Fall. Sondern sie spitz zu, überzeichnet. Das kann ja Theater sehr gut. Kontroversen aushalten, zum Beispiel die politischen Dynamiken oder das Zusammenstellen von O-Tönen in einer bestimmten Weise zeigt ja bestimmte Grotesken vielleicht nochmal besonders intensiv. Und dann kann man das nochmal miterleben und befragen.
1: Ja, viele Menschen haben es ja damals schon sehr verfolgt. Auch manche fasziniert, andere eher irritiert, sogar genervt. Was glauben Sie denn, warum zieht so eine Geschichte Menschen so stark rein?
2: Meinen Sie die Timmy-Geschichte?
1: Mhm, genau, die Timmy-Geschichte.
2: Ja, da glaube ich, gibt es verschiedene Ansätze natürlich. Ich glaube schon, dass es vielleicht in sehr komplexen Zeiten, in denen wir heute leben, eine große Sehnsucht gibt, Hoffnungsfiguren zu haben und wo man sein Gefühl reinlegen kann und wo man auch eine Heldengeschichte erzählen kann. Bis Timmy dann letztendlich gestorben ist, war das Ganze ja eine Heldenreise und wir konnten das Gefühl haben, als Retter hier aufzutreten und eine positive, hoffnungsvolle Geschichte zu erzählen. Ich glaube, danach gibt es große Sehnsucht. Das ist das eine. Und das andere ist, dass ich schon glaube, dass auch ein gewisses verdrängtes, schlechtes Gewissen, wie wir mit der Natur und Tieren umgehen, sich hier entladen konnte, beziehungsweise Timmy eine Projektionsfläche werden konnte, weil eben ein positives Ende in Aussicht stand.
1: Was glauben Sie, nehmen wir am ehesten mit oder was wünschen Sie sich vielleicht auch, nehmen wir am ehesten mit nach dem Theaterabend mit Timmy oder um Timmy?
2: Also wir hoffen, dass die Leute das nochmal im Theater emotional durchleben können und mit dem Podium das dann auch intellektuell einordnen können. Und ich würde mir wünschen, dass wir sozusagen in eine Art Reflexion kommen mit dem Publikum, die dazu führt zu sagen, ja, wir funktionieren widersprüchlich als Menschen. Das ist so, das können wir auch nicht einfach ausräumen. Insofern soll es auch nicht moralisch sein. Aber wir müssen diese Widersprüchlichkeiten anpacken und eine positive Erzählung finden oder Umgang damit finden und uns nicht davor wegducken.
1: Timmy, die Hope stirbt zuletzt. So heißt das Theaterstück, entwickelt von Alexander Klessinger, das in Hamburg auf die Bühne kommt. Wir haben darüber gesprochen. Ich danke Ihnen ganz herzlich.
2: Danke auch.

gleich ist es 8 Uhr am Freitagmorgen und Sie bekommen die Nachrichten hier bei uns auf SR Kultur. Vorher aber machen wir noch einen kleinen Ausflug nach Houston, Texas. Da kommt sie nämlich her, die Frau, die ich jetzt für Sie habe. Kat Edmondson ist das. Who's Counting?

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1: 8 Uhr. Der Bundestag stimmt heute über das Sparpaket im Gesundheitswesen ab. Die Reform soll die gesetzlichen Krankenkassen finanziell entlasten und weitere Beitragserhöhungen verhindern. Aus Berlin, Jakob Mayer.
2: Zu den Sparmaßnahmen sollen Versicherte, Kassen, Krankenhäuser, Ärzte und die Pharmabranche beitragen. So sollen Gutverdiener durch eine höhere Beitragsbemessungsgrenze mehr einzahlen. Die Zuzahlungen, wenn man ein Rezept in der Apotheke einlöst, sollen steigen. Das anlasslose Hautkrebs-Screening für alle soll wegfallen. Außerdem wird den Plänen zufolge die Mitversicherung von Ehepartnern eingeschränkt. Viele Kassenleistungen, etwa Homöopathie, sollen wegfallen. Ob sich nach dem Bundestag heute auch der Bundesrat abschließend mit dem umstrittenen Gesetz befasst, ist noch offen. Die Länderkammer könnte den Vermittlungsausschuss anrufen. Die Bundesländer müssen dem Vorhaben zwar nicht zustimmen, sie könnten es aber verzögern.
1: Eine geplante Honorarkürzung für Psychotherapeuten ist vorerst gestoppt. Das Landessozialgericht Berlin-Brandenburg entschied im Eilverfahren, dass die Honorarsenkung von Therapiestunden um 4,5% vorerst nicht umgesetzt werden darf, sondern erst, wenn über eine Klage der Kassenärztlichen Bundesvereinigung rechtskräftig entschieden ist. Die Selbstverwaltung des Gesundheitswesens wollte die Honorare kürzen, dies hatte bundesweit Proteste ausgelöst. In Wolfsburg hat der Aufsichtsrat von Volkswagen stundenlang über Einschnitte bei dem Autohersteller beraten. VW-Vorstandschef Blume erklärte anschließend, es sei um einzelne Maßnahmen gegangen. So soll etwa die Modellpalette schrittweise um bis zu 50% reduziert werden. Angaben zu einem weiteren Stellenabbau und möglichen Werksschließungen machte der Konzern zunächst nicht. Medien hatten zuvor berichtet, dass bei Volkswagen bis zu 100.000 Arbeitsplätze weltweit gestrichen und mehrere Werke stillgelegt werden sollen. Betriebsratschefin Cavallo forderte Klarheit über die anstehenden Kürzungen. Der Untreueverdacht im saarländischen Landesamt für Soziales hat erste Konsequenzen. Wie Sozialminister Jung dem SR sagte, sollen Sachbearbeiter künftig nach einer bestimmten Zeit ihre Fälle untereinander tauschen. Damit ergebe sich laut Jung eine zusätzliche Kontrollmöglichkeit. Bisher gibt es demnach bereits stichprobenartige Überprüfungen von Bearbeitungsfällen. Der SR hatte öffentlich gemacht, dass die Staatsanwaltschaft gegen einen Beschäftigten des Landesamtes ermittelt. Dieser soll 11 Jahre lang Auszahlungen unrechtmäßig auf sein eigenes Konto umgeleitet haben. Die Bundeswehr prüft, ob sie ehemalige Kasernen in Kusel und Speyer reaktivieren kann. Das geht aus Informationen des Bundesverteidigungsministeriums hervor. Hintergrund ist die geplante Vergrößerung der Streitkräfte. Nähere Informationen von Jürgen Herbert.
3: Im Schreiben des Ministeriums heißt es, für den Aufwuchs der Bundeswehr werden zusätzliche Ausbildungskapazitäten benötigt. Die Liegenschaften dazu müssen geeignet sein, im Hinblick auf die Lage, die Infrastruktur und die Kapazitäten. Insgesamt 8 ehemalige Kasernenstandorte bundesweit würden sich dafür eignen. Darunter ist die ehemalige Kurpfalz-Kaserne in Speyer und eine Kaserne mit einem Übungsplatz in Kusel. Eine endgültige Entscheidung sei jetzt noch nicht getroffen, soll aber bis zum Jahresende feststehen. Die Kurpfalz-Kaserne war 2015 geschlossen worden. Die Stadt Speyer wollte eigentlich das Areal kaufen für Wohnungen, Gewerbe und Freizeitanlagen.
1: Frankreich hat zum 3. Mal nacheinander das Halbfinale einer Fußball-WM erreicht. Die Mannschaft setzte sich im Viertelfinale mit 2:0 gegen Marokko durch. Im Halbfinale trifft Frankreich auf den Sieger der Partie Spanien gegen Belgien, die heute Abend um 21 Uhr deutscher Zeit angepfiffen wird. Das waren die Nachrichten mit Linda Grothold. 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
4: Und damit schauen wir aufs Wetter. Ja, bestenfalls steht Ihre Badetasche schon gepackt parat, weil das ist heute wirklich bestes Wetter für ein paar Bahnen in Becken oder See bei Höchstwerten zwischen 30 und 34 Grad im Saarland. Und wenn Sie sich dann für Rückenschwimmen entscheiden, ist der Blick auch frei auf einen blauen Himmel und Sonnenschein. Wolken sind nämlich kaum bis gar nicht unterwegs heute. Der Blick jetzt auf die Straßen, aktuelles aus der SR-Verkehrsredaktion, habe ich tatsächlich weiterhin nicht. Sie kommen gut durch. Kommen Sie also auch gut an.
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4: Ja gut, der ein oder andere echte Klassik-Fan mag vielleicht ein bisschen die Nase rümpfen, wenn es um Klassik Open Airs geht, weil Sind das nicht vielleicht eher gemütliche Sommerabende, an denen sich Klassik-Laien ein Glas Wein auf der Picknickdecke gönnen, um die Musik wirklich zu fühlen und zu genießen? Ist das doch nichts. Das kann man so sehen. Vielleicht aber sind solche Klassik-Open-Airs ja auch die Chance, überhaupt erst ein breiteres Publikum für klassische Musik zu begeistern. Auf jeden Fall boomen Klassik-Open-Airs und wir schauen nochmal drauf, warum das so ist, noch diese halbe Stunde hier. Ich bin Linda Reitinger. Guten Morgen.

diesem Sinne, salut, ça va, an Ihrem Freitagmorgen, französische Vibes von Gauvin Serres hier auf SR Kultur um 8:11 Uhr. Elela.

0: Regierung aufhielt, noch den Abgeordneten bei der Gesundheitsreform mehr Zeit zubilligen mochte. Die Verabschiedung im Bundestag morgen gilt als sicher. Dazu der NATO-Gipfel, von dem sich zumindest behaupten lässt, es gebe einen Geist von Ankara. Fest steht, dass Donald Trump nicht abreiste und zugewandt gegenüber dem ukrainischen Präsidenten Selenskyj agierte. Die üblichen Sticheleien, abfälligen Bemerkungen, Drohungen geschenkt. Am Ende zählt das Ergebnis, mag sich Friedrich Merz denken. Und eins ist im Nachgang durchaus überraschend, fast versteckte der Kanzler diese Nachricht in seiner Regierungserklärung. Die Bundesregierung dürfe nun endlich, was sie schon mit Joe Biden vereinbart, aber Donald Trump lange verhindert hatte, Tomahawk-Marschflugkörper kaufen. Ein weiteres Zeichen der Stärke und damit der erhofften Abschreckung gegenüber Russland. Dies gleich nach dem Milliardendeal mit Kanada und der Aussicht auf eine imposante U-Boot-Flotte, vor allem in der Arktis. Also gut, die Bilanz dieser Woche ist positiv. Aber die Turbulenzen, die große Unruhe in der Innen- und Außenpolitik sind es nicht. Ein Sinnbild dafür war die Geräuschkulisse, die aufgeladene Stimmung im Bundestag, als der Kanzler redete. Der versuchte zumindest mal, die Bevölkerung mitzunehmen, die Kraft der politischen Mitte zu beschwören. Er wolle das Land in eine gute Zukunft führen, vor allem auch für die jüngeren Generationen. Und er brachte auf den Punkt, was die Zwickmühle Deutschlands ist. Ein gutes soziales Netz helfe nicht, wenn Deutschland nicht in Frieden und Sicherheit leben könne. In weiten Teilen aber war er dann doch wieder mehr Verwalter der Macht, der nochmal die Koalitionsbeschlüsse referierte, begründete, aber nicht mitzureißen vermochte. Dabei bräuchte es einen Regierungschef, dem Menschen gern ihre Zukunft anvertrauen würden. Die gute Bilanz kann auch nicht darüber hinwegtäuschen, wie sehr es geknirscht hat und weiter knirschen wird. Zwei Beispiele. Die Zustimmung des Bundesrates für ihre wichtigen Reformvorhaben muss sich die Regierung erst noch erkaufen. Und die Haushaltspläne sorgen für sehr viel Unmut. Da ist noch nichts in trockenen Tüchern. Sollte also morgen, am Ende dieser Woche, auch innenpolitisch immer noch eine positive Bilanz dastehen, so kann sie nicht darüber hinwegtäuschen, dass mit großem Kraftaufwand erst ein Anfang gemacht ist. Nicht mehr und nicht weniger.
1: Das war ein Kommentar von Friederike Sittler hier auf SR Kultur.

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0: der legendäre Al Green. Let's Stay Together an Ihrem Freitagmorgen. Sie hören SR-Kultur um jetzt 8.22 Uhr und vielleicht waren Sie ja auch dabei letztes Wochenende am Losheimer Stausee, als wir wieder gemeinsam bei herrlichstem Wetter feinste klassische Musik und entspannte Open-Air-Atmosphäre genossen haben bei SR-Klassik am See. Gerade die Atmosphäre, die kam wieder sehr gut an, wie auch dieser Besucher hier beobachtet hat.
1: Vielen Leuten gefällt das, dass es nicht so steif ist.
0: Ja, nicht so steif, das mag ich ja sowieso. Aber kann die Musik in diesem Setting eigentlich überhaupt richtig gewürdigt werden? Können wir die wirklich genießen? Ich meine, Tatsache ist, Klassik Open Airs boomen grundsätzlich. Und warum das so ist, darüber habe ich heute Morgen schon mit dem Musikjournalisten Axel Brüggemann gesprochen. Der sagt:
2: Ich glaube tatsächlich, dass sich die Bedeutung von klassischer Musik in unserer Gesellschaft vielleicht ein bisschen verändert hat. Früher war klassische Musik etwas Schweres, etwas Kompliziertes, etwas, wo man arbeiten musste, wo man in die Tiefe der deutschen Musik und der deutschen Seele eingetaucht ist. Und heute ist Klassik auch etwas, was man einfach mal genießen kann. Vielleicht Eskapismus ist das Wort, was es am besten tut. Man darf einfach auch mal Beethoven hören, ein Glas kühlen Weißwein trinken, eine Picknickdecke auspacken und Klassik im wahrsten Sinne des Wortes genießen. Und ehrlich gesagt, das ist auch gut so.
0: Da klingt ja an, dass die Musik den Reiz ausmacht, dass vielleicht tatsächlich auch ein Einstieg sein könnte in die Welt der Klassik für den einen oder anderen, der zufällig da vorbeikommt. Aber glauben Sie nicht, es kommen doch auch viele, um einfach einen besonderen, schönen Sommerabend zu haben und das schon fast unabhängig von der Musik?
2: Genau. Und daran ist ja auch nichts Schlimmes. Klassische Musik war ja schon immer Entertainment. Also egal, ob Sie an den königlichen Hof gehen, ob Sie in das Bürgertum des 19. Jahrhunderts gehen, Klassik war schon immer auch Unterhaltung. Sie kann auch hohe, tiefe Kunst sein. Sie kann eben beides sein. Und ich glaube, bei diesen Festivals steht schon die Unterhaltung an erster Stelle. Aber sie haben einfach einen ganz großen Effekt. Normalerweise findet Klassik ja in den Theatern, in den Konzertsälen statt. Und die müssen sich jetzt gerade in dieser Finanzkrise immer wieder behaupten und sagen, wir werden öffentlich gefördert. Warum zahlen wir eigentlich so viel Steuern für klassische Musik? Und ich glaube, Open-Air-Konzerte zeigen der breiten Gesellschaft, guck mal, wir sind Teil des normalen Lebens. Und das ist auch gut für die Opernhäuser und für die Orchester, weil sie damit sagen können, guck mal, wir gehören zu euch. Und dass ihr uns im Laufe des Jahres von euren Steuern finanziert, deshalb habt ihr auch diese Open Airs. Und wir sind Teil von euch. Und das ist eigentlich eine gute Botschaft, die da rausgesendet wird.
0: Dass die klassische Musik ja vielleicht dann tatsächlich auch durch solche Formate ein breiteres Publikum überhaupt erst erreicht und in die Konzerthäuser holt.
2: Absolut. Das glaube ich schon. Ja, also vielleicht kommen die Leute auch gar nicht in die Konzerthäuser danach und gehen in die Opernhäuser, sondern genießen einfach nur das Open Air. Aber es entwickelt sich eine Selbstverständlichkeit, dass man sagt, ey, dieses Orchester, ich gehe da zwar nicht hin jedes Mal und habe auch kein Abo, aber gut, dass es sie gibt, weil im Sommer, da kann ich im Park, auf der Wiese, was weiß ich wo, die hören und eben, die gehören zu uns, die gehören zur Kulturnation. Das ist gut, dass unsere Steuern auch für Musikerinnen und Musiker ausgegeben werden. Ich glaube, das ist so ein schöner Beigeschmack, den diese Klassik Festivals haben.
0: Jetzt muss man trotzdem sagen, klassische Musik lebt ja auch sehr von Klangfarben und feinen Nuancen und, weiß nicht, so unter freiem Himmel, ne, mit Lautsprechern, Umgebungsgeräuschen, geht da nicht zwangsläufig doch auch einiges verloren?
2: Da geht mit Sicherheit was verloren, was Sie im Konzertsaal in den Nuancen und in den Tiefen und in den interpretatorischen Feinschliffen irgendwie hören können. Aber darum geht es vielleicht bei Sommerfestivals auch gar nicht. Und ein guter Kurator, ein guter Intendant, eine gute Intendantin setzen natürlich auch das richtige Programm auf den Spielplan. Aber ich erinnere mich, vor vielen, vielen Jahren, als wir in den Bayreuther Festspielen noch Open Airs mit Videoübertragung hatten, da gab es Tristan und Isolde. Und das ist ja nun wirklich keine Oper, die irgendwie leichtfüßig daherkommt. Die Leute haben trotzdem fränkische Bratwurst essen können und haben dem Liebestod gelauscht. Natürlich nicht in der Qualität wie im Bayreuther Festspielhaus, aber sie haben dem Liebestod gelauscht. Und ich finde, gerade wir aus der klassischen Musik sollten unser Snobismus aufhören und sagen, das ist doch schon mal ein guter Anfang. Und wenn die Leute dann noch ins Konzerthaus kommen und sagen, wow, was ist denn das für eine Akustik hier? Ja, dann haben wir echt alles gewonnen.
0: Ja, und so gesehen ist auch in Ordnung, dann klassische Musik, sag ich mal, eher häppchenweise zu konsumieren und nicht mehr im Ganzen.
2: Ja, ich glaube, diese Frage, es ist auch in Ordnung. Erstmal ist ja alles in Ordnung, was die Leute auch gut finden. Ja, also ich finde, das Schlimmste, was die Klassik machen kann, ist ein Snobismus. Den haben wir lange genug gepflegt. Ich glaube, Open Airs sind auch die Momente, wo wir mal unseren Frack ablegen, wo wir unsere Krawatte ein bisschen lüften können, wo wir auch mal das Sommerkleid anziehen können, wo wir auch zeigen können, ich meine, wir sind doch auch alles normale Menschen. Wir haben Familien, wir haben die ganz normalen Probleme, wir haben die ganz normalen Freuden. Ehrlich gesagt, wir trinken auch gerne ein gutes Glas Wein und wir essen auch gerne mal eine Wurst mit Senf. Senf. So. Und das kann man doch auch mal sagen. Wir sind ja nicht die Leute, die immer im Anzug durch die Gegend laufen und Spaßbremsen der Gesellschaft sind. Also dafür sind Sommerfestivals auch da, um zu zeigen, Klassik ist einladend, wir haben gute Laune, wir empfangen die Menschen mit offenen Armen und wir können gemeinsam Spaß haben. Ja, why not?
0: Das ist doch eine gute Botschaft.
2: Also gehen Sie hin, wo auch immer Sie eins greifen können. Die Kleinen, die Großen, wir haben ja Festivalitis. Also es gibt keine Entschuldigung diesen Sommer. Ja.
0: Sehr gut, Axel Brüggemann, ich danke Ihnen ganz herzlich.
2: Ich danke Ihnen. Na?

0: Das war Chiara für Sie, Defenseless. Es ist 7:30 am Freitagmorgen.
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0: Sparpaket im Gesundheitswesen. Darüber stimmt der Bundestag heute ab. Mit dem Paket sollen die gesetzlichen Krankenkassen entlastet und Beitragserhöhungen verhindert werden. Unter anderem sollen Patienten höhere Zuzahlungen für Medikamente leisten. Honorarkürzungen für Psychotherapeuten vorerst gestoppt. Das Landessozialgericht Berlin-Brandenburg hat im Eilverfahren entschieden, dass vor einer Kürzung erst über eine Klage der Kassenärztlichen Bundesvereinigung entschieden werden muss. Die Selbstverwaltung des Gesundheitswesens will die Honorarkürzungen um 4,5% kürzen. Das hatte bundesweit Proteste ausgelöst. Und der Kunst- und Designpreis zusammen. Der Preis wurde zum 75. Jubiläum der Arbeitskammer des Saarlandes ausgelobt, in Kooperation mit der Hochschule der Bildenden Künste Saar. Der Wettbewerb unter den Studierenden der Hochschule orientiert sich thematisch am Aufgabengebiet der Arbeitskammer. Am Sonntag werden in einer Matinee ab 11 Uhr die Preisträgerinnen und Preisträger präsentiert. 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Dann schauen wir aufs Wetter und sehen vor allem blau. Aber vielleicht sollten wir auch nicht zu sehr in den Himmel gucken, denn die Sonne strahlt da auch ganz schön runter. Und das ist ja ungesund, müssen wir direkt ins Licht gucken. Dazu vor allem auch sehr, sehr warme Werte, kann man das so sagen. Es wird heiß im Saarland, sagen wir es einfach so. Die Höchstwerte heute 30 bis 34 Grad. Also der Ventilator dürfte wieder einigermaßen auf Hochtouren laufen. Jetzt der Blick auf die Straßen. Vorsicht auf der A6 Saarbrücken Richtung Mannheim. In Höhe Saarbrücken-Fechingen ist einer liegen geblieben mit seinem Fahrzeug. Passen Sie da also besonders gut auf. Ansonsten habe ich gerade nichts Aktuelles mehr aus der SR-Verkehrsredaktion. Sie kommen ansonsten gut durch. Kommen Sie auch gut an.
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0: Ja, Norwegen. Wenn ich an Norwegen denke, dann denke ich an flauschige Pullover, dann denke ich an atemberaubende Natur oder aktuell an die besten Fans der Fußball-WM. Mit ihrer Ruderei immer. Klingt sensationell, aber sensationell klingen können die Norweger ja eh. Wissen wir zum Beispiel auch von dieser norwegischen Band Minor Majority jetzt hier für Sie. Das ist Nosedive. Ich bin Linda Reitinger. Guten Morgen.

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0: Sie hören SR-Kultur an diesem Freitagmorgen mitten im Hochsommer, aber wir erinnern uns jetzt doch nochmal an einen Tag im Januar. Der Berlins regierende Bürgermeister gerade vielleicht, ja, man könnte vermuten, eventuell ja wirklich endgültig auf die Füße fällt, als nämlich damals bei Zehntausenden in Berlin der Strom ausfällt, aber Kai Wegner erstmal Tennis spielen geht und der Streit darüber beginnt, was er an diesem Krisentag eigentlich wann gemacht und gesagt hat. Und gestern, Monate später, trifft sich jetzt sogar die eigene CDU zum Krisengipfel. Ist Wegner also endgültig angezählt?
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0: Ja, wen könnte ich fragen, wenn nicht dich? Hajo, moin.
2: Schönen guten Morgen aus Deutsch-Paraguay,
0: sag ich mal. Was ist da schon wieder los, ey?
2: Also, wir erinnern uns an das Grottenspiel der deutschen Elf bei der WM gegen Paraguay. Und danach hatte ja der damalige Bundestrainer Julian Nagelsmann, ich sag mal, die Kühnheit zu sagen, ja, ich mach weiter, ne? Läuft da alles. Und ein bisschen ist das bei Kai Wegner auch so. So alle sehen, ha, er hat fertig. Wir wählen ja im September. Und er sagt, nö, ich bleibe. Und wollen wir mal gucken, ob er den heutigen Tag übersteht. Weil da setzen sich nämlich die Kreisvorsitzenden zusammen und die sagen durch die Bank, also egal ob Ost, ob West, ob konservativ oder liberal, mit dem Gepäck in Wahlkampf ziehen. Du stehst da an deinem Stand unter deinem Sonnenschirm und jeder, der vorbeikommt, selbst Freunde des Hauses, sagen, ja Mann, der muss auch erstmal Tennis spielen. Ne? Du kannst dir vorstellen, bei Wahlkampfveranstaltungen kommen die Leute dann schön mit so einem Björn-Borg-Stirnband oder einem Boris-Becker-Schläger.
0: Aber um bei deinem Fußball zu bleiben, das heißt, die bereiten jetzt quasi über den Kloppo von Berlin, also den Nachfolger schon von Wegner oder was?
2: Also so eine Lichtgestalt haben wir nicht, aber es gibt einen sehr soliden, das ist ja für Berlin auch nicht schlecht, einen soliden Kandidaten, Herr Stefan Evers, Urgestein, obwohl relativ jung, der hat sowas, ja wie sagt man, Lausbubenhaftes, hätten unsere Eltern gesagt. Also sieht ein bisschen aus wie der ältere Bruder von Philipp Amthor. Und der hat intern wohl schon gesagt, er wird auf gar keinen Fall jetzt irgendwie gegen Wegner antreten oder ihn zum Rücktritt fordern, aber er stünde bereit, wenn man ihn jetzt bäte. Also der Klopfvergleich ist da nicht ganz so zutreffend, aber es gibt auf jeden Fall einen und es gibt ja auch durchaus Vorbilder. Ne? Also Team konservativ, Team traditionell sagt, du kannst ja nicht mitten im Fluss die Pferde wechseln, 10 Wochen vor der Berlinwahl. Und die anderen sagen, naja, also Joe Biden hat das auch gemacht. Er hat Kamala Harris auf Druck vorgelassen. Da hat es nicht funktioniert. Nebenan die Kanadier, da hat Justin Trudeau den Mark Carney vorgelassen, da hat das Bombe funktioniert. Und wir wissen vom BSW, na, das geht schnell so in der Empörungsdemokratie.
0: Ja, aber Hajo, ich finde das Timing trotzdem seltsam, ne? Weil jetzt so kurz vor der Wahl und eigentlich ist das Ganze schon so lange her. Also warum jetzt?
2: Ja, warum jetzt? Das ist eine gute Frage. Ja. Kurze Gegenfrage. Wenn du mal irgendwen für ein Interview angefragt hast, was war die absolut längste Wartezeit, die du jemals auf ein Interview zugebracht hast? Kannst du dich erinnern?
0: Nein, weiß ich jetzt nicht.
2: Also bei Kai Wegner und dem Berliner Tagesspiegel war das 7 Monate. Die haben nämlich das Interview tatsächlich in diesem Januar angefragt. Dann wurde das immer wieder verschoben. Dann hieß es im März, ja, wir haben jetzt einen Termin am 9. Juli, genau in dieser Woche und eine Stunde bevor das stattfinden sollte, hat die Regierungssprecherin abgesagt, ja, der Tagesspiegel, das ist ja die einzig ernstzunehmende Tageszeitung in Berlin, die haben mit ihren Recherchen halt immer wieder nachgewiesen, dass Kai Wegner morgens eben nicht telefoniert hat, nicht mal ansatzweise, sondern einfach direkt wohl aus den Federn zum Tennis und es geht also gar nicht darum, dass er sie nicht gekümmert hat, die stehen ja bei solchen Katastrophen sowieso immer nur im Weg rum, die Politik. Sondern wie immer, ne, gelogen, Salamitaktik, ja. Noch eine Lüge, so und dann bist du irgendwann ein bisschen durch, ne, und dann will keiner mehr Wahlkampf für dich machen. Also, ich würde mal sagen, Kloppo Evers hat gute Chancen.
0: Okay, und wann wissen wir jetzt? Ob das dann
2: heute
0: auch
2: Abend. Ach, guck. Heute Abend sitzt die Kreisvorsitzende zusammen und wenn die sich zusammenrotten und unterhaken und sagen, Kai, wir machen keinen Wahlkampf für dich, du, dann hast du nicht mehr allzu viel Auswege.
0: Ja, werden wir ja sehen, ne?
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0: Jazzy-Töne von Caro Josie hier auf SR Kultur um 8.52 Uhr. Und vielleicht planen Sie Ihr Wochenende ausschließlich mit nassem Lappen auf dem Bauch vorm Ventilator zu verbringen, weil wird ja muckelig heiß im Saarland. Vielleicht aber lassen Sie sich davon auch nicht aufhalten und haben Lust auf musikalisches Kulturprogramm. Mein Kollege Carsten Neuschwender hätte auf jeden Fall Ideen.
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2: Zugegeben, bei Musik greift man eher weniger auf Vergleiche mit dem Hochleistungssport zurück. Auch nicht auf die entsprechende Sprache. Wir machen es hier aber mal. Nur etwas mehr als eine halbe Stunde, geschätzt zwischen 18.000 und 22.000 Noten. Das sind 9 bis 11 Noten pro Sekunde. Und die scheint dieses junge Ausnahmetalent aus dem Handgelenk zu schütteln. Paul Gurti, 16 Jahre alt und... Und ja, er ist eine der ganz großen Klavierhoffnungen aus dem Saarland und spielt heute Abend Rachmaninows 2. Klavierkonzert, bevor er im August aufbricht zum internationalen Kammermusikfestival Archi in Villa Barocello und sich zum September dem Walter-Gieseking-Wettbewerb in Saarbrücken stellt. Im Hintergrund hören wir ihn mit der 2. Klaviersonate von Rachmaninow, heute Abend dann mit dessen 2. Klavierkonzert. Um 19 Uhr in der Evangelischen Kirche St. Johann, Emanuele Frisardi dirigiert das Uni-Orchester. Musik on the rocks oder, wie es bei der Deutschen Radiophilharmonie heißt, pur. Heißt, man verzichtet auf jemanden mit Taktstock und überlässt die Musik allein denen, die an den Instrumenten sind.
3: Also die Idee ist eigentlich zu zeigen, dass im Orchester natürlich viele Menschen versammelt sind, die alle eine wunderbare Vorstellung haben von Musik, die sich natürlich gerne auch unterordnen. Sie haben ja den Beruf des Orchestermusikers gewählt, aber sie hätten eigentlich auch eine Vorstellung, wie man Musik machen könnte. Und da entstand irgendwann die Idee, dass man ja auch ein Format machen könnte, mal ohne Dirigent, in dem jemand aus dem Orchester diese Aufgabe übernimmt.
2: In diesem Fall Ilka Emmert. Sie ist mit DRP pur und Musik von Mozart, Zelenka und Haydn zu Gast in Rehlingen-Siersburg. Heute Abend um 19 Uhr in der Kirche St. Martin. Traditionell zum französischen Nationalfeiertag wird im Juli in Saarbrücken mit dem Bal Populaire die deutsch-französische Freundschaft gefeiert. Heute Abend gibt es am Saarbrücker Schloss ab 18 Uhr Musik mit dem Duo Façon Charlotte und dem Orchestre de Bal Les Ballandins. Außerdem gibt es ein Rahmenprogramm mit Feuerwerk und 3 Fallschirmspringern, die mit einer französischen, einer deutschen und einer europäischen Flagge am Saarufer landen.

Bei der Auswahl an Möglichkeiten ist ja eigentlich klar, dass der nasse Lappen vorm Ventilator keine Chance haben kann. Ich wünsche Ihnen auf jeden Fall ein schönes Wochenende und sage Tschüss für Sie gleich, Maria Gutierrez hier auf SR Kultur mit dem Vormittag. Haben Sie es gut.

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1: 9 Uhr. Bundestag und Bundesrat befassen sich heute mit dem Gesetz zur Stabilisierung der Beiträge in der gesetzlichen Krankenversicherung. Vorgesehen sind etwa Ausgabenbremsen bei Arztpraxen oder Apotheken, aber auch höhere Zuzahlungen für Medikamente und Einschränkungen der kostenlosen Mitversicherung von Ehepartnern. Saargesundheitsminister Jung wünscht sich weniger Kürzungen, dafür echte Reformen. Das sagte der Minister gestern im Sommergespräch. Weitere Einzelheiten von Stefanie Balle.
2: So ist er nicht einverstanden, dass die Krankenhäuser bundesweit ab nächstem Jahr 4 Milliarden Euro einsparen sollen. Dass die Tarifsteigerungen von Pflegekräften nicht vollständig ausgeglichen werden sollen, kritisiert Jung ebenfalls. Außerdem die nach seiner Ansicht Verschlechterung bei Haus- und Kinderärzten sowie Psychotherapeuten. Dennoch wünscht er sich keine weitere Verzögerung, sondern dass das Gesetz heute durch Bundestag und Bundesrat beschlossen wird. Erst dann habe man Planungssicherheit und die würde gerade dringend gebraucht.
1: Trotz des heftigen Widerstands aus den Ländern geht die saarländische Ministerpräsidentin Rehlinger von der SPD davon aus, dass sich auch der Bundesrat mit dem Kassensparpaket befassen wird. Das Gesetz ist zwar nicht zustimmungsbedürftig, der Bundesrat könnte es aber in den Vermittlungsausschuss schicken. Der Bundestag hat neue Regeln für E-Scooter verabschiedet. Für die Elektroroller gelten damit künftig die gleichen Regeln wie beispielsweise für Autos. Fahrer haften für Unfälle, wenn sie sich nicht entlasten können, und auch Halter können zur Verantwortung gezogen werden. Damit müssen künftig auch Verleihfirmen für Schäden aufkommen, wenn der eigentliche Verursacher von Unfällen nicht belangt werden kann. Bei einem Waldbrand im südspanischen Andalusien sind nach Behördenangaben mindestens 12 Menschen ums Leben gekommen. Das Feuer war gestern in der Provinz Almeria ausgebrochen. Rund 1000 Menschen aus mehreren Gemeinden mussten evakuiert werden. Nähere Informationen von Franka Welz.
3: Der regionale Minister für Gesundheit und Notfälle, Antonio Sanz, sprach von einer beispiellosen Tragödie und dem bislang verheerendsten Brand in Andalusien. Er rief die Anwohner der betroffenen Gebiete dazu auf, die Anweisungen der Rettungskräfte jederzeit zu befolgen und sich nicht selbst in Gefahr zu bringen. Rund 150 Einsatzkräfte sowie mehrere Löschfahrzeuge sind gegen den Waldbrand bei der andalusischen Gemeinde Los Gallardos im Einsatz. Außerdem mehrere Spezialeinheiten für Waldbrände sowie 150 Einsatzkräfte der Notfalleinheit des spanischen Militärs UME. Seit Jahresbeginn haben großflächige Waldbrände in Spanien mehr als 50.000 Hektar Land zerstört. Das geht aus Daten des Waldbrandinformationssystems der Europäischen Kommission hervor.
1: Die Bundeswehr prüft, ob sie ehemalige Kasernen in Kusel und Speyer reaktivieren kann. Das geht aus Informationen des Bundesverteidigungsministeriums hervor. Hintergrund ist die geplante Vergrößerung der Streitkräfte. Demnach werden dafür zusätzliche Ausbildungskapazitäten benötigt. Die Liegenschaften dazu müssen in Hinblick auf die Lage, die Kapazitäten und die Infrastruktur geeignet sein. Insgesamt 8 ehemalige Kasernenstandorte bundesweit würden sich dafür eignen. Eine endgültige Entscheidung ist den Angaben zufolge noch nicht getroffen, soll aber bis zum Jahresende feststehen. Der Umsatz des Elektrotechnikunternehmens Hager aus Blieskastel bleibt stabil, trotz des schwierigen Wirtschaftsumfeldes. Wie das Unternehmen mitteilte, lag der Umsatz im vergangenen Jahr unverändert bei 3 Milliarden Euro. Hager hatte nach eigenen Angaben Probleme mit dem demografischen Wandel und der Sicherung von internem Know-how. Auch der Zustand der Bauwirtschaft sowie dessen wirtschaftliche Entwicklung blieb hinter den Erwartungen zurück. Das waren die Nachrichten mit Linda Grothold. 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
4: Heute sonniges Sommerwetter, satt, der Himmel ist wolkenlos, nur leicht bewölkt manchmal und die Temperaturen steigen nochmal höher als gestern auf 30 bis 34 Grad. Morgen am Samstag dann strahlender Sonnenschein von früh bis spät, Höchstwerte 31 bis 35 Grad.
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4: Mit Maria Gutierrez, guten Morgen und ganz herzlich willkommen. Wir haben ein Zeitwort gleich in 5 Minuten, heute zu Maria Montessori. Und wir spielen das letzte Mal für diese Woche an diesem Freitag. Um 9.30 Uhr geht's in die erste Runde und da haben wir den Titel von gestern ein bisschen verlängert. Und dann können Sie ihn alle mitsingen, ich wette. Und freue mich schon auf jeden Mitspieler. Wir beginnen den Vormittag mit Asaf Avidan und Lost Horse.

0: Der isländische Pianist Víkingur Ólafsson mit dem zweiten Präludium C-Moll aus dem ersten Teil des wohltemperierten Klaviers von Johann Sebastian Bach. Hilf mir, es selbst zu tun. Das ist der Kern der Montessori-Pädagogik. Bei dieser Lernmethode steht das Kind an erster Stelle und wird als einzigartige und respektable Persönlichkeit angesehen. Die Montessori-Pädagogik erfreut sich in vielen Teilen der Welt großer Beliebtheit. Auch in Deutschland. Hier gibt es rund 1000 Kitas und Schulen, die nach ihren Prinzipien arbeiten. Entwickelt wurde sie von der Italienerin Maria Montessori. Am 10. Juli 1896, also heute vor genau 130 Jahren, wurde Maria Montessori im Fach Medizin promoviert.
1: Maria Montessori hatte sich das Medizinstudium regelrecht ertrotzt. Nach Abschluss der technischen Oberschule, die sie bereits gegen den Willen ihres Vaters besucht hatte, wollte sie in Rom Medizin studieren. Die Hochschulen standen Frauen in Italien seit 1875 offen. Doch Maria Montessori wurde abgelehnt mit der Begründung, dass das Medizinstudium Männern vorbehalten sei. Sie studierte deshalb zunächst Naturwissenschaften. 1892 schaffte sie es schließlich, als erste Frau zum Medizinstudium zugelassen zu werden. Sie musste Kritik einstecken und Schikanen überstehen. In Anatomie durfte sie beim Sezieren der Leichen nicht mit Männern in einem Raum sein, was zur Folge hatte, dass sie abends allein im Anatomiesaal arbeitete, wie in einer Biografie beschrieben wird.
2: Aber mit eiserner Energie und Willenskraft überwindet Maria diese belastende Situation.
1: Maria Montessori bestach weiterhin mit herausragenden Leistungen, gewann Stipendien und legte zum Ende des Studiums ihren Schwerpunkt in die Kinderheilkunde. Am 10. Juli 1896 erhielt sie schließlich den Doktortitel und wurde erste Ärztin Italiens.

0: ohne dass es einen Erzieher für sie gibt.
1: Aus diesen Erkenntnissen entwickelte sie Schritt für Schritt ihre Methode des »Hilf mir, es selbst zu tun«. Der Lehrer soll dabei passiv werden, damit das Kind aktiv werden kann. Maria Montessori hielt Ausbildungskurse und veröffentlichte 1909 ihr Werk
2: »Selbsttätige Erziehung im frühen Kindesalter«.
1: Durch ihre vielen Vortragsreisen wurde ihre Reformpädagogik in vielen Ländern bekannt. Schulen und Kindergärten gründeten sich, auch in Deutschland. Als die Faschisten an die Macht kamen, wurde die Montessori-Methode zunächst zur nationalen Erziehungstheorie Italiens. Als jedoch die Faschisten zu stark eingriffen und etwa eine Uniformpflicht forderten, löste sich Maria Montessori 1934 und floh nach Amsterdam. In vielen Ländern, auch in Deutschland, wurden Montessori-Schulen wieder geschlossen. Nach dem Krieg baute Maria Montessori ihr Lebenswerk erneut auf, schrieb Bücher, gab Kurse, hielt Vorträge. Wie die einzelnen Schulen und Kindergärten ihre Methoden umsetzten, darüber gab und gibt es bis heute immer wieder Kritik. Noch als 80-Jährige hielt Maria Montessori in Innsbruck einen Kurs. Es war der letzte, bevor sie im Mai 1952 starb. Von dort stammt das einzige Tondokument, das in deutschen Archiven zu finden ist. Ein Reporter fragte sie, warum sie sich im hohen Alter noch den Strapazen von Vortragsreisen aussetze.
3: Mein Werk zielt in diesem Moment besonders darauf, dass die Gesellschaft die überaus große Bedeutung der ersten Lebensjahre des Menschen erkennt. Nicht nur für die Bildung des Menschen selbst, sondern auch für das Schicksal der ganzen Gesellschaft. So versteht zum Beispiel die UNESCO die Erziehung auch als Basis für eine größere Verständigung unter den Menschen. Diese langfristige Vision ist es, die mir die Kraft gibt, bis zum Ende zu kämpfen.
4: SR Kultur mit dem Zeitwort. Heute zum 10. Juli 1896. Maria Montessori wird Ärztin.

The Water Mill von Ronald Binch mit dem Chamber Ensemble of London unter Peter Fisher. Die englische Gitarristin Alexandra Whittingham hat Letters from Paris herausgebracht, ein ganzes Album mit Musik aus Paris. Auch dieses hier von Edith Piaf, La Vie en Rose, das Leben durch die rosarote Brille, über jemand glücklich Verliebten. Wie heißt es da, wenn er mich in seine Arme nimmt, wenn er leise mit mir spricht, dann bin ich im siebten Himmel. Tatsächlich nimmt sie uns mit, Edith Piaf, in ein Café an der Avenue des Champs-Élysées. Hier hat sie ihrer Freundin das Chanson vorgestellt, La Vie en Rose.

0: Fabio Viscogliosi, Tommaso.
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0: 0681 65 100 für unsere ganz besondere SR-Kulturtasse, die auf Sie wartet hier. Wenn Sie erkennen, was ich Ihnen jetzt vorspiele, und das ist ein bisschen ein längerer Ausschnitt, und ich bin sehr hoffnungsfroh, dass alle es erkennen. Also hier der kleine Ausschnitt. Ich warte auf Ihre Anrufe und freue mich drauf.

0: Filmmusik von Thomas Newman. Sunlit Silence zu dem Film Bridge of Spies, der Unterhändler.
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0: Und ich spiele jetzt mit Klaus Wiederhold aus Immenhausen bei Kassel. Guten Morgen.
2: Ja, hallo, schönen guten Morgen.
0: Ja, Sie haben gesagt, Sie hätten gestern vergessen anzurufen. Das müssen Sie mir erklären. Wie geht das denn?
2: Nicht vergessen, ich habe nur den Zeitpunkt verpasst.
0: Ah, und schon vielleicht was erkannt.
2: Ja, ich hatte so spontan eine Melodiefolge im Kopf, als ich den Anfang gehört hatte.
0: Gut, dann spiele ich Ihnen den bisschen längeren Anfang jetzt noch einmal vor.
2: Ja.
0: Und, wie geht die Melodie weiter? Wollen Sie singen?
2: So würde ich mal sagen, guten Abend, gute Nacht. Ich dachte an das Wiegenlied von Brahms.
0: Richtig, richtig, richtig gesungen, ja. Richtig getippt. Herzlichen Glückwunsch.
2: Ja, vielen Dank.
0: Nach Immenhausen.
2: Ich freue mich.
0: Ja, mich freut mich auch für die nächste Tasse. Und wie gesagt,
2: ja, danke.
0: Immer anrufen.
2: Ja.
0: Dann füllt sich der Küchenschrank.
2: Das macht doch Spaß immer wieder, ne?
0: Das freut mich. Ja. Herr Wiederhold, ich wünsche Ihnen noch einen schönen Tag nach Immenhausen.
2: Ja, vielen lieben Dank.
0: Und danke fürs Mitspielen. Tschüss.
2: Ja, tschüss.
0: Ja, um kurz nach 10 haben wir dann die nächste Musik. Und vielleicht können Sie die ja auch mitsingen, liebe Hörerinnen und Hörer und Mitspielende. Deutschlandweit natürlich.
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0: Und jetzt hören wir uns Guten Abend, Gute Nacht, das Wiegenlied von Johannes Brahms an. Komponiert 1868 in Bonn, hat er es einer Freundin gewidmet, anlässlich der Geburt ihres zweiten Sohnes und, Zitat, zu allzeit fröhlichem Gebrauch. Johannes Brahms. Hier haben wir dieses wunderbare Wiegenlied mit Countertenor Andreas Scholl.

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1: Alan Cohen, bis bald. SR Kultur, 21:45 ist es. Marc Weiner spielt jetzt Ma chère servitude aus den zwei kleinen Stücken für Klavier von Charles Valentin Alcan, ein Freund von Chopin. Und seine Klaviermusik ist so schwer, dass sogar Franz Liszt Angst davor gehabt haben soll, sie zu spielen. Ein wenig exzentrisch war er und lebte sehr im Hintergrund. Charles Valentin Alcan, vielleicht deswegen bis heute nicht so bekannt wie seine berühmten pianistischen Zeitgenossen. Hier nun Ma chère servitude.

Gael Faure, Sifflé, Pfeifen. 4:04, SR Kultur. Jetzt Cat, Nothing Changes.

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1: 10 Uhr. Der Bundestag stimmt heute über das Sparpaket für die gesetzliche Krankenversicherung ab. Das Gesetz soll unter anderem verhindern, dass die Krankenkassenbeiträge steigen. Dafür sollen Leistungen gekürzt werden. Der Hausärzteverband spricht von einem Kahlschlag. Die Vorsitzende Buhlinger Göpfert warnte in der Rheinischen Post, das Gesetz werde die Versorgung spürbar verschlechtern. Die Folge wären längere Wartezeiten und weniger Zeit für die Behandlung. Wenn der Bundestag das Gesetz beschlossen hat, geht es noch heute in den Bundesrat. Ob die Länderkammer zustimmt oder den Vermittlungsausschuss anruft, ist noch offen. Der Betriebsrat von Volkswagen fordert Klarheit zu den Sparplänen des Konzerns. Die Betriebsratsvorsitzende Cavallo erklärte, Konzernchef Blume müsse sich heute unmissverständlich äußern. Eine Aufsichtsratssitzung bei dem Autobauer war gestern Abend ohne konkrete Ergebnisse zu Ende gegangen. Aus Berlin Maximilian Ulrich.
2: Niedersachsens Ministerpräsident Olaf Lies von der SPD erteilte möglichen Werksschließungen bei VW eine Absage. Lies betonte, dass Mitbestimmung bei VW ein bewährter Erfolgsfaktor sei und dass eine tragfähige Lösung nur mit den Mitarbeitern und Mitarbeiterinnen gelingen könne. Sachsens Ministerpräsident Kretschmer von der CDU warf VW im Deutschlandfunk vor, Fehler in den letzten Jahrzehnten gemacht zu haben. Das Unternehmen habe einen zu großen Wasserkopf und sei ineffizient. Bayerns Ministerpräsident Markus Söder von der CSU sagte im ZDF-Morgenmagazin, VW solle selbst über seine Zukunft entscheiden. Er forderte, die aktuelle E-Auto-Prämie zu bearbeiten. Diese gehe im Moment vor allem an chinesische Hersteller, so Söder.
1: Die Ukraine hat in der Nacht eine Raffinerie und mehrere Öldepots im Süden Russlands mit Drohnen angegriffen und beschädigt. Nach Angaben russischer Behörden brach in der Stadt Krasnodar ein Feuer in einer Ölraffinerie aus. Zudem wurden demnach in der Region Rostov zwei Treibstofflager sowie der Seehafen der Stadt Taganrog getroffen. Auch dort brachen jeweils Brände aus. Insgesamt meldete das russische Militär in der Nacht den Abschuss von mehr als 370 Drohnen. Das getötete geistliche Oberhaupt des Iran, Ayatollah Ali Khamenei, ist nach mehrtägigen Trauerzeremonien beigesetzt worden. Wie das iranische Staatsfernsehen berichtete, liegt sein Leichnam nun im Imam Reza-Schrein in seiner Heimatstadt Maschad. Khamenei war Ende Februar durch einen israelischen Luftangriff getötet worden. Neues Staatsoberhaupt ist sein Sohn Mojtaba Khamenei, der bei dem Angriff iranischen Angaben zufolge verletzt wurde. Seitdem ist er nicht mehr in der Öffentlichkeit gesehen worden. Der norwegische Radprofi Torstein Tran muss bei der Tour de France aufgeben. Wie sein Team mitteilte, erlitt der 30-Jährige bei seinem gestrigen Sturz eine Gehirnerschütterung sowie mehrere Rippenbrüche. Er war zwei Etappen im gelben Trikot des Gesamtführenden gefahren. Auch der Däne Vingegaard war gestern in einen Sturz verwickelt. Für SR Info Holger Gerska.
3: Der Däne ist aktuell Zweiter der Gesamtwertung, aber schon 2 Minuten und 42 hinter einem euphorischen Tadej Pogacar, der im Ziel von einem seiner 5 besten Radrennen sprach. Angesichts der Vita des Slowenen ist das schon ein deftiges Selbstlob. Zu den zufriedenen Gesichtern gehörten auch die des stark kletternden Florian Lipowitz, als Siebter jetzt 33 Sekunden hinter dem Podium, und des Sprinters Max Kanter, der gut über die Berge kam und heute eine weitere Etappenchance bekommt. Das siebte Teilstück nach Bordeaux dürfte im Zeichen eines Massensprints stehen.
1: Das waren die Nachrichten mit Linda Grothold. 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
4: Heute gibt es wieder sonniges Sommerwetter. Der Himmel zeigt sich wolkenlos oder nur ganz leicht bewölkt. Die Temperaturen steigen noch mal höher als gestern auf heiße 30 Grad in Schwarzerden, 32 Grad in Sotzweiler und 34 Grad in Buß. Morgen am Samstag strahlender Sonnenschein weiterhin von früh bis spät bei Höchstwerten von 31 bis sogar 35 Grad.
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4: Mit Maria Gutierrez, guten Morgen und willkommen zum Ohrspiel in 6 Minuten. Geht's in die nächste Runde und ich freue mich schon sehr auf Sie, wenn Sie mit mir spielen und möglicherweise unsere herrliche SR-Kulturtasse bekommen. Manche haben ja auch schon einige im Schrank. Hier beginnen wir die Stunde mit der saarländischen Pianistin Esther Bieringer. Sie spielt den Marsch aus der Suite der Nussknacker von Peter Tschaikowski.

0: May Simonis und ihr Norwegian Shag.
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0: Und es geht in die nächste Runde und wir verlassen den Klassikbereich und hören uns mal den Anfang dieses Songs an. Für 0681 65 100 und die schwarz-gelbe SR Kulturtasse. Was geht denn wohl so los? Vielleicht haben Sie eine Ahnung, kennen es oder raten mit mir. Ich würde mich freuen auf jeden einzelnen Anrufer. 0681 65 100.

0: Oliver Davis und der dritte Satz aus seinem Konzert für Gitarre, Harfe und Orchester. Und der Komponist selbst saß hier am Klavier. Oliver Voss, Harfe, Sergio Puccini, Gitarre.
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0: Ja, und wie es aussieht, scheint auch dies schwer zu sein. Also, noch einmal der kleine Ausschnitt 0681 65 100 für unsere wunderbare SR-Kulturtasse, die ich Ihnen doch so gerne zuschicken würde, wenn Sie mit mir spielen. Hier der kleine Ausschnitt nochmal. Welcher Song beginnt denn wohl so? Mitraten ist auch eine Sache. Ich würde mich freuen, Sie rufen mich an 0681 65 100.

singen. Von Antonín Dvořák hier mit Cellistin Camille Thomas und den Brüsseler Philharmonikern unter Stéphane Deneuve. 9:20 ist es, hier ist Sass Kevendra und sie kommt am 15. Juli nach Bonn und tritt in Deutschland auf, am 22. August in Bruchsal.

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Lambert featuring Goodwin aus dem neuen Album I Am Not Lambert des deutschen Pianisten. Hurts Like You war der Titel. Zu dieser Fernsehserie hat kein geringerer als Nick Cave die Musik komponiert. Peaky Blinders, Gangs of Birmingham mit dem großartigen Cillian Murphy als Chef der Familie Shelby. Tatsächlich basiert Peaky Blinders auf einer wahren Begebenheit, denn die Peaky Blinders waren eine echte Straßengang in Birmingham in den 1890er Jahren. Die ikonische Shelby Family ist jedoch frei erfunden. Hier ist die Musik der Red Right Hand.

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0: Die Geschichte um den Buckelwald Timmy bewegte in der ersten Jahreshälfte zahlreiche Menschen. Die einen waren tief berührt, die anderen fast schon ein bisschen genervt von der ständigen Berichterstattung. Alexander Klessinger hat das Schicksal des Meeressäugetieres in ein Bühnenstück verwandelt. Die Hope stirbt zuletzt, heißt es. Morgen Abend ist Premiere in Hamburg. Wir haben heute Morgen mit dem Regisseur gesprochen. Für ihn sind die Gründe für die Hysterie um den Wal zutiefst menschlich.
1: Bis Timmy dann letztendlich gestorben ist, war das Ganze ja eine Heldenreise und wir konnten das Gefühl haben, als Retter hier aufzutreten und eine positive, hoffnungsvolle Geschichte zu erzählen. Ich glaube, danach gibt es große Sehnsucht.
0: Morgen, das Theaterstück Hope wird in Hamburg uraufgeführt.

Adios Nonino von Astor Piazzolla, hier mit dem Metamorphose String Orchestra. Er war 1959 durch Mittelamerika getourt, Astor Piazzolla, als er die Nachricht vom tödlichen Unfall seines Vaters hörte, in Mar de la Plata, Argentinien. Er selbst lebte damals in New York und sein Sohn berichtet, als er nach Hause kam, hat er uns gebeten, ihn ein paar Stunden in Ruhe zu lassen. Wir gingen in die Küche. Zunächst herrschte absolute Stille. Nach einer Weile hörten wir das Bandoneon spielen. Es war eine sehr traurige Melodie. Er komponierte Adios Nonino, Astor Piazzolla. La Force, How Do You Love a Man?

Element of Crime, nur der Anfang. Element of Crime um Sven Regner hier auf SR Kultur. 10 vor 11 ist es. Das Detroit Symphony Orchestra spielt jetzt unter der Leitung von Neeme Järvi die Aria, den zweiten Satz aus der ersten Sinfonie des lettischen Komponisten Janis Medinc. 1966 ist er in Stockholm gestorben, wo er die letzten 20 Jahre seines Lebens verbracht hat.

Die Aria aus der ersten Sinfonie des lettischen Komponisten Janis Medin Schmidt im Detroit Symphony Orchestra. Mumford & Sons hier, Alley Cat.

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1: 11 Uhr. Der Bundesrat hat am Vormittag dem Gesetz für eine schnellere Umsetzung von Bauprojekten zugestimmt. Damit sollen Ausbau und Instandhaltung von Straßen, Schienen und Wasserwegen erleichtert werden. Einzelheiten von Sabine Henkel.
2: Verfahren einfacher machen, Mehrfachprüfungen streichen und Anträge digital behandeln. Bayern hofft auf einen großen Schub. Baden-Württemberg will raus aus dem Sanierungsstau. Sachsen-Anhalt setzt auf schnellen Autobahnausbau und Bremen darauf, deutsche Häfen zu modernisieren. Geld für Bauprojekte findet sich im 500 Milliarden Euro Sondertopf. Bundesverkehrsminister Schnieder verwies darauf, dass Zeit und Geld gespart werden, weil Verfahren in Zukunft digital behandelt werden. Umweltstandards sieht Schnieder nicht abgesenkt, was wiederum Umweltschützer befürchten.
1: Vor der Länderkammer hatte das Gesetz bereits der Bundestag beschlossen. Zur Stunde stimmt der Bundestag abschließend über die Gesundheitsreform der schwarz-roten Koalition ab. Sie soll unter anderem verhindern, dass die Krankenkassenbeiträge steigen. Dafür sollen Leistungen gekürzt werden. Der Hausärzteverband spricht von einem Kahlschlag und befürchtet, das Gesetz werde die Versorgung spürbar verschlechtern. Die Folge seien längere Wartezeiten und weniger Zeit für die Behandlung. Wenn der Bundestag das Gesetz beschlossen hat, geht es noch heute in den Bundesrat. Der Tankrabatt im Mai und Juni ist nur zu rund 80% bei den Verbrauchern angekommen. Das hat das Kartellamt mitgeteilt. Demnach wurde der Rabatt bei Dieselkraftstoffen zu rund 83% weitergegeben. Bei Benzin seien es dagegen nur etwa 78% gewesen. Der Tankrabatt hatte den Bund rund 1,6 Milliarden Euro gekostet. Der Rabatt hat dazu beigetragen, dass die Inflationsrate in Deutschland im Juni auf 2,3% gesunken ist. Das sind 0,3 Prozentpunkte weniger als noch im Mai. Im Streit um die Freiwillige Feuerwehr Mandelbachtal haben große Teile der Wehr den Rücktritt der ersten Beigeordneten der Gemeinde, Usna Reinhardt, gefordert. Ansonsten werde die gesamte Wehrführung bei der anstehenden Neuwahl nicht wieder antreten. Das schreiben die Feuerwehrleute in einem Brief, der am Mittwochabend im Rahmen einer Protestaktion im Rathaus übergeben wurde. SR-Info-Reporter Aaron Klein.
3: In dem Brandbrief, der dem SR vorliegt, werfen 6 der 8 Mandelbachtaler Löschbezirke Usna Reinhardt persönliche Verflechtungen und Interessenskonflikte vor. Konkrete Vorwürfe werden allerdings nicht genannt. Usna Reinhardt, die erste Beigeordnete und Ortsvorsteherin von Ommersheim ist, sieht deshalb keinen Grund für einen Rücktritt. Künftig wolle sie sich bei Feuerwehrthemen aber raushalten. Den Protest im Rathaus am Mittwochabend bezeichnete sie als martialisch und öffentlich zur Schau gestellte Hybris. Bürgermeisterin Vermeulen bestätigte, dass der Brandbrief keine konkreten Vorwürfe enthalte, ebenso eine unsachliche Diskussion am Mittwochabend. Sie wolle jetzt vor allem wieder Ruhe in die Feuerwehr bringen. Am Mittwochabend hatten mehr als 100 Feuerwehrleute vor dem Rathaus protestiert. Sie beklagen eine politische Einflussnahme auf die Feuerwehr. Aus demselben Grund war Anfang der Woche Wehrführer Schrögler überraschend zurückgetreten.
1: Von dem 44-jährigen Häftling, der am Mittwoch bei einer sogenannten Ausführung in Schmelz fliehen konnte, fehlt weiterhin jede Spur. Die Fahndung nach dem wegen Mordes verurteilten Mann läuft nach Angaben der Polizei nach wie vor auf Hochtouren. Das Justizministerium hat dem SR mittlerweile mitgeteilt, dass der Gefangene bei einem Gang auf die Toilette durch ein Fenster entkommen konnte. Der Mann war 2011 vom Landgericht wegen Mordes zu einer lebenslangen Freiheitsstrafe verurteilt worden. Er hatte bei einem Wohnungseinbruch eine 77-jährige Rentnerin getötet und wäre voraussichtlich im November freigekommen. Das waren die Nachrichten mit Ute Mühlbauer. 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
4: Heute haben wir wieder sonniges Sommerwetter satt. Der Himmel zeigt sich fast wolkenlos. Die Temperaturen steigen noch mal höher als gestern auf heiße 30 bis 34 Grad. Die Nacht zum Samstag verläuft klar, allenfalls leicht bewölkt. Die Temperaturen sinken nur langsam auf 20 bis 14 Grad mit den tiefsten Werten in ländlichen Mulden und Tallagen. Morgen am Samstag strahlender Sonnenschein von früh bis spät bei 31 bis 35 Grad.
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4: Ich bin Maria Gutierrez und freue mich, dass Sie eingeschaltet haben. Wir berichten um ca. 20 nach 11 über die goldene Ära, 25 Jahre Indie-Pop und beginnen hier mit Antonio Oyarzabal. Er spielt den dritten Satz aus der Sonate A-Dur einer Komponistin. Marianne von Martinez.

Die Kings of Convenience aus Norwegen mit Riot on an Empty Street. The Bootshakers jetzt. Das ist eine französische Band. Und der Album Lessons in Love war bei uns Album der Woche und noch nachzuhören auf sr.de. Lessons in Love, ja, weil die Welt gerade so hoffnungslos ist, soll das Album Mut geben, im Geist offen zu bleiben und ein weiches Herz zu haben. The Bootshakers, Anymore.

Que restet-il de nos amours von Charles Trenet hier mit den 12 Cellisten der Berliner Philharmoniker? SR Kultur jetzt mit einer kleinen Zeitreise, und zwar ins Jahr 2001, ins goldene Zeitalter der Indie-Musik. Damals war der Rockmusik ja eine gewisse Leichtfüßigkeit abhanden gekommen. Durch die Schwere des Grunge, den Überschwang des Britpop und die Überproduktion von Nu Metal. Aber dann kam Indie. Demohafte Produktion, Garagenbandatmosphäre, Do-It-Yourself-Charme. Gitarre umschnallen, Verstärker an, let's go, zurück zu den Wurzeln. Die Band, mit der diese Bewegung losging, waren The Strokes. Im Juli 2001 haben sie ihr Debütalbum Is This It veröffentlicht. Und was danach kam, war ein Jahrzehnt voller Indie-Hits. Mark Mühlenbrock nimmt uns

0: mit in diese Zeit.
1: I had gone to this record store where I would try to sell Strokes EP at first.
2: Ich habe versucht, unsere allerersten Aufnahmen auf Kommission zu verkaufen in diesem Plattenladen namens Other Music in Manhattan. Die waren totale Arschlöcher, haben gerade mal 3 Stück genommen, aber schon am nächsten Tag riefen sie an und haben gefragt, ob sie mehr haben könnten, denn die 3 waren schon weg.
1: And then they'd call me the next day and be like, we sold out.
3: Bescheidene Anfänge, an die sich Albert Hammond Jr., Gitarrist von The Strokes, erinnert. Aber seine Band sollte erst die Heimatstadt New York erobern und dann die ganze Welt. Denn ihre Songs sind so gut, dass Plattenfirmen eine Art Wettbieten veranstalten, um ihr Debütalbum zu veröffentlichen. Is This It gilt heute als Geburtsstunde der goldenen Ära des

0: Der Erfolg der Strokes kommt nicht von ungefähr. Albert Hammond Jr. ist Sohn des 70er Jahre Rockmusikers Albert Hammond. Und das hat abgefärbt.
1: Mein ganzes Leben habe ich nach dem Rock'n'Roll-Lifestyle ausgelegt. Seit ich mit 15 entschieden habe, Rock'n'Roll zu spielen. Und dieser Lifestyle half mir, meine Musik zu erschaffen und tolle Shows zu spielen.
0: The Strokes haben Rock'n'Roll ins neue Jahrtausend befördert. Dort nennt man ihn Indie, als Verweis auf die ersten Indie-Bands mit ebenso demohafter Produktion und ähnlicher DIY-Einstellung. Eine ganze Generation an Nullerjahre-Kids tanzt dazu auf Indie-Dancefloors und trägt dabei wie die Band Röhrenjeans, Chucks, Lederjacke und Vintage-Shirt. Genauso wie die Musik ein Verweis auf die Mode der 70er Jahre. Mitte der Nullerjahre schwappt die Welle auf Großbritannien über. Bands wie Franz Ferdinand, Block Party oder The Kooks nehmen ebenfalls Einflüsse aus den 60ern, 70ern und 80ern, um ihre eigene Version von Indie zu erschaffen. Lou Pritchard von The Kooks.
2: Es war eine wirklich tolle Zeit für Musik. Es fühlte sich an wie eine Art Wiedergeburt des Rock'n'Roll. Ich hatte Glück, denn die Musik, mit der ich aufgewachsen war, war damals wieder total angesagt. Wir waren Teil des Zeitgeistes.
0: Einer der größten Hits dieser Zeit kam von der australischen Band Jet. Are You Gonna Be My Girl erobert die Charts, auch dank der Werbekampagne eines Mobilfunkanbieters. Jet-Sänger Nick Sesta muss sich gegen Ausverkaufvorwürfe wehren.
3: Of course, so you wouldn't want lots of money.
4: Na klar, waren wir froh über den Erfolg. Wer würde nicht gern so viel Geld und Aufmerksamkeit bekommen? Wenn sowas passiert, super. Aber das ist nicht die treibende Kraft hinter unserer Band. Wenn du es so angehst, ist das Ganze eh zum Scheitern verurteilt.
3: Doomed to fail anyway.
0: Trotzdem, Indie ist damit im Mainstream angekommen, ein sicheres Zeichen dafür, dass er bald wieder out sein wird, was Mitte der 10er-Jahre auch passiert. Heute erlebt Indie wieder mal ein Revival. Dabei sind es vor allem viele Künstlerinnen und weiblich besetzte Bands, die Indie von früher wiederentdecken und ihre eigene Geschichte schreiben.
5: Mark Mühlenbrock war das zum 25. Jubiläum des Debütalbums Is This It von The Strokes und der goldenen Ära des Indie, die damit begann. The Strokes sind auf Tour. Im Oktober spielen sie in Düsseldorf und Paris. Wenn Sie es etwas näher und etwas eher haben wollen, schon am Sonntag, den 12. Juli, spielen Jet in Luxemburg beim Beautiful Decay Festival.

Willie Nelson, Shame on the Moon. Inzwischen ist er 93 Jahre jung, muss man sagen, denn er tritt immer noch auf und nicht einmal nur als wackeliger Alte. Nein, allein jetzt im Juli tourt er durch Kalifornien und im August geht es bis nach New York. Willie Nelson. E.T., der Außerirdische. Hier fliegt er mit John Williams und dem London Symphony Orchestra.

0: Tori Amos, Jobs Coffin.
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0: Die letzte Runde für heute, die letzte Runde für diese Woche. Wir versuchen es nochmal mit dem doch scheinbar recht schweren Song, der zu erraten wird, der Durchbruch war es für eine junge Künstlerin. 0681 65 100 für unsere stabile SR-Kulturtasse, die sich nichts mehr wünscht, als in ihren Küchenschrank zu wandern. Also anrufen, mitraten und vielleicht kommt man ja drauf. Kann ja auch eine Gemeinschaftsarbeit werden. Hier der kleine Ausschnitt. Na, der war schon ein bisschen länger. 0681 65 100. Vielleicht haben Sie ja was erkannt.

0: Jean-Nicolas Diapkin mit einem Moment musical in F-Moll von Franz Schubert.
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0: Ein letzter Versuch mit diesem Song. 0681 65 100. Der Durchbruch für eine Amerikanerin. Eine sehr schöne Amerikanerin. Hier der kleine Ausschnitt für unsere wunderbare SR Kulturtasse. Na, vielleicht kommt ja jemand drauf und hat den Mut, mich anzurufen. Ich freue mich. 0681 65 100.

Die Holocaust Be All Right. Obo ist Lajos Lencsés, spielt jetzt mit dem Radiosinfonieorchester Stuttgart des SWR den zweiten Satz aus dem Oboenkonzert von Clémence de Grandval. Eine französische Vicomtesse. Erst 1907 in Paris gestorben, war sie noch Schülerin von Frédéric Chopin, Kompositionsschülerin von Friedrich von Flotho, und auch Camille Saint-Saëns kümmerte sich um ihren Werdegang. Sie schrieb mehrere einaktige Opern, auch Sinfonisches, Oratorien, Kantaten, viel Kammermusik. Camille Saint-Saëns hat ihr sogar sein Weihnachtsoratorium gewidmet. Hier ist ihre Musik, Clémence de Grandval.

Lampe und sein Welthit am Hauptbahnhof von Essen. 11:55 bis zu den SR-Info-Nachrichten noch Mika Miller und The Boardway aus dem neuen Album A Little Bit of Me.

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1: 12 Uhr. Der Bundestag hat dem Sparpaket für die Gesundheitsausgaben zugestimmt. Es soll die Finanzen der Krankenkassen stabilisieren und verhindern, dass die Beiträge weiter steigen. Die Opposition bezweifelte in der Debatte, dass die Reform dazu geeignet ist. Aus Berlin SR-Korrespondentin Katrin Aue.
2: Gesundheitsministerin Nina Wagen von der CDU betonte noch einmal, die Lage der gesetzlichen Krankenversicherung sei dramatisch. Eine Reform dürfe nicht mehr aufgeschoben werden. Die Opposition hat erneut vehement dafür geworben, das Gesetz abzulehnen. Linken-Fraktionschefin Heidi Reichenick sagte, mit dieser Reform lege die Regierung die Axt an die Gesundheitsversorgung im Land. Britta Hasselmann, Fraktionsvorsitzende der Grünen, warnte vor, Zitat, Krankenhausinsolvenzen, überlasteten Hausärzten und verratenen Psychotherapeuten. AfD-Gesundheitspolitikerin Nicole Hess sagte, das Gesetz sei keine Reform, sondern eine Einladung zum Rückzug aus der Versorgung.
1: Der Bundesrat befasst sich am Nachmittag mit der Gesundheitsreform. Am Vormittag hat der Bundesrat dem Gesetz für eine schnellere Umsetzung von Bauprojekten zugestimmt. Es soll unter anderem ermöglichen, dass wichtige Projekte wie der Neubau maroder Brücken, Straßen oder Häfen schneller gehen. Verfahren sollen einfacher werden, Mehrfachprüfungen wegfallen und Anträge digital erlaubt sein. Auch Umweltvorschriften können gelockert werden. So sollen bei Eingriffen in die Natur neben direkten Ausgleichsmaßnahmen wie Neupflanzungen auch Ersatzzahlungen möglich sein. Geld für wichtige Infrastrukturprojekte steht im 500 Milliarden Euro Sondertopf des Bundes bereit. Beim größten deutschen Autobauer VW ist der Absatz im zweiten Quartal erneut deutlich eingebrochen. Nach eigenen Angaben verkaufte der Konzern zwischen April und Juni weltweit knapp 2,1 Millionen Fahrzeuge. Das sind 8,6% weniger als vor einem Jahr. Demnach brachen vor allem die Verkäufe im wichtigsten Absatzmarkt China um mehr als 36% ein, während es in Nord- und Südamerika sowie Europa Zuwächse gab. Nach einem Hackerangriff auf die Universität des Saarlandes im April ist jetzt ein jugendlicher Tatverdächtiger ermittelt worden. Das hat die Staatsanwaltschaft mitgeteilt. Der Jugendliche aus dem Regionalverband Saarbrücken soll sich über eine Software-Schwachstelle Zugang zur Lernplattform der Uni verschafft haben. Dort soll er 40.000 Namen und E-Mail-Adressen von Studierenden der Saar-Uni ausgespäht haben. Anschließend habe er einen vierstelligen Betrag von der Uni gefordert, damit die Daten nicht veröffentlicht werden. Auf dem Saarbrücker Winterberg wird heute eine Vereinbarung zur grenzüberschreitenden Schlaganfallversorgung unterzeichnet. Patienten etwa aus Forbach oder Saargemünd können so schnell versorgt werden und müssen nicht in weit entfernte Krankenhäuser gebracht werden. Die Vereinbarung ist Teil des sogenannten MOSA-Abkommens zwischen dem Saarland und dem Departement Moselle zur gemeinsamen Gesundheitsversorgung. SR-Inforeporterin Lisa Huth.
3: Dem heutigen Tag voraus gingen jahrelange Verhandlungen. Deutschland hat mehr als 90 Krankenkassen, die einer Ausnahmegenehmigung an der Grenze zustimmen mussten. Frankreich hat zwar eine zentrale Kasse, für Paris ist die Grenze aber weit. Als dann Paris und Berlin ihr Okay gegeben hatten, hufte plötzlich die regionale Gesundheitsagentur ARS in Nancy. Eine Erstunterzeichnung im März wurde wegen angeblich ungeklärter Zahlungen verschoben. Jetzt aber ist es soweit. Nach der Zusammenarbeit in den Bereichen Kardiologie, Neurochirurgie, Nuklearmedizin und der Behandlung von Polytraumata kommt jetzt auch die Schlaganfallversorgung dazu.
1: Die Bevölkerung in Luxemburg ist im vergangenen Jahr um 13% gewachsen. Innerhalb der EU verzeichneten nur die beiden Inselstaaten Malta und Zypern einen größeren Einwohnerzuwachs. Das zeigen aktuelle Zahlen der Statistikbehörde Eurostat. Insgesamt ist die Bevölkerungszahl in der EU um knapp 700.000 gestiegen. Damit leben aktuell rund 452 Millionen Menschen in der Europäischen Union. Deutschland ist mit knapp 83 Millionen nach wie vor das bevölkerungsreichste Land in Europa. Das waren die Nachrichten mit Ute Mühlbauer. 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
4: Heute haben wir erneut sonniges Sommerwetter bei Höchstwerten von 30 bis 34 Grad und morgen am Samstag strahlenden Sonnenschein von früh bis spät, Höchstwerte 31 bis sogar 35 Grad.
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4: Ich bin Maria Gutierrez und hier haben wir Mochi bei Over and Over. Wie schön, dass Sie eingeschaltet haben.

Gian Maria Testa. Lisa Maria Schachtschneider kommt aus der Schweiz und hat ein Album herausgebracht mit dem Titel Planet Earth, As Within, So Without. Und darauf findet sich der Lakeshore Dream der Komponistin Faustina Hasse-Hodges. Eine Amerikanerin, die in London zur Welt gekommen ist, im 19. Jahrhundert gelebt hat und in New York gefeiert wurde für ihre Musik. Und hier beim Lakeshore Dream, da haben wir in der linken Hand Arpeggien, die das Wasser nur so blubbern lassen.

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Der Schock sitzt tief, die Verunsicherung ist groß. Beim VW-Konzern sollen wesentlich mehr Stellen abgebaut werden, als bislang geplant. Das war vergangene Woche durchgeführt.

Die Musiciens du Louvre unter Marc Minkowski mit der Giga aus der Sonate en Symphonie G-Moll von Jean-Joseph de Mandonville. Und mit den Pearlfishers und The Last Days of September verabschiede ich mich heute und wünsche Ihnen einen schönen Freitag. Mein Name ist Maria Gutierrez. Zur SR Infobilanz am Mittag kommt heute Denise Friemann.

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1: Das Sparpaket zur Reform der gesetzlichen Krankenkassen ist durch den Bundestag. Aber kommt es wirklich? Darüber sprechen wir gleich. Außerdem sind nach der VW-Aufsichtsratssitzung noch viele Fragen offen. Es geht um den Abbau von tausenden Stellen. Und durch einen Waldbrand in Spanien sind mehrere Menschen ums Leben gekommen. Einige werden weiterhin vermisst. Diese und weitere Themen besprechen wir zusammen in der nächsten halben Stunde. Mein Name ist Denise Friemann. Schön, dass Sie dabei sind. Die Opposition hatte wirklich alles versucht, um diese Reform noch aufzuhalten. Abgeordnete der Grünen und Linken haben einen Eilantrag vor dem Bundesverfassungsgericht gestellt. Sie üben scharfe Kritik an den Reformen der gesetzlichen Krankenversicherungen und fanden das Gesetzgebungsverfahren zu schnell. Aber das Bundesverfassungsgericht hat die Eilanträge abgelehnt und so stand die Reform heute kurz vor der Sommerpause in Bundestag und Bundesrat zur Debatte. Der Bundestag hat bereits über das Riesensparpaket abgestimmt. Katrin Auer aus dem ARD-Hauptstadtstudio hat die Debatte verfolgt.
2: Grünes Licht aus dem Bundestag kurz vor Beginn der Sommerpause. Die erste größere Reform der schwarz-roten Koalition ist beschlossen. Sie soll die Krankenkassen aus den roten Zahlen bringen und die Beiträge der Versicherten stabilisieren. Gesundheitsministerin Nina Wagen von der CDU betonte noch einmal, die Lage der gesetzlichen Krankenversicherung sei dramatisch. Eine Reform dürfe nicht mehr aufgeschoben werden. Die Opposition hat erneut vehement dafür geworben, das Gesetz abzulehnen. Linken-Fraktionschefin Heidi Reichenick sagte, mit dieser Reform lege die Regierung die Axt an die Gesundheitsversorgung im Land. Britta Hasselmann, Fraktionsvorsitzende der Grünen, warnte vor, Zitat, Krankenhausinsolvenzen, überlasteten Hausärzten und verratenen Psychotherapeutinnen. AfD-Gesundheitspolitikerin Nicole Hess sagte, das Gesetz sei keine Reform, sondern eine Einladung zum Rückzug aus der Versorgung. Wenn heute Nachmittag auch der Bundesrat das Gesetz passieren lässt, kommen Einschnitte auf Praxen, Kliniken, Apotheken und die Pharmabranche zu, aber auch auf Versicherte, etwa durch höhere Zuzahlungen bei Medikamenten. Auch die beitragsfreie Mitversicherung von Ehepartnern soll eingeschränkt werden.
1: Und auch der Bundesrat hat heute über die Pläne debattiert. Die Länder üben ebenfalls teils heftige Kritik an der Reform und darüber werden wir am Ende der Sendung auch noch einmal sprechen. Aber in den mittlerweile monatelangen Debatten über die gesetzlichen Krankenkassen wurde oft auch das schwedische Krankenkassenmodell angesprochen. Einfacher, digital und kostengünstig soll es sein. Und die Unterschiede zum deutschen Gesundheitssystem merkt man schnell. Die Patientenakte ist digital, Erstberatungen laufen übers Telefon. Unsere Korrespondentin Charlotte Littgen hat sich das vor Ort angeschaut.
3: Sprechstunde bei Dr. Katharina Schmidt-Mende. Schon seit 18 Jahren arbeitet die deutsche Ärztin in Schweden. Privat- oder Kassenpatient, das spielt hier in Schweden keine Rolle.
4: Wir haben ja eine Versicherung, die für alle gilt, eine Krankenversicherung, in der alle automatisch mit dabei sind.
3: Alle Schweden sind bei der Försäkringskassan, eine zentrale Krankenkasse, die über Steuern finanziert wird. Zentralisiert sind auch die Daten. Dafür gibt es die digitale Patientenakte. Hier kann Schmidt-Mende alle Daten zu ihren Patienten und ihren Krankengeschichten einsehen. Der Ärztin erleichtert das enorm die Arbeit.
4: Das spart auf jeden Fall Kosten, insofern als ich sehe, was andere Kollegen bestellt haben, wann ein Röntgen zum Beispiel gemacht wurde oder eine Blutabnahme. Und das bedeutet ja, dass ich was vielleicht nicht nochmal machen muss, weil ich es schon sehe im System, dass es vor kurzem gemacht wurde.
3: Das Wartezimmer in der Allgemeinarztpraxis bei Stockholm ist heute eher leer. Das liegt auch daran, dass in Schweden vorsortiert wird. Wer zum Arzt will, muss erstmal eine spezielle Hotline anrufen. Dort geben Krankenschwestern eine erste Einschätzung.
5: Willkommen til 1177 på telefon.
3: Per Telefon oder Videochat wird beraten, ob überhaupt eine Arztpraxis aufgesucht werden muss. Auch so kann hier gespart werden, erklärt Carina Göransson, die dort arbeitet. Das ist eine kosteneffiziente Lösung. Anstatt dass unsere Patienten sofort zu einem Arzt gehen, können unsere Pflegekräfte eine Einschätzung vornehmen, welche Anlaufstelle für sie im Moment die richtige ist. Wir geben auch Selbsthilfetipps für zu Hause. Ist eine Behandlung vor Ort notwendig, wird für den Patienten ein Termin gebucht, häufig am gleichen Tag. Der Termin erscheint dann bequem in der App. Auch die Schwedin Karin Lundberg hat heute Morgen dort angerufen und gleich einen Termin bekommen. Einen einfachen Termin zu bekommen, dauert gewöhnlich nicht so lange. Außer wenn man etwas Spezielles wie einen Bluttest machen will, da kann das schon mal länger dauern.
6: Wenn man ska ta blodprov kann das längere Zeit.
3: Anders als in Deutschland gibt es hier nicht so etwas wie einen persönlichen Hausarzt. Wer hier krank ist, bekommt einen Termin bei dem Arzt, der gerade Zeit hat. Das kann unter Umständen ein Nachteil des schwedischen Modells sein, findet Allgemeinmedizinerin Schmidt-Mende.
4: Das macht vor allem dann einen Unterschied, wenn es etwas mehr komplexe Patienten sind, ältere Patienten mit vielen Sachen gleichzeitig, wo dieses, dass man Kontinuität hat, so nennt man das, also gute Arzt-Patient-Kontinuität extrem wichtig wird.
3: Ein Blick nach Schweden zeigt, Digitalisierung und effiziente Aufgabenverteilung entlasten das System. Aber manchen fehlt hier die persönliche Beziehung zum Arzt.
1: Im Bundestag ging es heute aber nicht nur um die gesetzlichen Krankenkassen. Auch das Heizungsgesetz oder wie es offiziell heißt Gebäudeenergiegesetz wurde heute verabschiedet. Vielleicht erinnern Sie sich noch an das damalige Heizungsgesetz von grünen Politiker Robert Habeck, das nicht nur viel Kritik geerntet hat, sondern vor der Bundestagswahl auch zum Riesenwahlkampfthema wurde. Philipp Eckstein aus dem ARD-Hauptstadtstudio erklärt, worum es bei dem neuen Gesetz geht und was das mit dem alten Heizungsgesetz zu tun hat.
7: Kurzer Rückblick. Die Ampelkoalition mit dem damaligen Wirtschaftsminister Robert Habeck von den Grünen hatte ja 2023 ein neues Heizungsgesetz beschlossen. Und zentral war damals ja die Regel, dass neue Heizungen mit mindestens 65% erneuerbaren Energien betrieben werden müssen. Die Regel gilt erstmal nur für Neubauten in Neubaugebieten seit 2024. Für alles andere gibt und gab es Übergangsfristen. Aber dieses Gesetz hat damals ja zu richtigen Verwerfungen, zu viel Debatten, auch viel Streit geführt. Vor allem CDU, CSU haben es massiv kritisiert, dann auch im Bundestagswahlkampf nochmal zum Thema gemacht. Und nach der Wahl haben sie dann gemeinsam mit der SPD in den Koalitionsvertrag geschrieben, ich zitiere mal, wir werden das Heizungsgesetz abschaffen. Und sie versprechen ein neues Gesetz, das technologieoffener, flexibler und einfacher werden soll. Und dieses Versprechen, das wird heute, zumindest aus Sicht von CDU, CSU und SPD eingelöst.
1: Welche Änderungen gibt es dann also konkret für uns? Dazu nochmal Philipp Eckstein.
7: Die Regel, dass neu eingebaute Heizungen mit 65% erneuerbaren Energien betrieben werden müssen, aus dem alten Gesetz, die entfällt. Neu auch, grundsätzlich dürfen Öl- und Gasheizungen weiter eingebaut werden, auch über das Jahr 2045 hinaus. Allerdings sieht das neue Gesetz auch einen Umstieg auf mehr klimafreundliche Brennstoffe vor, und zwar mit einer sogenannten Biotreppe. Ab 2029 sollen mindestens 10% klimafreundlichere Brennstoffe genutzt werden, ab 2030 sind es dann 15% und das steigt dann bis 2040 auf 60%. Und vorgesehen ist, dass Brennstoffe für Heizungen ab dem Jahr 2045 komplett klimaneutral sind. Dazu muss die Bundesregierung allerdings noch ein eigenes Gesetz vorlegen. Und 2045 ist als Datum deshalb wichtig, weil Deutschland ja bis dahin klimaneutral wirtschaften will.
1: Aber das sind nicht die einzigen Änderungen. Auch bei der Förderung zum Einbau neuer Heizungen soll es Änderungen geben.
7: Ja. Knapp gesagt, der Bund will dafür weniger Geld ausgeben als bisher, Stichwort sparen. Die Fördersumme, die wird sich künftig stärker am Einkommen der Antragsteller orientieren. Wer wenig Geld verdient, soll sogar etwas mehr Förderung erhalten, auch Familien mit Kindern. Wer hingegen viel verdient, soll beim Einbau einer neuen Heizung etwas weniger Fördergeld bekommen, und zwar so, dass insgesamt dann weniger Geld ausgegeben wird als zuletzt. Die neuen Regeln, die sollen bereits Ende Juli greifen. Und kurz noch der Hinweis für alle, die schon einen Antrag gestellt haben, die müssen sich jetzt keine Sorgen machen, da gelten noch die alten Regeln.
1: Aber Kritik an dem neuen Heizungsgesetz gibt es auch. Der kommt aus der Opposition. Unter anderem werden komplizierte Regelungen für Verbraucher und auch Heizungsmonteure kritisiert. Beim Autobauer Volkswagen stehen eigentlich die Werksferien vor der Tür. Aber in Ferienstimmung ist in der Belegschaft niemand. Nach der Aufsichtsratssitzung gestern sind weiterhin viele Fragen offen. VW steckt, wie die ganze Automobilbranche in Deutschland, in der Krise. In der Aufsichtsratssitzung gestern wurden Werksschließungen und die Streichung tausender Stellen besprochen. Finale Entscheidungen sind bisher nicht bekannt, die Beschäftigten also weiter im Unklaren. Claudia Wohlsberger berichtet.
8: Für VW-Betriebsratschefin Daniela Cavallo reicht's. Sie spricht von bohrender Ungewissheit und spricht ein Ultimatum aus. Konzernchef Oliver Blume soll noch heute Stellung beziehen, über die durchgesickerten Pläne, Werke schließen zu wollen und 10.000 weitere Stellen abzubauen. Sonst werde es nach der Sommerpause VW-weit Betriebsversammlungen geben und dann müsse sich der Vorstand gleich dort erklären. Die Nachrichten über mögliche Werksschließungen sorgen für Unruhe. Ganze Regionen wären davon betroffen, sagt unter anderem der Oberbürgermeister von Emden, Tim Krauthoff.
9: Allein die Diskussion zeigt schon, dass die Wirtschaft bergab geht. Also Ende 24, aber auch jetzt. Kein Mensch kauft sich ein Grundstück, kein Mensch baut ein Haus, kein Mensch kauft sich ein langfristiges Wirtschaftsgut. Volkswagen hat den Wohlstand hierher gebracht und von daher ist es für die gesamte Region unglaublich wichtig, dass wir diese Industriearbeitsplätze hier am Standort halten.
8: Um 6 Uhr heute Morgen ging am VW-Werk in Hannover die Arbeit los. Die Stimmung hier nach der Aufsichtsratssitzung gestern durchwachsen.
10: Ja, alle schauen nach Wolfsburg. Alle wollen wissen, wie es weitergeht. Wir hoffen natürlich, dass es weitergeht, weil das wäre auch der Tod für die Region. Das muss man ganz klar sehen. Sind ja nicht nur wir von VW, es sind ja alle, die so drumherum liegen, Zulieferer, der kleine Bäckermann, alle.
11: Man muss erstmal abwarten, was kommt. Also ich finde, dass da die Presse mal ein bisschen viel macht. Und solange da nichts von unserer Führung kommt und von der Gewerkschaft und Betriebsrat, sehe ich das alles erstmal ganz locker. Gespart werden muss auf jeden Fall, aber immer ruhig bleiben.
12: Also ich muss sagen, ich finde es schade, dass man so ein bisschen im Unwissen dann noch weiterhin bleibt und dass man so in den Urlaub geschickt wird. Ja, im Endeffekt, also wir Produktionsarbeiter vor allem, wir machen halt das, was wir immer können. Wir bauen Autos und wir hoffen, dass wir so einfach entgegenwirken können, indem wir einfach da sind.
8: Die Werke gelten als zu teuer und sie sind nicht ausgelastet. Volkswagen verkauft viele Autos, aber nicht mehr so viele wie zu Hochzeiten. Dafür kaufen auch hier immer mehr Menschen Elektroautos aus China. Die Konkurrenz ist mittlerweile in Europa angekommen. Für die veränderte Marktlage reichen die bisherigen Sparpläne offenbar nicht mehr aus. In einer Videobotschaft hat sich Konzernchef Oliver Blume gestern geäußert.
13: Wir machen den Volkswagen-Konzern schneller, robuster und wettbewerbsfähiger. Wir reduzieren Komplexität, fokussieren unsere Technologien, richten Produkte, Entwicklung und Produktion noch regionaler in den Märkten aus, bauen Überkapazitäten ab, straffen unser Beteiligungsportfolio und verschlanken unsere Strukturen.
8: Kein konkretes Wort zu der Frage, ob Werke schließen müssen. Das hält Automobilexperte Stefan Bratzel vom Center for Automotive Management zwar für notwendig, aber nicht ausreichend.
14: Volkswagen hat keine Chance, wenn man sich nicht auf die Zukunftsthemen, auf neue Technologien fokussieren kann. Insofern hat auch die Arbeitnehmerseite durchaus recht. Werksschließungen allein werden Volkswagen längerfristig nicht helfen.
8: Möglicherweise würde es auch reichen, nur 2 der 4 in Frage kommenden Werke zu schließen. Auch die Vorschläge, die Zahl der Automodelle zu reduzieren, hält er für sinnvoll. Neben dem reinen Sparen geht es in Blumes Zukunftsvision aber noch um was anderes. Er will den Konzern so umbauen, dass möglicherweise der Einfluss des Landes Niedersachsens und des mächtigen Betriebsrats eingeschränkt wird. Dieser Einfluss ist im VW-Gesetz geregelt. Das Gefüge zu ändern, lehnt Niedersachsens Ministerpräsident Olaf Lies weiter ab. Er sitzt selbst im Aufsichtsrat von VW.
15: Wir haben ein Erfolgsmodell mit dem VW-Gesetz. Wir haben ein Erfolgsmodell mit der Marke Volkswagen innerhalb des Konzerns. Und auch das hat für mich nicht nur in der Vergangenheit eine Grundlage geschaffen, zukunftsfähig zu sein, sondern auch für die Zukunft. Insofern gibt es schon, ich glaube, ein paar klare Linien, die wir alle haben. Und
8: klar ist bisher vor allem eins. Bis es bei Volkswagen eine Lösung gibt und einen ausgehandelten Kompromiss, wird noch einige Zeit vergehen.
1: Ein Grund, warum die deutsche Automobilbranche um ihre Existenz kämpft, sind billigere Alternativen aus China. Alfred Schmidt berichtet über Chinas Exporterfolg und die Maßnahmen, um die deutschen Arbeitsplätze zu schützen.
16: Die Arbeitsplatzverluste in der deutschen Industrie gehen langsam an die Substanz, wie in diesen Tagen wieder in der Autoindustrie, etwa bei VW und zuvor schon bei seiner Sportwagentochter Porsche, wo erneut mehrere tausend Stellen wegfallen sollen. Diese Entwicklung wird mittlerweile allgemein als China-Schock bezeichnet, denn chinesische Produkte setzen sich weltweit immer stärker gegen die deutschen durch, unterstützt und staatlich begünstigt von der chinesischen Führung in Peking. Dieser China-Schock ist in der deutschen Politik angekommen. Johannes Volkmann, Mitglied des CDU-Vorstandes, fordert Ausgleichszölle und andere Maßnahmen, um deutsche Arbeitsplätze vor der Konkurrenz aus China zu schützen.
17: Deutschland verliert aktuell 10.000 bis 12.000 Industriearbeitsplätze im Monat. Das hat nicht nur etwas mit den Standortbedingungen hier vor Ort zu tun, sondern mit unfairem Wettbewerb, Fragen der Wechselkursmanipulation, der Überkapazitäten. Das auszugleichen ist im marktwirtschaftlichen Interesse Deutschlands.
16: Volkmann spricht aus, was Wirtschaftswissenschaftler schon länger beobachten. Chinesische Fabriken produzieren mehr, als der heimische Markt benötigt. Sie exportieren mit Erfolg, begünstigt von der Führung in Peking, die lange Zeit die eigene Währung, den Yuan, künstlich billig hielt, um Exporte zu erleichtern. Obendrein haben chinesische Online-Händler wie Temu und Shein lange Zeit auch noch europäische Zollbestimmungen unterlaufen. Unterm Strich ist so in kurzer Zeit an vielen Stellen chinesischer Erfolg und deutsche Schwäche sichtbar geworden. Volker Hellmeier, Chefvolkswirt der Netfonds AG, sieht in Chinas Stärke einen Trend, der sich verstärkt. Das zeige sich auch an der Vorhersage des Internationalen Währungsfonds IWF.
18: Die chinesische Wirtschaft läuft gut. Wenn wir die aktuelle IWF-Prognose einmal zugrunde lesen, für das laufende Jahr wächst China mit 4,4%. In China liegt der Anstieg der Verbraucherpreise bei 1,2%, also mehr Stabilität. Stabilität ist gut.
16: Mehr Wachstum, weniger Inflation. Aus chinesischer Sicht mag das gut sein, aber es geht verstärkt auf Kosten anderer Volkswirtschaften. Das merkt man in Deutschland und Europa. Seit dem jüngsten EU-Gipfel Ende Juni erwägen die Mitgliedstaaten gemeinsame Gegenmaßnahmen, um China in die Schranken zu weisen. Ob es nun Ausgleichszölle oder andere Handelsbeschränkungen sind, in jedem Fall müssten solche Maßnahmen aus Brüssel kommen. Die chinesische Führung in Peking sieht ihrerseits am Horizont aufziehen, was die EU möglicherweise plant. Und sie hat schon klargestellt, was sie von solchen Maßnahmen halten würde. Gar nichts. Stattdessen droht China unverhohlen mit Gegenmaßnahmen. Und Peking streitet ab, den Welthandel zu seinen eigenen Gunsten zu beeinflussen. Außenamtssprecherin Mao Ning Ende Mai dazu in Peking. China beobachtet sehr genau, wie sich die EU verhält und wird legitime Mittel einsetzen, um seine eigenen Interessen und Rechte zu schützen. In Deutschland und Europa wird das anders gesehen und die Stimmen mehren sich, dass jetzt die Zeit ist zu handeln. Janka Oertel von der außenpolitischen Denkfabrik European Council on Foreign Relations.
19: Weil die Bewegung einfach wahnsinnig schnell geht auf chinesischer Seite und sie Fakten schaffen. Wenn wir diese Fakten nicht in den nächsten Monaten beantworten, werden wir vor einer Situation stehen, wo es noch schwieriger und noch teurer wird, für uns zu handeln.
16: Dabei ist auch klar, viele gerade deutsche Firmen werden mit Forderungen nach Zöllen und Handelsbarrieren nicht glücklich sein. Deutsche Manager dürfte die Angst umtreiben, dass China seine Drohungen wahrmachen und Gegenmaßnahmen starten könnte.
1: Alfred Schmidt hat berichtet und wir schauen gleich auf ein tragisches Ereignis in Spanien. Bei einem Waldbrand sind mehrere Menschen ums Leben gekommen. Vorher gibt es noch den Nachrichtenüberblick mit Sarah Sasso.
20: Der Tankrabatt im Mai und Juni ist nur zu rund 80% bei den Verbrauchern angekommen. Das hat das Kartellamt mitgeteilt. Demnach wurde der Rabatt bei Dieselkraftstoffen zu rund 83% weitergegeben. Bei Benzin seien es hingegen nur etwa 78% gewesen. Der Tankrabatt hatte den Bund rund 1,6 Milliarden Euro gekostet. Er hat dazu beigetragen, dass die Inflationsrate in Deutschland im Juni auf 2,3% gesunken ist. Das sind 0,3 Prozentpunkte weniger als noch im Mai. Nach den Bombenanschlägen in der syrischen Hauptstadt Damaskus sind mehrere Tatverdächtige festgenommen worden. Das teilte der zuständige syrische Sicherheitschef mit. Die Tatverdächtigen hätten Verbindungen zur Terrormiliz Islamischer Staat. Am Dienstagvormittag waren in Damaskus in der Nähe des Tourismusministeriums zwei Sprengsätze detoniert. Laut syrischem Gesundheitsministerium wurde ein Mensch getötet, 31 weitere wurden verletzt. Das Gebäude liegt in der Nähe des Hotels, in dem der französische Präsident Macron übernachtet hatte. Nach einem Hackerangriff auf die Universität des Saarlandes im April ist jetzt ein jugendlicher Tatverdächtiger ermittelt worden. Das hat die Staatsanwaltschaft mitgeteilt. Der Jugendliche aus dem Regionalverband Saarbrücken soll sich über eine Software-Schwachstelle Zugang zur Lernplattform der Uni verschafft haben. Dort soll er 40.000 Namen und E-Mail-Adressen von Studierenden der Saar-Uni ausgespäht haben. Anschließend habe er einen vierstelligen Betrag von der Uni gefordert, damit die Daten nicht veröffentlicht werden.
1: Sie hören die SR-Infobilanz am Mittag. Bei einem Waldbrand in Andalusien, dem südlichen Teil von Spanien, sind nach Behördenangaben mindestens 11 Menschen ums Leben gekommen. Weitere 19 Menschen werden noch vermisst. Das Feuer war am Donnerstagnachmittag nordöstlich von Malaga in einer kleinen Gemeinde ausgebrochen. Bislang ist der Brand noch nicht gelöscht. Franziska Welz zur aktuellen Lage.
21: Francisco Miguel Reyes, das ist der Bürgermeister der betroffenen Gemeinde Los Gallardos, der hat am frühen Morgen im spanischen Fernsehen gesagt, das sei ein Feuer bislang nie dagewesenen Ausmaßes, sehr aggressiv, sehr aktiv und halte mehr als 200 Einsatzkräfte in Atem. Feuerwehrleute, Waldbrandspezialisten, soziale und medizinische Dienste, auch die Notfalleinheit des spanischen Militärs, UME heißt die, hat Unterstützung geschickt. Auch in der benachbarten Gemeinde Beda haben Einsatzkräfte in der Nacht verzweifelt gegen das Feuer angekämpft. Dort wurden auch mehrere der Todesopfer gefunden. Einige von ihnen hatten offenbar versucht, das Brandgebiet auf eigene Faust zu verlassen und wurden dann tragischerweise in ihren Autos von den Flammen überrascht.
1: Vorsorglich wurden auch mehr als 1000 Bewohnerinnen und Bewohner in umliegenden Ortschaften in Sicherheit gebracht. Innerhalb von kürzester Zeit wurde der Brand auf die zweithöchste Notfallstufe hochgestuft.
21: Das hängt auch mit den Wetterbedingungen der vergangenen Wochen zusammen. Hohe Temperaturen und vor allem Trockenheit. Denn Hitze allein erhöht die Waldbrandgefahr ja noch nicht. Aber wenn dann noch Trockenheit dazukommt und starke Winde, dann kann aus einem kleinen Buschfeuer oder Feldfeuer sehr, sehr schnell ein verheerender Großbrand werden. Deshalb wurden auch zügig mehr als 1000 Menschen aus mehreren gefährdeten Ortschaften evakuiert, in Notunterkünfte gebracht. Auch ein Campingplatz wurde vorsorglich geräumt. Mit Blick auf die Löscharbeiten kann man sagen, die Winde haben mittlerweile etwas nachgelassen, was das Ganze etwas begünstigen dürfte. Trotzdem sind die Auswirkungen dieses Brandes natürlich schon jetzt dramatisch und nicht nur in Andalusien, in ganz Spanien haben viele Menschen diese Nachricht mit Schrecken und Entsetzen wahrgenommen.
1: Der regionale Gesundheitsminister sprach von einer beispiellosen Tragödie. Es sei der Waldbrand mit den bisher schwersten Folgen in Andalusien. Und wir schauen jetzt zum Ende der Sendung noch einmal auf das Thema, mit dem wir auch begonnen haben. Der Bundestag hat der vorgeschlagenen Reform der gesetzlichen Krankenkassen zugestimmt. Dabei geht es vor allem darum, Kosten einzusparen. Über die Maßnahmen und die Debatte spreche ich jetzt im Detail mit meiner Kollegin im ARD-Hauptstadtstudio, Birte Sennigsen. Birte, aktuell steht die Abstimmung über die Reform im Bundesrat noch aus, aber schauen wir vielleicht erstmal noch auf die inhaltlichen Punkte der Reform an sich. Wenn sie durchgeht, auf was müssen wir uns dann einstellen?
0: Na, auf der einen Seite müssen Versicherte, wenn das denn alles so klappt, nicht im nächsten Jahr schon wieder höhere Zusatzbeiträge für ihre Krankenversicherung zahlen, weil das ist ja im Prinzip das einzige Ziel dieses Gesetzes, die Krankenkassenbeiträge für die kommenden Jahre irgendwie stabilisieren. Bedeutet aber auch, dass alle im Gesundheitswesen einen Sparbeitrag leisten müssen, auch die Versicherten. Ich pick da mal ein paar Sachen raus. Die Zuzahlungen, die werden steigen, im Krankenhaus zum Beispiel. Oder wenn ich ein Rezept in der Apotheke einlöse, momentan muss ich da ja mindestens 5 € bezahlen. In Zukunft werden das mindestens 7,50 € sein. Also insgesamt sollen diese Zuzahlungen um bis zu 50% steigen. Jetzt muss man sagen, die sind auch seit mehr als 20 Jahren nicht erhöht worden, diese Zuzahlungen. Gibt aber noch ein paar andere Änderungen, zum Beispiel bei der bisher beitragsfreien Mitversicherung von Ehepartnern. Das soll nicht mehr kostenfrei möglich sein, außer in ein paar Ausnahmefällen, zum Beispiel wenn man Kinder unter 12 betreut oder pflegende Angehörige ist. Beim Zahnersatz wird auch gekürzt. Das anlasslose Hautkrebs-Screening für alle soll wegfallen und Besserverdiener, die sollen etwas höhere Beiträge zahlen, weil die sogenannte Beitragsbemessungsgrenze einmalig angehoben wird.
1: Diese ganzen Maßnahmen sind dafür da, um die 19 Milliarden Euro Lücke im System zu schließen. Kann das mit diesen Maßnahmen gelingen?
0: Ja, sagt zumindest die Bundesgesundheitsministerin, die habe ich danach gefragt und die sagt, das haben wir gut durchgerechnet im Ministerium, mit diesem Paket kann das gelingen. Auch der Spitzenverband der gesetzlichen Krankenkassen geht davon aus, dass die Beiträge mit diesem Paket, wenn es denn so kommt, in den nächsten 1 bis 2 Jahren stabil bleiben können. Wenn man mit einzelnen Krankenkassen spricht, wenn man mit Oppositionsabgeordneten spricht, dann sind die sich da nicht so sicher. Jetzt ist ja dieses Paket nochmal auch auf den letzten Metern ordentlich verändert worden. Also ich glaube, da haben noch nicht alle alles komplett durchrechnen können. Von daher, das wird natürlich jetzt die entscheidende Frage für die Regierung und für die Ministerin sein. Kann dieses Versprechen, was sie damit abgegeben haben, tatsächlich erfüllt werden?
1: Du hast die Opposition jetzt gerade schon angesprochen. Es gibt ja seit Monaten Kritik von allen Seiten. Nicht nur aus der Opposition, sondern auch aus dem Gesundheitswesen. Die gesetzlichen Krankenkassen und auch die Ärztevertreter, die befürchten eine schlechtere Versorgung der Patienten. Die Pharmaindustrie hatte im Vorfeld auch massiven Druck ausgeübt. Sie hatte auch damit gedroht, bestimmte Medikamente nicht mehr in Deutschland zur Verfügung zu stellen. Wurde diese Kritik jetzt in irgendeiner Art und Weise in dem Gesetz berücksichtigt?
0: Ja, Kritik, die war eben massiv und auch der Versuch der Einflussnahme auf die Abgeordneten. Ich habe mit zahlreichen gesprochen. Also natürlich spart niemand gerne und jeder beschwert sich darüber, auch bei seinen Abgeordneten. Die Pharmaindustrie, die hat massiven Druck gemacht, hat auch Briefe geschrieben an den Bundeskanzler, an die Ministerin, an Abgeordnete. Du hast es gesagt, sie haben mit einer schlechteren Versorgung auch gedroht, dass Medikamente hier nicht mehr auf den Markt kommen, dass hier Investitionen nicht getätigt werden. Und tatsächlich hat sich das Gesetz auch auch nochmal geändert mit Blick auf die Pharmaindustrie auf den letzten Metern sozusagen. Denn die Pharmaindustrie wird von einem Grundprinzip dieser Reform ausgenommen. Das klingt erstmal simpel, ganz vereinfacht gesagt, die Krankenkassen, die sollen in Zukunft nur so viel ausgeben dürfen, wie sie auch mehr einnehmen. Das wird eben seit Jahren nicht gemacht und deswegen will man sich da eigentlich jeden Bereich angucken, der unter dieser Prämisse auch funktionieren soll. Und bei der Pharmaindustrie wird da jetzt eine Ausnahme gemacht. Da gibt es jetzt sozusagen fixe Werte. Das haben heute die Politikerinnen und Politiker von SPD, CDU und CSU auch nochmal verteidigt im Bundestag. Aber ja, die kann man schon sagen, meiner Meinung nach, dass sich die Pharmaindustrie da durchaus durchgesetzt hat.
1: Schauen wir noch
0: auch kurz, wenn die selber es anders sieht, um okay, das noch zu sagen.
1: Schauen wir noch zum Ende kurz auf den Bundesrat. Auch da wurde die Reform heute beraten. Auch aus den Ländern gibt es ja massive Kritik an den Sparmaßnahmen. Was sind da die Kernpunkte?
0: Ja, stand lange auf der Kippe, ob der Bundesrat wirklich zustimmen wird, keinen Vermittlungsausschuss anrufen wird. Da wurde auch heute Nacht noch verhandelt, weil die Länder wollten noch mal ein paar Änderungen. Da geht's auch noch mal um die Pharmaindustrie, aber vor allen Dingen ums Geld und um die Krankenhäuser. Jetzt sieht der Kompromiss wohl so aus, dass die Länder noch mal zusätzlich Geld bekommen sollen. Rund 550 Millionen Euro für Krankenhäuser, auch für Unikliniken. Da sieht man aber, es ist alles mit sehr heißer Nadel gestrickt, weil wo diese 550 Millionen Euro für die Krankenhäuser herkommen sollen, das ist noch völlig offen. Da wird es wohl nach der Sommerpause nochmal ein Gesetz brauchen im Bundestag, weil das soll am Ende auch im Gesundheitswesen gespart werden. Das heißt, wir werden weitere Spardiskussionen dann nach der Sommerpause erleben, um eben dieses Geld zusammenzubekommen, was der Bund ganz offensichtlich den Ländern versprochen hat, damit der heute nicht den Vermittlungsausschuss anruft.
1: Die Abstimmung ist ja noch nicht durch. Du hast es gerade angesprochen, das Saarland will den Vermittlungsausschuss anrufen zum Beispiel. Mehrere Länder haben sich dem auch angeschlossen, aber es wurde noch nicht final abgestimmt. Jetzt hast du gerade gesagt, es wurde ja auf die Länder zugegangen mit Kompromissen. Was denkst du, wie das heute ausgeht?
0: Ich glaube schon, dass das da heute durchgehen wird. Weiß es natürlich nicht final, aber das ist natürlich nochmal ein großes Paket, was da geschnürt wurde, eine Menge Geld. Und es ist ein Gesetz, das dem Bundeskanzler persönlich auch sehr wichtig ist. Der hat sich auch selber in die Verhandlungen offenbar nochmal eingeschaltet oder zumindest sein Kanzleramtschef, weil es wäre die erste der größeren Reformen, unter die er einen Haken machen könnte, die vor dieser parlamentarischen Sommerpause, die ja heute am Ende des Tages beginnt, es wirklich dann durch den Bundestag und eben vielleicht auch durch den Bundesrat geschafft hätte. Und das soll ja nur die erste von vielen Reformen sein, die dann folgen werden oder folgen sollen im Herbst der Reformen, der dann in diesem Jahr aber auch wirklich stattfinden soll, zumindest wenn es nach dem Bundeskanzler geht. Deswegen hat er da jetzt auch so aufs Tempo gedrückt.
1: Einschätzungen von Birte Sönnigsen aus dem ARD Hauptstadtstudio. Vielen Dank. Und wir schauen zum Ende der Sendung noch kurz aufs Wetter. Es bleibt sonnig und warm heute bei bis zu 34 Grad und auch das Wochenende wird sonnig bei bis zu 35 Grad. Das war die SR Infobilanz am Mittag. Mein Name ist Denise Friemann. Hier kommt jetzt die Auslandspresseschau und ich sag tschüss.
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5: Nach der neuesten Eskalation im Iran-Krieg meiden die meisten Schiffe die Straße von Hormus wieder. Die italienische Zeitung La Stampa sorgt sich wegen steigender Energiekosten. Der Preis für Benzin oder Diesel pro Barrel leidet weiterhin unter den Engpässen. Das bedeutet jedoch, dass sich die Welt eine weitere langanhaltende Sperrung der wichtigsten globalen Energieader nicht leisten kann. Die Vereinigten Staaten und der gesamte Westen verfügen nicht über unendliche Reserven. Und wenn sich die Straße von Hormus wieder schließt, wird der Puffer zur Abfederung der Folgen sehr viel geringer ausfallen. Übersetzt bedeutet das, diesmal könnten die Preise unkontrolliert in die Höhe schnellen. Die Neue Zürcher Zeitung aus der Schweiz versetzt sich in die iranische Seite hinein. Konkret möchte Teheran in Zukunft eine Gebühr für die Durchfahrt durch die Straße von Hormus erheben und dieses Anliegen in den Verhandlungen für ein finales Abkommen durchsetzen. Für die USA, aber auch für ihre arabischen Verbündeten ist dies inakzeptabel. Deshalb will der amerikanische Präsident Trump Härte zeigen. Teheran drohte damit, seine Vergeltungsschläge auszuweiten. Das Regime scheint die Kontrolle über die Straße von Hormus um jeden Preis verteidigen zu wollen. Denn zum einen hatte sich die Blockade der Meerenge bisher als wirksames Druckmittel erwiesen. Zum anderen aber ist das geografische Nadelöhr auch der letzte wirkliche Trumpf, der Teheran noch bleibt. Nach Ansicht des Figaro aus Frankreich ist US-Präsident Trump mit seinem Angriff auf den Iran in eine Falle getappt. Nach den Bergen Afghanistans und den Sandwüsten Mesopotamiens hat sich die Straße von Hormus für die Vereinigten Staaten zu einer strategischen Sackgasse entwickelt. Das iranische Regime verkündet seinen Sieg, nachdem es den Regen aus amerikanischen und israelischen Raketen überstanden hat. In der Hoffnung, dass der US-Präsident sich nicht wieder auf einen ruinösen, totalen Krieg einlassen wird, eröffnet es das Feuer auf Schiffe, die sich weigern, eine Durchfahrtsgebühr zu zahlen, und nimmt damit den internationalen Handel als Geisel. Trump, der versprochen hatte, Amerika nicht mehr in endlose Kriege zu verwickeln, ist in einem Konflikt ohne Ausweg verstrickt. Er lernt auf die harte Tour eine grundlegende Erkenntnis der Geopolitik. Man kann keinen Frieden erzwingen, wenn man den Krieg nicht gewonnen hat. Das waren Auszüge aus Kommentaren der internationalen Presse, zusammengestellt von Inken Henkel.
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4: Hallo, ich bin Gabi Samwasch, begrüße Sie ganz herzlich. Ja, es wird wieder heiß am Wochenende und ich dachte, ich guck mal nach ein paar Hitzetipps für Sie, die Sie vielleicht noch nicht kennen. Zum Beispiel habe ich gelesen, habe ich auch noch nichts von gehört, dass man den Schlafanzug oder die Bettwäsche einfrieren kann, damit man nachts besser schlafen kann. Das würde ich auf jeden Fall mal ausprobieren. Und einen Eimer oder einen großen Behälter mit Eiswürfeln vor einen Ventilator stellen. Auch das hilft offenbar, um die Luft in der Wohnung ein bisschen abzukühlen. Hoffe, das hilft Ihnen schon mal ein bisschen durch die nächsten heißen Stunden. Set Me Free haben wir hier für Sie mit Moria.

den Schwalben hinterher, die ja gerade im Moment auch in großen Scharen über dem Saarland unterwegs sind, genau wie die Mauersegler. Vielleicht hören Sie es manchmal am Himmel surren und zwitschern. Ich finde es ganz toll, diesen Flugkünstlern dabei zuzuschauen, wie sie im Flug Insekten schnappen und schwalben. Das war auch der Titel hier, den wir für Sie hatten, Florian Paul und die Kapelle der letzten Hoffnung. Jetzt ein Satz, den Sie sehr wahrscheinlich alle schon nicht nur einmal, sondern ich bin sicher schon oft gehört haben. Eines der vielleicht bekanntesten Stücke von Mozart, eine kleine Nachtmusik.

0: Musik, die viele von Ihnen wahrscheinlich mit singen oder mit pfeifen können. Dieser erste Satz aus der kleinen Nachtmusik in G-Dur von Wolfgang Amadeus Mozart. Hier mit Gidon Krämer und der Cremerata Baltica. Vor ein paar Jahren war es eigentlich noch eher die Ausnahme. Inzwischen hat fast jeder ein kleines Hochbeet zu Hause. Muss ja gar nicht der große Garten sein. Reicht ja auch eigentlich ein kleiner Platz. Ein Hochbeet passt fast überall hin und da zieht man selbst Tomaten, Salat oder Rhabarber. Wir zum Beispiel haben hier oben auf dem Hallberg eigene SR-Kultur-Tomätchen auf dem Südbalkon. Die wachsen da fröhlich vor sich hin. Wir gießen die immer abwechselnd und haben gerade auch eben in der Redaktion darüber gesprochen, wie sehr so dieses Gärtnern zu Hause inzwischen im Trend ist. Und meine Kollegin Anna hat erzählt, dass ihre Eltern fast nur noch selbst angebautes Essen, Chapeau, kostet ja auch viel Zeit, Mühe und auch Wasser und braucht einen grünen Daumen. Tut aber auch einfach gut, hat uns auch Sandra Brühl vom Gartenbauverein Saarland Rheinland-Pfalz erzählt.
1: Gärtnern entschleunigt total. Das wissen halt auch viele zu schätzen. Entweder, sage ich mal, auch ganz allein im Garten zu sehen, wie sie geschrieben haben,

Sie auch Tipps für andere SR-Kultur-Hobby-Gärtner, Gärtnerinnen, wie man Schnecken oder sonstige Schädlinge los wird. Mich wird das auf jeden Fall brennend interessieren. 0681 65 ist 65 100 ist unsere Telefonnummer, Saarbrücken 65 100. Über die Nummer können Sie gerne anrufen oder uns auch eine WhatsApp schicken, Nachricht oder Sprachnachricht. 0681 65 100. Heute suchen wir Ihre Balkon- oder Gartenstories.

Inspiriert von einer Reise in ein kleines Städtchen, das hat Riopi selbst gesagt über diesen Song La Verna Tell. Ein bisschen außerhalb dieser oder unserer Welt war er da unterwegs. La Verna Tell auf dem Klavier gespielt und ich finde, er schafft es wirklich wie kaum ein anderer, so Stimmungen wirklich auch rein aus den Klaviertasten zu schälen, in die man sich so richtig reinfallen lassen kann. Hier also bei uns auf SR Kultur am Freitagnachmittag. Hier schon als schöner Einstieg in das Wochenende. Terry Lee Hale jetzt und Acorns.

0: Antonio Vivaldi, sein C-Moll-Streicherkonzert hier mit dem kanadischen Ensemble Les Violons du Roi und Bernard Labadie. Kino unterm Sternenhimmel, das klingt perfekt für einen lauen Sommerabend wie heute, oder? Die gute Nachricht gibt's auch heute Abend in Saarbrücken, nämlich im Innenhof vor dem Filmhaus in Saarbrücken mit dem Musikfilm Whiplash. Da geht's um einen jungen Schlagzeuger, der davon träumt, eine große Karriere zu machen, dabei aber an einen cholerischen, tyrannischen Lehrer und Big Bandleiter gerät, der ihm das Leben so richtig zur Hölle macht. 5, 6 and...
1: Warst du zu schnell oder zu langsam?
2: Ich weiß es nicht.
1: Wenn du absichtlich meine Band sabotierst, fick ich dich wie ein Schwein.
3: Ach du großer Gott, bist du eine von diesen Tränenmemmen?
1: Du bist ein schwuchtelippiges Stück Scheiße, das jetzt mein Drumset vollheult und vollrotzt wie eine 9-jährige Göre.
0: Das muss man erstmal verarbeiten, wie Andrew Nyman trotzdem mithilfe seines Talents und Durchhaltevermögens seinen Weg macht. Genau darum geht's in diesem schönen Musikfilm Whiplash. Den Film gibt's heute Abend beim Open-Air-Kino im Filmhaus. Um 22 Uhr geht's los, wenn die Sonne dann schon so langsam untergeht. Einlass ist um 21 Uhr mit freier Platzwahl und es gibt Getränke und Snacks. Mehr dazu auch auf filmhaus-sb.de.

Ein Songtitel, der aufhorchen lässt, hat aber nichts mit Taylor Swift zu tun, auch wenn bei Razorlight hier Taylor Swift gleich US-Soft-Propaganda draufsteht, hat der Herr Sänger der Band erklärt. Er habe, als er im Studio diesen Song aufgenommen hat, einen Zettel gesehen, wo genau das drauf stand und schon ist ihm der Sound, die Melodie und der Text eingefallen, hat aber schade eigentlich gar nichts mit Taylor Swift zu tun. Zu hören hier dieser Song bei uns auf SR Kultur am Freitagnachmittag. Und jetzt Filmmusik von Georges Delerue, Made to Order.

Esther Abrami, YouTube-Star und immer wieder auch gerne zu hören bei uns im Programm. Geige spielt sie und hat es sich zur Aufgabe gemacht, eben nicht nur das klassische Repertoire zu spielen, sondern eben auch solche kleinen Stückchen zusammen mit Pianistin Kim Barbier, Esther Abrami und Nightlight, selbst komponiert von ihr übrigens. Und hier ist Mathieu Bogarts Avant que je m'ennuie.

Dido. Thank you, die Album-Version hier bei uns auf SR Kultur am Nachmittag. Edward Grieg haben wir jetzt, lassen wir es in den Taschen klimpern. Er ist nämlich hier unterwegs mit dem Abenteurer Peer Gynt und trifft Anitra und sie wiederum verwickelt Peer Gynt in einen erotischen Tanz und ja, wird zum Langfinger, stiehlt ihm die Groschen aus der Hosentasche. Und genau das hört man auch in diesem Stück. Und zwar wird dieses Geldklimpern dargestellt von der Triangel.

Nicht zu überhören, das Geld klimpern, oder? Hier in Anitras Tanz aus der Pergin-Suite von Edvard Grieg. Und gleich geht's weiter hier mit unserem Zeitwort. Da schauen wir mal auf das Leben von Maria Montessori.

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1: 14 Uhr. In Südspanien werden im Gebiet des großen Waldbrandes in der Provinz Almeria noch mindestens 19 Menschen vermisst. Das teilten die regionalen Behörden mit. Sie geben die Zahl der Toten jetzt mit 11 an. Darunter sollen auch Touristen sein. In Krankenhäusern werden zahlreiche Verletzte behandelt. Für SR Info Franka Welz.
2: Ein Großeinsatz läuft nahe der Gemeinde Los Gallardos in der andalusischen Provinz Almeria. Mehr als 460 Einsatzkräfte bekämpfen die Flammen, die sich auf mehr als 3000 Hektar ausgebreitet haben. Darunter Feuerwehr, Waldbrandspezialisten und auch die Katastrophenschutzeinheit des spanischen Militärs UME ist mit Einheiten vor Ort. Löschflugzeuge und Hubschrauber leisten Unterstützung aus der Luft. Wind, hohe Temperaturen und die extreme Trockenheit erschweren die Löscharbeiten. Einige der Todesopfer wurden in ausgebrannten Fahrzeugen gefunden. Es steht zu befürchten, dass einige versucht haben, auf eigene Faust aus dem Brandgebiet herauszukommen und dabei eine falsche Fluchtroute gewählt hatten.
1: Nachdem der Bundestag das Gesundheitssparpaket beschlossen hat, steht am Nachmittag die Entscheidung im Bundesrat an. Die Länderkammer könnte den Entwurf noch ausbremsen und den Vermittlungsausschuss anrufen. Dafür hat sich die saarländische Ministerpräsidentin Rehlinger von der SPD ausgesprochen. Sie äußerte die Sorge, dass viele Krankenhäuser wegen der Einsparungen Insolvenz anmelden müssten. Neben Krankenhäusern müssen sich auch Ärzte, Pharmafirmen und Versicherte auf Kürzungen einstellen. So sollen die Zuzahlungen für Medikamente, Hilfsmittel und Klinikaufenthalte steigen. Erklärtes Ziel des Gesetzes ist, die Beiträge für gesetzlich Versicherte stabil zu halten. Eine saarländische Initiative zur Einführung von Preisobergrenzen für Kraftstoffe nach Luxemburger Vorbild hat im Bundesrat keine Mehrheit gefunden. Das Saarland wollte damit nach dem Auslaufen des Tankrabatts für eine Nachfolgelösung werben. Angenommen wurde dagegen ein saarländischer Antrag zur Umsatzsteuer für Vereine. Darin wird der Bund aufgefordert, im Steuerrecht für Klarheit zu sorgen. Zuvor hatte der Bundesfinanzhof geurteilt, dass die gängige Praxis rechtswidrig ist, Mitgliedsbeiträge von Vereinen pauschal von der Umsatzsteuer zu befreien. Der Bürgermeister von Wadern, Kuttler, hat enttäuscht auf die Absage der Kassenärztlichen Vereinigung an eine Nordsaarland-Klinik reagiert. Gestern hatte Gesundheitsminister Jung von der SPD mitgeteilt, dass die KV eine Absichtserklärung zur Einrichtung einer ambulant-stationären Einrichtung in Wadern nicht unterschrieben hat. SR-Inforeporterin Stefanie Balle.
3: Dass ausgerechnet die Kassenärztliche Vereinigung ihre Zustimmung zur Nordsaarland-Klinik zurückgezogen hat, sei völlig unverständlich, so Kuttler. Die ausgehandelte Lösung sei eine intelligente Verzahnung stationärer und ambulanter medizinischer Leistungen gewesen, die die Gesundheitsversorgung der Region langfristig gesichert hätte. Mehrere Arztsitze für Hausärzte sind im Hochwald unbesetzt. Da sei die Haltung der KV, die Nordsaarland-Klinik als Modellprojekt abzulehnen, umso unverständlicher, so Kuttler. Er hoffe jetzt darauf, dass der Knappschaft als Träger zweier Krankenhäuser im Saarland eine Lösung einfalle, die die medizinische Versorgung im Hochwald sichern kann, so Kuttler abschließend.
1: Die EU-Kommission fordert Änderungen bei den Social-Media-Angeboten Facebook und Instagram. Die Kommission sieht vor allem eine hohe Suchtgefahr bei Kindern und Jugendlichen. Der Mutterkonzern der beiden Plattformen Meta habe bisher nicht in ausreichender Form die Risiken bewertet und darauf reagiert. Dabei geht es zum Beispiel um Funktionen wie das automatische Abspielen von Videos, um Push-Benachrichtigungen oder die Algorithmen des Konzerns, die dafür sorgen, dass Nutzern Inhalte nach ihren Vorlieben angezeigt werden. Die EU-Kommission drohte dem Konzern mit einem Bußgeld in Höhe von mehreren Milliarden Euro. Das waren die Nachrichten mit Ute Mühlbauer. 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
4: Schwimmbad und Badeseewetter haben wir heute. Die Sonne scheint und es ist hochsommerlich heiß mit 30 Grad in Schwarzerden, 32 in Sotzweiler und 34 in Buß. Heute Nacht bleibt's klar und kühlt ab auf 20 bis 14 Grad. Das Wochenende wird genauso strahlend sonnig bei bis 35 Grad, nachts 20 bis 14.
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4: Und ich bin Gabi Sawasch, freue mich, dass Sie da sind. Der Name Maria Montessori steckt heute noch in vielen Schulen und Kindergärten. Hilf mir, es selbst zu tun, das ist das Motto, das sie geprägt hat und nach dem noch heute Kinder erzogen werden. Die Italienerin war eine der ersten Frauen, die in Medizin promoviert haben. Und das erzählt unter anderem auch ein Film über sie.
5: Als ich mein Studium aufnahm, war es undenkbar für eine Frau, Medizin zu studieren. Das Wissen über den menschlichen Körper sollte den Männern vorbehalten bleiben. Natürlich war der Weg bis dahin sehr unwegsam und steinig.
4: Maria Montessori wird Ärztin, heute vor 130 Jahren, unser Thema gleich im Zeitwort.

0: 555 Stück, eine schöne Schnapszahl an solchen Klaviersonaten, hat Domenico Scarlatti geschrieben. Zu Übungszwecken, aber auch für den Konzertsaal. Eine davon hier in F-Moll mit Gianluca Cascioli. Kinder suchen sich selbst aus, was sie lernen möchten und in welchem Tempo. Das ist sehr kurz gesagt der Kern der sogenannten Montessori-Pädagogik. Die italienische Ärztin Maria Montessori hat sie entwickelt vor über 100 Jahren und sie wird auch heute noch in Kindergärten und Schulen als Lehrmethode angewendet, auch hier bei uns im Saarland. Promoviert worden ist sie heute vor 130 Jahren. Das Thema unseres Zeitworts.
1: Maria Montessori hatte sich das Medizinstudium regelrecht ertrotzt. Nach Abschluss der technischen Oberschule, die sie bereits gegen den Willen ihres Vaters besucht hatte, wollte sie in Rom Medizin studieren. Die Hochschulen standen Frauen in Italien seit 1875 offen. Doch Maria Montessori wurde abgelehnt mit der Begründung, dass das Medizinstudium Männern vorbehalten sei. Sie studierte deshalb zunächst Naturwissenschaften. 1892 schaffte sie es schließlich, als erste Frau zum Medizinstudium zugelassen zu werden. Sie musste Kritik einstecken und Schikanen überstehen. In Anatomie durfte sie beim Sezieren der Leichen nicht mit Männern in einem Raum sein, was zur Folge hatte, dass sie abends allein im Anatomiesaal arbeitete, wie in einer Biografie beschrieben wird.
2: Aber mit eiserner Energie und Willenskraft überwindet Maria diese belastende Situation.
1: Maria Montessori bestach weiterhin mit herausragenden Leistungen, gewann Stipendien und legte zum Ende des Studiums ihren Schwerpunkt in die Kinderheilkunde. Am 10. Juli 1896 erhielt sie schließlich den Doktortitel und wurde erste Ärztin Italiens. Sie begann ihre Forschungen in der Kinderpsychiatrie der Uni-Kinderklinik von Rom und hielt Vorträge über die Erziehung geistig behinderter Kinder. Maria Montessori studierte erneut, diesmal Pädagogik, Experimentalpsychologie und Anthropologie und übernahm 1907 die Leitung der Kindertagesstätte Casa dei Bambini. Ihre Motive nennt Pädagoge und Montessori-Experte Winfried Böhm.
3: Sie hat im Kinderhaus keine Methode entwickeln wollen, sondern sie wollte dort ihren Gedanken experimentell erproben. Können sich Kinder selbstständig entwickeln, ohne dass man ihre Entwicklung steuert? Nicht so, wie sich Pflanzen oder Tiere entwickeln, ohne dass es einen Erzieher für sie gibt.
1: Aus diesen Erkenntnissen entwickelte sie Schritt für Schritt ihre Methode des »Hilf mir, es selbst zu tun«. Der Lehrer soll dabei passiv werden, damit das Kind aktiv werden kann. Maria Montessori hielt Ausbildungskurse und veröffentlichte 1909 ihr Werk
2: »Selbsttätige Erziehung im frühen Kindesalter«.
1: Durch ihre vielen Vortragsreisen wurde ihre Reformpädagogik in vielen Ländern bekannt. Schulen und Kindergärten gründeten sich, auch in Deutschland. Als die Faschisten an die Macht kamen, wurde die Montessori-Methode zunächst zur nationalen Erziehungstheorie Italiens. Als jedoch die Faschisten zu stark eingriffen und etwa eine Uniformpflicht forderten, löste sich Maria Montessori 1934 und floh nach Amsterdam. In vielen Ländern, auch in Deutschland, wurden Montessori-Schulen wieder geschlossen. Nach dem Krieg baute Maria Montessori ihr Lebenswerk erneut auf, schrieb Bücher, gab Kurse, hielt Vorträge. Wie die einzelnen Schulen und Kindergärten ihre Methoden umsetzten, darüber gab und gibt es bis heute immer wieder Kritik. Noch als 80-Jährige hielt Maria Montessori in Innsbruck einen Kurs. Es war der letzte, bevor sie im Mai 1952 starb. Von dort stammt das einzige Tondokument, das in deutschen Archiven zu finden ist. Ein Reporter fragte sie, warum sie sich im hohen Alter noch den Strapazen von Vortragsreisen aussetze.
4: Mein Werk zielt in diesem Moment besonders darauf, dass die Gesellschaft die überaus große Bedeutung der ersten Lebensjahre des Menschen erkennt. Nicht nur für die Bildung des Menschen selbst, sondern auch für das Schicksal der ganzen Gesellschaft. So versteht zum Beispiel die UNESCO die Erziehung auch als Basis für eine größere Verständigung unter den Menschen. Diese langfristige Vision ist es, die mir die Kraft gibt, bis zum Ende zu kämpfen.

0: Wie hat's Joachim Arnold, der Konzertveranstalter, uns im Interview erzählt? Joseph Haydn war der Michael Jackson der Klassik. Ja, er war auf jeden Fall in London ziemlich angesagt. Der Menuettsatz hier aus der 98. Sinfonie B-Dur. Thomas Fey und die Heidelberger Sinfoniker waren's hier. Mütter, die Töchter mit langen Haaren haben, die kennen das wahrscheinlich. Die Frisur muss sitzen, auch für den Kindergarten. Und meistens bleibt ja genau diese Tätigkeit auch an den Müttern hängen. Bis jetzt. In München gibt's nämlich ein neues Angebot. Männer dürfen Frisuren üben an Puppenköpfen, damit sie ihre Frauen entlasten können. Und beim gepflegten Bier werden dann Pferdeschwänze gebunden oder Zöpfe geflochten. Und der Zuspruch, der ist wohl ziemlich groß.
1: Ich habe ja selber lange Haare und man würde vermuten, dass ich das einigermaßen gut hinbekomme. Aber es ist echt eine andere Nummer, das an einem fremden Kopf zu machen, als jetzt selber hier einfach ein Bann oben.
2: Meine Tochter ist 1,5 Jahre und ich möchte mich darauf vorbereiten, dass sie eine ordentliche Frisur bekommt. Auch von mir.
0: Ja, Sie hören es, die Väter kommen und üben fleißig. Die Idee von Friseurmeisterin Anita Erdmann kommt also offenbar gut an.
3: Also die Mamas werden entlastet. Die Papas lernen was, haben eine coole Zeit hier, können dann so, haben so einen Bonding-Moment mit der Tochter. Und die Tochter ist natürlich einfach mega happy, weil der Papa ihr jetzt die Haare machen kann.
0: Ja, Väter lernen, wie man den Mädchen, den Töchtern die Haare frisiert. Und der Kurs ist zum echten Renner geworden. Dads Do Hair heißt er. Der Bayerische Rundfunk hat übrigens auch darüber berichtet. Und ich gehe mal davon aus, dass er auch bestimmt Nachahmer finden wird in anderen Städten.

Die Songs müssen mir zufliegen, ich kann sie nicht erzwingen, hat Femi Luna mal gesagt. Und genau das war das Problem. Denn sie ist ziemlich schnell von heute auf morgen ins Licht der Öffentlichkeit katapultiert worden, wurde richtig gefeiert wie ein Star, auch in ihrer Schweizer Heimat, ist aber mit dem ganzen Ruhm überhaupt nicht zurechtgekommen. Sie hat gesagt, die ganze Aufmerksamkeit war mir einfach zu viel. Ich habe gemerkt, ich brauche Platz, um zu reflektieren und rauszufinden, wie ich diesen Weg als Musikerin überhaupt gestalten möchte. Hat sich dann erstmal eine Pause verordnet, die sollte 3 Monate sein, daraus sind dann 3 Jahre geworden, bis sie überhaupt wieder zurückgefunden hat zur Musik. Hier war es Femi Luna mit diesem neuen Album nach ihrem Comeback, Wash My Pain Away heißt es. Auch ein Weg oder die Suche nach einem Weg zu sich selbst zu finden und Sleepless war der Song daraus. Im Walzertakt geht's weiter mit Peter Tschaikowski und seiner 5. Sinfonie in E-Moll. Allerdings ein Walzer, der ein bisschen stolpert, ist nämlich ein 5er statt 3er Takt. Die Berliner Philharmoniker hier mit Seiji Ozawa.

0: Jetzt denken Sie wahrscheinlich, ja, die Frau Savasch, die kann nicht mal mehr bis drei zählen. Recht haben Sie, zumindest was diesen Walzer betrifft. Der gehört zur 5. Sinfonie in E-Moll. Ein waschechter Dreiertakt, aber in der 6. Da gibt's einen im 5er. Hier also dieser schöne Walzer mit den Berliner Philharmonikern und Seiji Ozawa. Musik hören, und zwar live gespielte, das geht eigentlich immer, auch bei 30 Grad und mehr draußen. Einfach Fächer mitnehmen und handgemachter Musik lauschen. Gelegenheit dazu gibt's bei uns in der Region wieder jede Menge. Am Wochenende. Carsten Neuschwender hat für uns die Konzertkalender durchstöbert.
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2: Zugegeben, bei Musik greift man eher weniger auf Vergleiche mit dem Hochleistungssport zurück. Auch nicht auf die entsprechende Sprache. Wir machen es hier aber mal. Nur etwas mehr als eine halbe Stunde, geschätzt zwischen 18 und 22.000 Noten. Das sind 9 bis 11 Noten pro Sekunde. Und die scheint dieses junge Ausnahmetalent aus dem Handgelenk zu schütteln. Paul Gurti, 16 Jahre alt und... Und ja, er ist eine der ganz großen Klavierhoffnungen aus dem Saarland und spielt heute Abend Rachmaninows 2. Klavierkonzert, bevor er im August aufbricht zum internationalen Kammermusikfestival Archi in Villa Barocello und sich zum September dem Walter Gieseking-Wettbewerb in Saarbrücken stellt. Im Hintergrund hören wir ihn mit der 2. Klaviersonate von Rachmaninow, heute Abend dann mit dessen 2. Klavierkonzert. Um 19 Uhr in der Evangelischen Kirche St. Johann, Emanuele Frisardi dirigiert das Uni-Orchester. Musik on the rocks oder, wie es bei der Deutschen Radiophilharmonie heißt, pur. Heißt, man verzichtet auf jemanden mit Taktstock und überlässt die Musik allein denen, die an den Instrumenten sind.
3: Also die Idee ist eigentlich zu zeigen, dass im Orchester natürlich viele Menschen versammelt sind, die alle eine wunderbare Vorstellung haben von Musik, die sich natürlich gerne auch unterordnen. Sie haben ja den Beruf des Orchestermusikers gewählt, aber sie hätten eigentlich auch eine Vorstellung, wie man Musik machen könnte. Und da entstand irgendwann die Idee, dass man ja auch ein Format machen könnte, mal ohne Dirigent, in dem jemand aus dem Orchester diese Aufgabe übernimmt.
2: In diesem Fall Ilka Emmert. Sie ist mit DRP pur und Musik von Mozart, Zelenka und Haydn zu Gast in Rehlingen-Siersburg. Heute Abend um 19 Uhr in der Kirche St. Martin. Traditionell zum französischen Nationalfeiertag wird im Juli in Saarbrücken mit dem Bal Populaire die deutsch-französische Freundschaft gefeiert. Heute Abend gibt es am Saarbrücker Schloss ab 18 Uhr Musik mit dem Duo Façon Charlotte und dem Orchestre de Bal Les Balandins. Außerdem gibt es ein Rahmenprogramm mit Feuerwerk und 3 Fallschirmspringern, die mit einer französischen, einer deutschen und einer europäischen Flagge am Saarufer landen.

Und Frankreich hat es ja immerhin auch schon ins Halbfinale der Fußball-Weltmeisterschaft geschafft. Die Konzerttipps zum Wochenende von Carsten Neuschwender zum Nachlesen für Sie auch im Netz auf srkultur.de.

Mika Knoll von Simply Red hier mit diesem Titel The Girl That Radiates That Charm hier bei uns auf SR Kultur an diesem heißen Freitagnachmittag. Filmmusik Controvento heißt der Film und Musik von Paolo Silvestri gibt's jetzt mit dem schönen Sopransaxophon von Marco Albonetti.

Jake Xerxes Fassel, kleiner Zungenbrecher dieser Name. Aber man hört's, dass er in seiner Kindheit wohl viel Folk gehört hat. Auf jeden Fall fühlt er sich da pudelwohl. One Morning in May mit Jake Xerxes Fassel hier bei uns auf SR Kultur. Jetzt gibt's noch was kleines Isländisches. Schade eigentlich, dass die in diesem Jahr nicht dabei sind bei der Fußball-WM. Das war wirklich eine Mannschaft fürs Herz. Aber ein kleines bisschen Ersatz sind die Norweger, oder? Mit ihrem Erling Haaland, ein toller Typ. Wenn man Instagram öffnet, wird man ja wirklich mit Bildern und Videos von ihm überschüttet. Morgen Abend ist es dann soweit um 23 Uhr. Wahrscheinlich drücken sie auch alle im Herzen die Daumen für Norwegen.

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1: 15 Uhr. Der Bundestag hat das neue Gebäudemodernisierungsgesetz der schwarz-roten Koalition beschlossen. Damit werden zentrale Regelungen des bestehenden sogenannten Heizungsgesetzes vom früheren Wirtschaftsminister Habeck geändert. Aus Berlin Lissy Kaufmann.
2: Wer künftig neue Öl- und Gasheizungen einbauen will, soll das tun können, und zwar langfristig. Das neue Gebäudemodernisierungsgesetz macht es möglich, unter der Bedingung, dass ab 2029 stufenweise mehr klimafreundliche Brennstoffe zum Einsatz kommen. Die bisherige Vorschrift, dass neue Heizungen mit 65% erneuerbaren Energien betrieben werden müssen, entfällt. Von einem guten Gesetz für die Freiheit und den Klimaschutz spricht die CDU. Die SPD verweist auf den Schutz für Mieter, wenn deren Vermieter sich für eine neue Gas- oder Ölheizung entscheiden. Dann müssen Vermieter einen Teil der Heizkosten übernehmen.
1: Die Grünen warnten vor Rückschritten beim Klimaschutz. Die Deutsche Umwelthilfe hat bereits eine Verfassungsbeschwerde gegen die Änderung angekündigt. Über das neue Gesetz muss noch der Bundesrat abstimmen. Die Länderkammer hat sich heute für eine Änderung des Sexualstrafrechts ausgesprochen. Die Länder befürworten damit die Einführung des Grundsatzes „Nur Ja heißt Ja“. Das führe zu einem besseren Schutz der sexuellen Selbstbestimmung. Bisher gilt in Deutschland das Prinzip „Nein heißt Nein“. Befürworter einer Änderung verweisen auf Situationen, in denen Opfer unfähig sind, ein Nein zu äußern. Die saarländische Justizministerin Berg sprach sich für die Änderung aus. Sie verwies darauf, dass andere europäische Staaten das Ja-heißt-Ja-Prinzip bereits eingeführt haben. Die Forderung der Länder wird nun an die Bundesregierung weitergeleitet. In Südspanien hat sich der verheerende Waldbrand in der Provinz Almería auf mehr als 3000 Hektar ausgeweitet. Mehr als 460 Einsatzkräfte bekämpfen die Flammen. Löschflugzeuge und Hubschrauber leisten Unterstützung aus der Luft. Wind, hohe Temperaturen und die extreme Trockenheit erschweren den Einsatz. Die regionalen Behörden geben die Zahl der Toten mit mindestens 11 an. Etwa 20 Menschen werden noch vermisst. Unter ihnen sollen auch Touristen sein. In Krankenhäusern werden zahlreiche Verletzte behandelt. Von dem 44-jährigen Häftling, der am Mittwoch bei einer sogenannten Ausführung in Schmelz fliehen konnte, fehlt weiterhin jede Spur. Bei dem Gesuchten handelt es sich um einen verurteilten Mörder, der 2011 gemeinsam mit einem Komplizen eine Rentnerin bei einem Wohnungseinbruch getötet hatte. Unterdessen sind weitere Details zu seiner Flucht bekannt geworden. SR-Info-Reporter Thomas Gerber.
3: Der 44-Jährige nutzte vorgestern laut Justizministerium einen Toilettengang, um zu entkommen, während der ihn begleitende, wie es heißt, erfahrene Justizvollzugsbeamte draußen wartete und den Toilettengang durch ein gekipptes Fenster überwachte, suchte Mario S. beim Besuch seiner Schwester das Weite durch den Keller des Wohnhauses in Schmelz, wo er angeblich seine Notdurft verrichten musste. Dass Mario S. kurz vor seiner Entlassung, die nach 15 Jahren für den November angestanden hätte, flüchten wollte, hatte sich offenbar mit nichts angedeutet. Es war bereits der 12. begleitete Ausgang.
1: Im vergangenen Jahr war die Feuerwehr im Saarland rund 8000 Mal im Einsatz. Das hat das Innenministerium mitgeteilt. Etwa jeder 5. Einsatz war demnach ein Fehlalarm. Das liegt laut Ministerium häufig an sensiblen Brandmeldeanlagen. In 69 Fällen habe es sich allerdings um eine böswillige Fehlalarmierung gehandelt. Wie das Ministerium weiter mitteilte, gibt es im Saarland aktuell rund 11.500 Feuerwehrangehörige. Die Anzahl war im vergangenen Jahr leicht rückläufig. Das waren die Nachrichten mit Ute Mühlbauer. 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
4: Ja, was soll ich sagen? Schwimmbad und Badeseewetter. Sie sehen's und fühlen selbst draußen. Die Sonne scheint und es ist hochsommerlich heiß mit 30 Grad in Schwarzerden, 32 in Sotzweiler, 34 in Buß. Heute Nacht bleibt's klar und kühlt ab auf 20 bis 14 Grad. Das Wochenende wird genauso strahlend sonnig bei bis 35 Grad, nachts 20 bis 14.
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4: Hallo, ich bin Gabi Sarosch, wünsche Ihnen ein entspanntes Wochenende trotz heißer Temperaturen. Und jetzt eine Künstlerin, die klingt wie ein guter Wein. Ihr Name nämlich Lilith Merlot hier mit White Lies.

0: Liebe und frisches Wasser, beides kann man gut gebrauchen, gerade bei diesen heißen Temperaturen. Eddie Lagojatsch hier bei uns auf SR Kultur. Klassik am Odeonsplatz, das Berliner Waldbühnenkonzert, Opernhits in der Arena von Verona. Sommerzeit ist immer auch die Hochzeit der Klassik-Open-Airs, beim Publikum ja sehr beliebt. Ungezwungen Klassik hören in Häppchen, dabei ein schönes Gläschen Wein trinken und genießen. Gut so, sagt Klassik-Kolumnist Axel Brüggemann.
1: Das Schlimmste, was die Klassik machen kann, ist ein Snobismus. Den haben wir lange genug gepflegt. Ich glaube, Open Airs sind auch die Momente, wo wir mal unseren Frack ablegen, wo wir unsere Krawatte ein bisschen lüften können, wo wir auch mal das Sommerkleid anziehen können, wo wir auch zeigen können, ich meine, wir sind doch auch alles normale Menschen. Wir haben Familien. Ehrlich gesagt, wir trinken auch gerne ein gutes Glas Wein und wir essen auch gerne mal eine Wurst mit Senf. Und das kann man doch auch mal sagen. Wir sind ja nicht die Leute, die immer im Anzug durch die Gegend laufen und Spaßbremsen der Gesellschaft sind. Also dafür sind Sommerfeste auch da, um zu zeigen, Klassik ist einladend. Wir empfangen die Menschen mit offenen Armen und wir können gemeinsam Spaß haben. Ja, why not?
0: Und genau das weiß auch Veranstalter Joachim Arnold von Musik und Theater Saar schon seit über 30 Jahren. So lange gibt's nämlich SR Klassik am See in Losheim schon. Gerade letzten Samstag hatten wir die jüngste Auflage. Viel Aufwand für wenige Stunden. Lohnt sich das überhaupt oder ist das auch eine Investition in potenzielles neues Publikum? Darüber sprechen wir gleich mit dem Eventmanager hier auf SR Kultur gegen 14:45.

0: Wolfgang Amadeus Mozart, der Finalsatz aus der spritzigen A-Dur-Sinfonie hier mit dem Orpheus Chamber Orchestra. Ein schöner, lauer Sommerabend über dem Losheimer Stausee geht so langsam die Sonne unter. Auf der Bühne sitzt ein Top-Orchester, die Deutsche Radiophilharmonie, und spielt mit preisgekrönten Solisten Arienhits und bekannte Orchesterstücke von Puccini bis Lehár. Auf der Wiese tausende begeisterte Menschen, die schön Cremant trinken und lecker essen. Das gibt's jedes Jahr Anfang Juli beim SR Classic Open Air, veranstaltet von Musik und Theater Saar. Um dabei zu sein, muss man aber einiges hinblättern, und mit Sitzplatz muss man sich auch mit seinem Nachbarn ganz gut verstehen, war nämlich in diesem Jahr recht eng bestuhlt. Ein riesiger Orga-Aufwand steckt auf jeden Fall dahinter. Mit welchem Ziel? Das fragen wir den Erfinder dieses Events, Joachim Arnold von Musik und Theater Saar. Joachim, SR Klassik am See gibt's ja schon seit 30 Jahren. Es ist in den letzten Jahren, glaube ich, nicht einfacher und günstiger geworden, das Ganze zu veranstalten. Im Gegenteil. Warum tust du dir denn diesen Stress an, die Kosten und auch die logistischen, immer wieder, jedes Jahr aufs Neue?
1: Ja, also Klassik am See ist eine der attraktivsten Veranstaltungen im Südwesten Deutschlands. Und wir haben ein sehr, sehr treues Publikum. Wir haben eine ungefähr gleichbleibende Ticketverkaufszahl. Wir wissen also ungefähr, worauf wir uns einlassen. Es ist kein Abenteuer. Und es ist am Ende eine kaufmännische Kalkulation. Es müssen so viele Leute kommen, die müssen bereit sein, diesen Preis zu bezahlen. Und wir müssen den Menschen sehr viel bieten, sehr viele Attraktionen bieten, damit sie kommen und damit sie das Geld gerne und gut ausgeben.
0: Die Krise der Klassik wird ja regelmäßig beschworen, aktuell auch der Musikbranche insgesamt. Ich habe gerade wieder einen Artikel gelesen, dass auch Popstars Konzertabsagen kriegen, weil nicht genug Tickets verkauft werden. Was würdest du sagen aus deiner Erfahrung und deinem Erleben? Ist die Zeit der Events vorbei?
1: Überhaupt nicht. Ich glaube auch, dass das alles nur ein kleiner seismografischer Ausschlag ist. Ich glaube, dass das ein hausgemachtes Problem der Branche ist einfach. Wir müssen mal auch im Klassikbereich irgendwie vielleicht mal 100 oder noch länger zurückgucken und vor allem mal auf die Zeit vor den 30er Jahren. Ich erinnere daran, dass zum Beispiel der damals weltberühmte deutsche Tenor Josef Schmidt, den die Nazis herausgejagt haben aus Deutschland, dass der schon Klassik Open Airs gemacht hat mit Tausenden von Menschen, als die Technik noch so in den Kinderschuhen steckte, und trotzdem sind Tausende von Menschen gekommen. Also es war immer so, dass sich viele Menschen für klassische Events versammelt haben. Das ging Haydn so, als er von Esterhazy rausgeschmissen wurde und in London gelandet ist, war ein Superstar. Das war der Michael Jackson, der Klassiker in London. Er ist reich geworden damit und seine Musiker auch. Also ich finde, größtenteils sind die Probleme hausgemacht und sie müssen auch vom Haus gelöst werden. Auf der anderen Seite darf man auch nicht vergessen, ist die Gier auch ein schlechter Ratgeber, und die Gier gegenüber dem Publikum bei Ticketpreisen, wenn man die sieht von Beyoncé oder Katy Perry von 500, 600, 700 Euro, da ist irgendwann mal das Limit erreicht. Das ist übrigens im klassischen Bereich auch der Fall, bei den sogenannten Superstars. Also ich glaube sehr viel mehr, dass sich der Markt am Ende des Tages selbst regeln wird und dass die aufgeblasenen und überteuerten Sachen, dass die natürlich dann irgendwann mal wieder reduziert werden und dass dafür andere Sachen kommen.
0: Was bringt denn die Eventisierung der Klassik überhaupt, um vielleicht neues Publikum zu generieren? Sind das Eintagsfliegen oder gewinnt man über diesen Weg doch vielleicht auch Publikum für Theater- oder Konzertabos?
1: Na, ich bin sicher, dass dieser Weg zunächst einmal dem Publikum freundlich sagt, ihr seid uns willkommen. Am Ende des Tages geht es immer darum, wie attraktiv sind die Programme und wie teuer sind die Programme. Und ganz sicher tragen solche Klassik-Open-Airs dazu bei, dass am Ende des Tages auch das Interesse für den klassischen Konzertsaal gefördert wird. Aber der klassische Konzertsaal wiederum, er sollte nicht naserümpfend auf die Open Airs und solche Events gucken, sondern sagen, das sind eigentlich die Door-Opener, das sind eigentlich die Leute, die uns womöglich den einen oder anderen neuen Kunden ins Konzert bringen.
0: So ein Programm muss aber auch sehr gefällig sein. Wir haben es in diesem Jahr erlebt. Viele bekannte Arien, die quasi jeder mitsingen kann, und dazu ein paar Orchesterstücke, die auch ja groovy sind und die Leute kennen. Wie sehr musst du dich denn als Veranstalter auch verbiegen, um zu gefallen?
1: Überhaupt nicht. Wir verbiegen uns ja überhaupt nicht. Wir sind einfach

0: einfach nur bereit, dem Publikum auch das anzubieten, was das Publikum unter Umständen auch gerne hört. Ich erinnere mal daran, als wir angefangen haben, vor 30 Jahren mit Klassik am See, wäre es undenkbar gewesen, dass ein etabliertes Orchester, zum Beispiel das damalige Rundfunk-Sinfonieorchester, ein ganzes Konzert mit Filmmusik von Hans Zimmer oder John Williams spielt. Das wäre absolut undenkbar gewesen. Das war so elfenbeinturmig, das kann man sich gar nicht vorstellen. Heute ist es gang und gäbe. Wir hören auf allen Kultursendern, hören wir alle Sparten. Wir hören Chanson, wir hören Jazz, wir hören Weltmusik, wir hören einen Satz Brahms-Sinfonie, wir hören eine Bach-Kantate. Und zwar selbstverständlich. Und genau in diese Richtung sollte auch unser Arbeiten und unser Tun gehen, dass wir aufhören, dieses Spartendenken, klassische Musik so eng zu denken. Schlussendlich ist die klassische Musik ja maximal Wiener Klassik plus Brahms und noch ein bisschen rechts und links was. Und damit hat sich eigentlich die sogenannte klassische Musik ja erschöpft. Insofern sollten wir diesen Begriff niemals eng nehmen, sondern wir sollten sagen, es ist Musik, es ist gute oder es ist schlechte Musik.
1: Aus der Oper am Saar-Polygon wird jetzt das Musical am Saar-Polygon mit der West Side Story. Zieht die Klassik da nicht mehr oder ist das einfach ja eine neue Idee?
0: Nee, das ist genau das Gleiche. Die West Side Story ist im Prinzip im weitesten Sinne die amerikanische Oper. Neben Porgy und Bess von Gershwin ist die West Side Story, die ja auf einem klassischen, urklassischen Thema, Romeo und Julia von Shakespeare beruht, ist das im Prinzip die amerikanische Oper, wenn man so will. Natürlich mit den amerikanischen Mitteln in dem amerikanischen Jahrhundert, also um 1950, 60 spielt das ja. Also insofern ist auch da der Begriff, ich würde den Begriff Musiktheater nennen. Übrigens die Prägenzer Festspiele haben so gemacht. Die haben die Zauberflöte neben die West Side Story und neben Tosca und neben Aida und neben Traviata gestellt und es hat wunderbar funktioniert. Und auch da gilt, Naserümpfen ist heutzutage, glaube ich, nicht mehr angemessen.
1: Schönes Schlusswort. Danke Joachim Arnold für den kleinen Blick hinter die Veranstaltungskulissen von zum Beispiel Klassik Open Airs oder auch der Oper, dem Musical oder Musiktheater am Saar-Polygon. Die aktuelle Auflage vom 4. Juli. 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

Penny Arcade, you've got the key. Alter ist nur eine Zahl, das sagt einer, der es wissen muss, der schwedische Dirigent Herbert Blomstedt, der heute 99 Jahre alt wird und der älteste amtierende Dirigent der Welt ist. Bis vor kurzem stand er noch auf der Bühne. Aktuell musste er gesundheitsbedingt einige Konzerte absagen, aber hofft, bald wieder auf der Bühne stehen zu können. Von uns gibt's tief empfundene herzliche Glückwünsche zum 99. Geburtstag und natürlich auch beste Genesungswünsche. Und wir hoffen, dass er bald wieder auf der Bühne stehen kann. Zum Geburtstag gibt es übrigens ein schönes Porträt, auch im Netz, bei den Kollegen von BR Klassik.

0: Star Wars, das schöne Liebesthema daraus von John Williams mit Geigerin Anne-Sophie Mutter, die ja schon seit vielen Jahren eine ganz enge künstlerische Partnerschaft und Freundschaft pflegt mit dem Filmkomponisten John Williams, der viel auch für sie geschrieben hat. Hier war noch mit dabei das Recording Arts Orchestra of LA. Eine Zeitmaschine, das wär's, oder? Einsteigen und zurück in die Vergangenheit reisen. Damit spielen ja auch viele Filme, die dann auch noch Ereignisse verändern und die Welt retten können. Und auch die Gamer-Szene spielt immer wieder mit diesem Motiv der Zeitreisen. Das erklärt uns Kai Löffler in der neuen Folge von Popkult.
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2: Mal ganz ehrlich, wer hat sich nicht schon mal gewünscht, die Zeit zurückdrehen zu können? Max Caulfield, die Protagonistin von Life is Strange, die hat Glück. Sie kann nämlich genau das.
3: Dude, somebody was just here.
2: Trotz Zeitreise ist das Spiel größtenteils linear. Ein bisschen wie in einem klassischen Point-and-Click-Adventure à la Monkey Island oder Sam & Max suche ich Räume nach Hinweisen und brauchbaren Gegenständen ab.
3: Nothing here.
2: Und unterhalte mich mit anderen Charakteren.
3: Now let's go find out what Nathan is hiding in his room.
2: Die zeitreisende Fotografiestudentin Max kehrt also nach Hause zurück und trifft hier eine alte Jugendfreundin wieder. Und zusammen versuchen die beiden einen Mordfall aufzuklären, mit Hilfe von Maxes Fähigkeit. Genau genommen erlauben ja die meisten Spiele in irgendeiner Form die Zeit zurückzudrehen. Also ich mache einen Fehler, ich sterbe, ich spawne, also tauche wieder auf.
3: Try again.
2: Mach es diesmal besser und es geht weiter. Genau dieser Feedback-Loop ist bei Life is Strange in die Handlung eingebaut. Und ich, beziehungsweise Max, kann nicht nur zurückspulen, um einen Fehler ungeschehen zu machen. Das Zeitreisen ist wie ein Schlüssel, um an neue Orte zu gelangen und um Dinge zu sehen, die mir sonst verborgen geblieben wären.
3: Oh yes, now we're finally getting somewhere.
2: 2015 war gerade die antiprogressive Bewegung Gamergate passiert. Und ein feministischer Titel wie Life is Strange wurde vielleicht vorhersehbar und irgendwie auch ironisch genau von den Leuten angegriffen, die gerne die Zeit zurückdrehen würden. Heute, 10 Jahre später, ist das Spiel ein oft kopierter Klassiker. Einerseits ist es eine Momentaufnahme seiner Zeit mit einem tollen Soundtrack, aber gleichzeitig sind die Atmosphäre und die Story so zeitlos, dass es auch heute noch ein unvergessliches Erlebnis ist. Inzwischen gibt es auch eine Reihe von Fortsetzungen, die größtenteils ziemlich gut sind, und das erste Life is Strange kann man auf so ziemlich allen Plattformen spielen, die es gibt.
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Sie legt den Finger gerne in die Wunden unserer Zeit mit ihren Texten. Dota Kehr aus Berlin für die Republik hier bei uns auf SR Kultur am Freitagnachmittag für die Sterne. Und davor Clarence Bucaro, Old Brown Shoes. Seine sardische Stiermaske hat er inzwischen öfter mal gelüftet, hat man lange nicht gedacht. Lambert am Klavier hier mit The Open.

0: Lambert mit diesem ganz typischen, ja, ein bisschen präparierten Klaviersound hier bei uns auf SR Kultur The Open. Wenn man Offroad unterwegs ist, passiert's immer wieder. Handy raus, schnell was nachgucken. Ach nee, geht nicht, kein Empfang, mobile Daten schon gar nicht. Und genau in diesen Regionen, fernab von Dauerscrollen und permanentem Handyklingeln, sind wir diese Woche für Sie unterwegs und erzählen Geschichten aus dem Funkloch. Heute sind wir auf der White Rim Road im Canyonlands Nationalpark in den USA. Da kommt man nur mit dem Geländewagen durch oder mit dem Rad. Und das hat Reinhard Spiegelhauer für uns gesattelt.
1: Ein unglaublicher Sternenhimmel, weil es hier in zig bis hunderten von Meilen Umgebung keine nennenswerte Lichtverschmutzung gibt.
2: Mein Schlafsack und die Isomatte knistern, sonst ist es still. Unglaublich still. Um mich herum Steinwüste. In meinem Rücken ragt der Airport Tower auf, ein 200 Meter hoher Felsturm. Vor mir bricht das White Rim Plateau nach unten zum Colorado River ab, 200 Meter in die Tiefe.
1: Tolle, wunderbare, einsame Offline-Nacht.
2: Der Weg in die Einsamkeit ohne Handyempfang, steinig und vor allem heiß. Start war am Morgen im Städtchen Moab.
3: Es geht los durch die Felswüste von Utah. Keine Geschäfte, keine Tankstellen, kein Wasser, nichts.
2: Und eben auch kein Mobilfunknetz. Kein kurzer Blick auf Nachrichten, kein Wetterupdate, kein Scrollen. Wer hier draußen etwas wissen will, der muss es vorher wissen. Luftlinie sind es zwar nur 30 Kilometer hierher, im Gelände auf der unbefestigten White Rim Road 75. Klar habe ich mich vorbereitet. Ohne Netz heißt auch, für den Notfall ist ein Satellitenmessenger dabei. Aber fast noch wichtiger.
3: 200 Kilometer ohne Wasserversorgung. Dementsprechend habe ich mir ein bisschen Wasser ans Fahrrad gepackt.
2: 2,5 Liter Flaschen sind seitlich an die Vorderradgabel geschnallt. Im Rahmendreieck hängt eine große Tasche mit 2 Trinkblasen.
3: Macht insgesamt 10 Liter. Und in meinem Rucksack habe ich nochmal 2 Liter.
2: 12 Kilo Wasser über Stock und Stein schleppen, aber dafür 3 Tage ohne ständiges Gebimmel durch die Wildnis. Herrlich. Das ist der Plan.
4: Mein Mund ist trocken, weil es ist sehr heiß. Es gibt hier 0 Schatten. Ich habe nicht viel getrunken, 1,5 Liter bisher.
2: Die White Rim Road ist keine einfache Schotterpiste. Es geht über Fels, durch Sand, steil rauf, steil runter. Die Straße hat ihren Namen von der weißen Gesteinsschicht an der Abbruchkante zum Colorado und zum Green River.
1: Seitdem ich jetzt auf der White Rim Road bin, die also nur mit Permit befahren werden darf, bin ich nicht einer Seele begegnet.
2: Der Alltag ist nicht nur weit weg, er ist abgeschnitten. Ohne Netz fällt plötzlich auf, wie oft man normalerweise automatisch aufs Handy schaut.
4: Ich bin schon wirklich sehr, sehr lange keine 20 Kilometer gefahren. Jetzt ist hier tiefer Sand. Keine Menschenseele, niemand, der mir entgegengekommen ist. Auch kein Jeep, der mich verholt hätte. Nichts.
2: Weniger ist mehr.
4: Angekommen, meine Campsite. Es ist einfach nur ein Stück Fels, Wüsten, Landschaft, wo es eben erlaubt ist, ein Zelt aufzustellen.
2: Der Gaskocher zickt erstmal, aber dann gibt es ein schönes Outdoor-Essen und eine unschöne Erkenntnis. Ich habe viel zu viel Wasser gebraucht.
1: Ein gutes hat das Ganze natürlich. Mein Fahrrad ist 6 Kilogramm leichter.
2: Jetzt erstmal Ruhe, Einsamkeit, Sternenhimmel. Das Handy hatte ich heute kaum in der Hand. Kein Netz, nichts zu posten, niemand erreichbar. Unfassbar, wie lange der Akku plötzlich hält.
1: Guten Morgen aus dem Zelt. Ich muss jetzt eine Entscheidung treffen. Ich habe mich verkalkuliert mit dem Wasser, aber ehrlich gesagt, wie ich noch mehr auf dem Fahrrad hätte mitnehmen sollen, ist mir schleierhaft. Und aus dem Grund werde ich also die Tour jetzt vorzeitig beenden.
2: Der Rückweg ist dann genauso einsam, heiß und anstrengend wie der Hinweg. In Moab meldet sich das Handy zurück. Nachrichten, Hinweise, Benachrichtigungen. An der Tanke gibt's erstmal eine eiskalte Cola.
5: Thank you.
2: Mein nächster Trip ohne Empfang ist übrigens schon geplant. Auf dem Denali Highway in Alaska. Da ist es nicht so heiß.
0: Aber die Cola kann man sich ja trotzdem verdienen. Und das hat er gemacht, Reinhard Spiegelhauer. Einige heiße Offline-Tage und einsame Nächte im Canyonlands Nationalpark hat er für uns durchlebt auf seinem Selbsterfahrungstrip. Eine weitere schöne, spannende Geschichte war das aus dem Funkloch hier bei uns auf SR Kultur.

Zwei ganz große zusammen, John Mayer und Herbie Hancock hier mit Stitched Up. Kontonummern per WhatsApp verschicken, das macht, glaube ich, niemand von uns gerne. Irgendwie ist die Angst dann immer da, dass die Daten irgendwo abgefangen und möglicherweise missbraucht werden. Das EU-Parlament hat jetzt den Weg freigemacht für umstrittene Chat-Scans. Zum Schutz zum Beispiel von Kindesmissbrauch. Aber was heißt das konkret für uns alle? Darf Meta unsere Chats mitlesen? Das fragen wir gleich den Digitalrechtsexperten Michael Kohlein um 15:45 hier auf SR Kultur.

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1: 16 Uhr. Das Gesundheitssparpaket der schwarz-roten Koalition ist endgültig beschlossen. Nach der Verabschiedung im Bundestag stimmte auch der Bundesrat der Reform zu. Ab dem nächsten Jahr müssen sich neben Kliniken auch Ärzte, Pharmafirmen, Krankenkassen und Versicherte auf höhere Belastungen einstellen. Aus Berlin, Katrin Aue.
2: Dabei hatten am Vormittag noch Vertreter mehrerer Bundesländer Vorbehalte angemeldet und sich dafür ausgesprochen, den Gesetzentwurf in den Vermittlungsausschuss zu schicken. Saarlands Ministerpräsidentin Rehlinger warnte unter anderem davor, die geplante Reform könne Krankenhäuser weiter in die finanzielle Schieflage treiben. Ähnlich Bremens Gesundheitssenatorin Bernhardt. Auch sie befürchte, dass Kliniken künftig auf den Mehrkosten für Tarifsteigerungen sitzen bleiben. Bundesgesundheitsministerin Wagen verteidigte ihre Reform im Bundesrat. Die Lasten seien ausgewogen verteilt. Für die Krankenhäuser kündigte sie zusätzliche 550 Millionen Euro an. Offenbar ein Ergebnis der zahlreichen Verhandlungsrunden der vergangenen Tage.
1: Der Bundesrat hat am Nachmittag auch das neue Gebäudemodernisierungsgesetz gebilligt. Damit werden zentrale Regelungen des sogenannten Heizungsgesetzes vom früheren Wirtschaftsminister Habeck geändert. Wer sogenannte K.O.-Tropfen für Straftaten einsetzt, muss künftig mit einer Freiheitsstrafe von mindestens 5 Jahren rechnen. Der Bundesrat hat einen entsprechenden Gesetzentwurf der Bundesregierung gebilligt. Mit dem Gesetz werden die Tropfen rechtlich wie eine Waffe oder ein gefährliches Werkzeug eingestuft. Hintergrund der Gesetzesänderung war ein Urteil des Bundesgerichtshofes aus dem Jahr 2024. Die Richter erklärten damals, K.O.-Tropfen seien nicht als gefährliches Werkzeug im Sinne des Strafgesetzbuches zu verstehen. Diese Lücke beim Opferschutz soll mit dem neuen Gesetz geschlossen werden. Der regierende Bürgermeister von Berlin, Wegner, tritt nicht zur Wiederwahl an. Der CDU-Politiker teilte mit, er habe feststellen müssen, mit für die Stadt wichtigen Themen nicht mehr durchzudringen. Nun müssten die Parteigremien entscheiden, wie es weitergehe. Hintergrund ist Kritik an seinem Krisenmanagement während des großen Stromausfalls Anfang Januar. Wegner hatte an dem Tag noch Tennis gespielt und sich nicht wie angegeben ab dem Morgen um das Krisenmanagement gekümmert. Die nächste Wahl in Berlin findet im September statt. In aktuellen Umfragen liegt die CDU nur noch auf Platz 4 hinter Linken, Grünen und der AfD. Nach einem Cyberangriff auf die Universität des Saarlandes im April ist ein jugendlicher Tatverdächtiger ermittelt worden. Das hat die Staatsanwaltschaft mitgeteilt. Er soll rund 40.000 Datensätze von Studierenden der Saar-Uni gehackt haben. SR-Info-Reporter Aaron Klein.
3: Der Jugendliche aus dem Regionalverband Saarbrücken soll sich laut Staatsanwaltschaft über eine Software-Schwachstelle Zugang zur Lernplattform der Uni verschafft haben. Dort soll er 40.000 Namen und E-Mail-Adressen von Studierenden ausgespäht haben. Von der Uni soll der Jugendliche dann einen 4-stelligen Betrag in Kryptowährung gefordert haben, damit die Daten nicht veröffentlicht werden. Die Ermittler von Staatsanwaltschaft und Cybercrime-Dezernat der Polizei trafen den Tatverdächtigen bei der Durchsuchung laut der Mitteilung an seinem angeschalteten Computer an. Dabei wurden elektronische Geräte und Datenträger sichergestellt. Der Jugendliche steht im Verdacht des Ausspähens von Daten sowie der versuchten Erpressung. Die Ermittlungen dauern an.
1: Der Bürgermeister von Wadern, Kuttler, hat enttäuscht auf die Absage der Kassenärztlichen Vereinigung an eine Nordsaarland-Klinik reagiert. Die bisher ausgehandelte Lösung sei eine intelligente Verzahnung stationärer und ambulanter medizinischer Leistungen gewesen, die die Gesundheitsversorgung der Region langfristig gesichert hätte. Kuttler hofft jetzt darauf, dass die Knappschaft als Träger zweier Krankenhäuser im Saarland einspringt und die medizinische Versorgung im Hochwald sichert. Gestern hatte Gesundheitsminister Jung von der SPD mitgeteilt, dass die KV eine Absichtserklärung zur Einrichtung einer ambulant-stationären Einrichtung in Wadern nicht unterschrieben hat. Das waren die Nachrichten mit Ute Mühlbauer. 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
4: Es ist hochsommerlich heiß heute mit 30 Grad in Schwarzerden, 32 in Sotzweiler, 34 in Buß und die Sonne scheint noch den ganzen Tag. Heute Nacht bleibt's klar, kühlt ab auf 20 bis 14 Grad. Das Wochenende wird genauso, strahlend sonnig bei bis 35 Grad, nachts geht's runter auf 20 bis 14.
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4: Hallo, einen schönen Nachmittag wünsche ich Ihnen. Ich bin Gabi Sauersch und habe jetzt gegen die Hitze einen kühlen, frischen Kick für Sie von und mit Jens.

Jeanne Scherall und voilà hier bei uns auf SR Kultur am Freitagnachmittag. Ja, und da ist es Zeit für eine schöne Geschichte, die gibt's ja zum Glück immer wieder. Ein junger Brite, gerade 21 Jahre alt, er heißt Jacob Almendinger, hat über 10.000 Pfund investiert, damit sein Opa in die USA reisen kann, um dort am Spiel seiner Mannschaft, nämlich von England, teilzunehmen und dieses Spiel mal live im Stadion zu erleben. Also er hat sich da ziemlich verschuldet, bis über die Ohren, sein ganzes Erspartes ausgegeben, damit sein Opa einmal die englische Fußballnationalmannschaft live erleben kann. Eine ganz tolle Sache. Jetzt hat ein Krypto-Casino davon erfahren und ihm tatsächlich im Nachhinein das ganze Geld erstattet. Ich finde, das ist eine schöne Geschichte, die in diesen Zeiten einfach gut tut zu hören.

0: Leocadia, Kasperowa hier mit Le Murmure des Blés auf SR Kultur am Freitagnachmittag um gleich 16 Minuten nach 4. Das EU-Parlament hat gerade den Weg freigemacht für umstrittene Chat-Scans. Also das heißt, Plattformen wie WhatsApp, Instagram und Co. können bald wieder Missbrauchsdarstellungen in privaten Nachrichten automatisiert erkennen und melden. Die einen sprechen von einem wichtigen Instrument gegen Kindesmissbrauch, die anderen warnen vor einem gefährlichen Eingriff in unsere Privatsphäre. Wie die Entscheidung einzuordnen ist, darüber sprechen wir mit dem Digitalrechtsexperten Michael Kohlein vom Zentrum für Digitalrechtsexperten. Rechte und Demokratie. Herr Kohlein, ich schicke ein Bild in die Familienchat-Gruppe mit Baby im Planschbecken. Könnte mir da ein Verfahren drohen wegen des Verdachts auf Kindesmissbrauch?
1: Das kann Ihnen drohen, wenn es herauskommt. Die Frage ist, auf welche Weise kommt es heraus? Weil das, was das Europäische Parlament jetzt entschieden hat, und das ist auch noch das nicht das Ende des

0: die nicht verschlüsselt sind, zum Beispiel bei Instagram sind sie nicht verschlüsselt, bei WhatsApp schon, die Anbieter mitlesen können. Ne? Zum Beispiel auch, was ich über Google Mail benutze, kann sich Google näher anschauen. Und wenn die dort etwas finden, was sie gegen ihre Nutzungsbedingungen verstößt oder was ihnen sonst auffällt, dann können sie dagegen vorgehen. Was momentan noch nicht die Rechtslage ist, ist, dass die das weitergeben müssen an die Polizei. Das wäre dann die Chatkontrolle 2.0, über die aber auch parallel debattiert wird.
1: Die Befürworter betonen ja, es gehe tatsächlich ausschließlich um Missbrauchsprävention. Gibt es denn überhaupt ein anderes Instrument, das ähnlich wirksam wäre wie die Chatkontrolle, oder ist das die einzige Möglichkeit?
0: Also ich glaube, die effektivste Weise, dagegen vorzugehen, ist, die Ermittlungsbehörden dafür auszurüsten, sowohl digital als auch mit Personal und Ressourcen, dass sie solchen Verdacht nachgehen. Hier ist eher die Tendenz zu sehen, die Leute oder die Politik denkt, wir machen jetzt, bringen eine KI, die findet dann heraus, ob das verbotene Bilder sind und leitet es automatisch weiter und dann haben wir eine Anzeige. Das ist aus meiner Sicht der falsche Weg, weil wir uns auch auf eine Technologie verlassen, die überhaupt nicht ausgereift ist. Denn Sie können es sich vorstellen, woran erkennt man jetzt, ob das das Bild vom Planschen ist oder ob das eine Missbrauchsdarstellung ist? Das soll jetzt eine künstliche Intelligenz erkennen. Das bezweifle ich, dass das möglich ist. Und insofern ist es auch nur eine Scheinsicherheit, die erreicht wird, wenn man jetzt auf diese Chatkontrollen setzt.
1: Das heißt, Sie sehen so eine Missbrauchsprävention als Massenüberwachung durchaus problematisch?
0: Genau, wenn das verpflichtend ist und der problematischere Teil daran ist auch, dass eine Pflicht aufgenommen werden soll auf Wunsch der Innenministerien, dass verschlüsselte Kommunikation aufgebrochen werden soll. Das heißt, Sie nutzen dann beispielsweise Signal oder eine verschlüsselte E-Mail. Und im Hintergrund kann dann doch die Polizei darauf zugreifen. Das macht die komplette vertrauliche Kommunikation kaputt, die wir benutzen, auf die auch Journalistinnen angewiesen sind, auch Anwälte aufgewiesen oder wir eben auch, wenn wir vertrauliche Dinge miteinander teilen wollen. Denn das ist alles Teil eines Rechts auf Privatsphäre, das wir trotz aller Gefahren, die im Internet lauern, trotzdem noch haben und aufrechterhalten sollten. Denn sonst kann der Staat überall mitlesen.
1: Sie haben ja schon gesagt, es ist eine Übergangslösung, bis es die dauerhafte Lösung 2.0 geben soll. Wie geht's denn jetzt weiter?
0: Jetzt hat das Parlament entschieden, jetzt geht es wieder zurück zum Europäischen Rat. Die Kommission, die Europäische Kommission soll auch noch was eine Stellung abnehmen. Und dann erst wird diese freiwillige Chatkontrolle verlängert. Und gleichzeitig gehen die Verhandlungen darüber weiter, ob es verpflichtend für alle Personen einen Eingriff in die Ende-zu-Ende-Verschlüsselung gibt und damit ein Ende der falschen Kommunikation kommt. Das ist alles miteinander verwoben. Konkrete Änderungen gibt es seit heute noch nicht.
1: Vielen Dank an den Digitalrechtsexperten Michael Kohlein für die Einschätzung. Das EU-Parlament hat also den Weg freigemacht für umstrittene Chat-Scans. Und Sie haben es im Hintergrund gehört, er war draußen unterwegs in Berlin. Mit ihm haben wir live am Telefon gesprochen. Danke für Ihre Einschätzung.
0: Ja, sehr gerne. Danke.

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Ein neuer Song von Kevin Morby. The Little Wide Open heißt das Album, gerade im Mai dieses Jahres rausgebracht. I Ride Passenger hier bei uns auf SR Kultur. Wenn Sie aus Ihren Winterquartieren zurückkommen, dann wird's bei uns schön warm. Kalt mögen Sie es nämlich nicht so. Deshalb ist das, finde ich, der ganz typische Sound des Sommers. Sie erkennen es bestimmt, das ist das ganz charakteristische Sirren der Mauersegler, die in diesem Jahr auch wieder in Scharen hier bei uns über Saarland fliegen. Im Moment wegen der vielen Hochdruckgebiete sehr weit oben am Himmel. Die Hitze und Trockenheit macht aber Mauerseglern und anderen Vögeln gerade ziemlich zu schaffen. Deshalb ist auch Aufnahmestopp in der Wildvogelauffangstation in Püttlingen. Warum? Das besprechen wir gleich hier auf SR Kultur nach Antonin Dvorak.

0: Ein Streicherserenadensatz von Antonín Dvořák mit dem Chiconia-Konzert und Dick van Gasteren. Es ist heiß und trocken seit Wochen schon. Und das bringt auch Wildvögel gerade vor große Herausforderungen, gerade wenn sie brüten. Kranke und verletzte Vögel werden in der zentralen Wildvogelauffangstation in Püttlingen aufgepäppelt, zumindest normalerweise. Denn im Moment ist Aufnahmestopp, weil ehrenamtliche Helfer fehlen. Sarah Sassou war für uns vor Ort.
1: Die kleinen Meisen hüpfen in ihrem Käfig von Stange zu Stange und sperren die Schnäbelchen auf. Sie haben schon wieder Hunger. Von früh bis spät werden die elternlosen Jungvögel in der Wildauffangstation in Püttlingen versorgt. So lange, bis sie groß genug sind, um ausgewildert zu werden. In den Käfigen fiepsen außerdem kleine Zaunkönige und in einem Brutkasten ganz junge Mauersegler. Die sind sehr aufwendig in der Pflege, erklärt Dorothee Henritzi-Bunk. Die Rentnerin kommt dreimal die Woche, um ehrenamtlich zu füttern, vor allem Mauersegler. Mit routinierten Griffen öffnet sie seinen Schnabel und steckt eine tote Grille hinein. Anders geht es nicht.
2: Weil ein Mauersegler nicht wie ein Spatz alleine Futter pickt. Also die Eltern füttern die im Nest und dann bleibt der relativ lange Nest, 6 Wochen. Und wenn er fertig startklar ist, fliegt er los. Dann kann er alles, was ein Mauersegler können muss. Dann frisst er auch alleine.
1: Gerade sind alle Pflegeplätze für Mauersegler belegt. Die Hitzewelle im Juni hat dafür gesorgt, dass die Jungvögel aus den überhitzten Nestern gefallen sind, obwohl sie noch gar nicht reif genug waren. Andere Vogelarten sind eigentlich nicht so empfindlich. Eichelhäher, Meisen, Turmfalken, aber sie landen trotzdem oft in der Auffangstation, weil Menschen die Situation falsch einschätzen, erklärt Nicole Broska. Sie ist eine der beiden hauptamtlichen Leiterinnen der zentralen Wildvogelauffangstation in Püttlingen.
3: Also oft ist es so, dass wenn die aus dem Nest rausgehen, runter auf den Boden und können noch nicht fliegen und dort lernen sie halt fliegen und Muskulatur aufbauen. Und in der Situation sehen viele Leute, glauben die, dass sie Schutz brauchen oder dass sie Hilfe brauchen und sammeln die dann auf und bringen die zu uns. Aber eigentlich ist es so, dass sie dort noch von ihren Eltern versorgt werden. Ja, und die müssten eigentlich nicht hierher.
1: Die Station wird vom NABU Saarland, der Stadt Püttlingen und dem Land finanziert. Ehrenamtliche übernehmen die meiste Arbeit, aber davon gibt es zu wenige. Wer sich engagieren möchte, bekommt einen sanften Einstieg, sagt Stationsleiterin Andrea Kuhns.
4: Dass sie ein bisschen reinschnuppern können. Dann gucken wir, dass sie immer bei erfahrenen Ehrenamtlichen mit auf der Schicht sind, die dann auch noch mal so ein bisschen was zeigen können, erklären können. Dann kann man sagen, okay, das ist was, was mich wirklich interessiert. Ich würde es gern regelmäßig machen. Oder man sagt, nee, liegt mir jetzt nicht ganz so. Und dann ist es aber für uns auch okay.
1: Die Brutzeit bei den Wildvögeln geht noch bis Ende August. In der Auffangstation müssen also noch einige Küken aufgepäppelt werden. Viel Arbeit, aber die ist vergessen, wenn ein Vogel schließlich ausgewildert werden kann, sagt Andrea Kuhns mit leuchtenden Augen.
4: Das ist unbeschreiblich. Gigantisch, das Gefühl. Ja, das ist ein ganz, ganz, ganz tolles Gefühl. Da weiß man, man hat den richtigen Beruf gewählt.
0: Das kann ich mir wirklich gut vorstellen, wenn Sie auch Lust haben zu helfen. Die Wildvogelauffangstation in Püttlingen sucht, Sie haben es gerade gehört, freiwillige Helfer und Helferinnen, vor allem um kleine Vogelbabys wieder ins Leben zurückzubringen. Aber wir alle können ja zumindest einen kleinen Beitrag leisten, mit sauberem Wasser im Garten oder auf dem Balkon. Jetzt gerade in der Trockenheit, zumindest die kleine Tränke, die wir draußen haben, wird gerne angenommen.

0: gerade auf Tour unterwegs, die amerikanische Singer-Songwriterin Sophia Kennedy. Am 11. Juli spielt sie in Köln und am 9. August in Hamburg. Hier bei uns mit Feed Me, ihrem Titel aus dem Album Squeeze Me. Über 60 Jahre stehen sie schon auf der Bühne, eine Band, die in den 60ern gegründet worden ist, und trotzdem sind die Stones bis heute noch kein bisschen leise. Sie haben nämlich heute ihre neue Platte Foreign Tongues rausgebracht und sagen, es ist aufregend, nach all diesen Jahren immer noch kreativ sein zu können.
1: It's exciting to still be creative after all these years.
0: So klingt sie, die neue Platte. In Gänze stellen wir sie vor, gleich nach dem nächsten Filmmusiktitel hier von Yoko Shimomura.

0: Yoko Shimomura Final Fantasy hier bei uns auf SR Kultur am Freitagnachmittag. Ja, wir haben es gerade schon gehört, die Stones sind zurück mit einem neuen Album. Die Kreativität versiegt offenbar nicht. Es sind ja erst 3 Jahre seit dem letzten Album vergangen. Vor allem versiegt die Kreativität offenbar nicht, weil Mick Jagger noch einiges zu sagen hat, sagt Anja Kaspari, die ihn zum Interview getroffen hat.
1: Federnder Schritt, wache Augen, breites Lachen und mit seinen 1,80 Meter immer noch eine imposante Gestalt. Mick Jagger ist der Inbegriff eines Frontmanns. Er ist selbstbewusst und die treibende Kraft hinter den Stones. Auch der Albumtitel Foreign Tongues geht auf sein Konto. Er hat ihn aus dem Songtext von Rough and Twisted extrahiert. Keith Richards und Ronnie Wood durften aber auch eine Liste mit Titelvorschlägen abgeben.
2: So I asked Keith and Ronnie, send me lists with your titles, and I've got like pages and pages. So then the Foreign Tongues is in Rough and Twisted. So I sent that one and said, yeah, I love that one. I said, great.
1: Angesprochen darauf, dass die 14 Songs so typisch nach den Rolling Stones klingen, also nach Blues, Country, Pop-Rock mit eingängigen Gitarrenriffs, schüttelt Mick Jagger den Kopf. Nein, seine Band sei doch keine Rockband. Ihre größten Hits, er nennt diese beiden...

0: Mick Jagger mag 82 Jahre alt sein, aber er singt immer noch wie ein junger Gott. Sogar falsett. Wie vor 46 Jahren auf Emotional Rescue. Das ist kein Problem für ihn.
1: Practice makes perfect.
0: Übung macht den Meister, lacht er. Und merkt an, dass er nicht nur jeden Tag seine Stimmbänder, sondern auch seinen Körper trainiert. Ballett, Yoga, Pilates, Kickboxen, Joggen und Schwimmen. 6 Tage die Woche, jeden Tag ein anderer Sport. Derweil muss sich sein Bandkumpel Keith Richards mit Arthritis in den Fingern herumplagen. Deshalb steht eine Tour auch noch nicht fest.
1: Is there going to be a tour? Not this year, but maybe next year.

0: Das Highlight auf Foreign Tongues ist der Amy Winehouse Song. Natürlich auch eine Idee von Mick Jagger. Der meint, alle hätten Angst, Amy Winehouse zu covern. Alle außer ihm.
1: What should we do? So we thought, well, let's do a woman cover song. Okay. We said, what about Amy? People don't really cover her that much, you know. I think they're afraid to cover her. I'm not afraid, but, you know, it was fun to sing.
2: Anja Kaspari über das neue Stones-Album Foreign Tongues. Die dienstälteste Rockband der Welt hat wieder nachgelegt und klingt wie eh und je eben nach den Stones. Kleines Gimmick am Rande, sind ein paar illustre Gäste auch dabei. Bruno Mars spielt auf einem Lied eine Kuhglocke, Paul McCartney zupft den Bass und Robert Smith von The Cure singt auch in einem Refrain mit. Und wir haben noch einen ganzen Titel für Sie, The Rolling Stones mit Some of Us.

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1: 17 Uhr. Die Abgeordneten im Bundestag bekommen in diesem Jahr nicht mehr Geld. Ihre Diäten sollten ursprünglich automatisch um fast 500 Euro pro Monat erhöht werden. Bundestag und Bundesrat billigten einen Gesetzentwurf, wonach das in diesem Jahr ausfällt. Aus Berlin, Ruth Kirchner.
2: Die Diäten der 630 Bundestagsabgeordneten liegen aktuell bei rund 11.800 Euro pro Monat. Der Betrag wird regelmäßig an die Lohnentwicklung im Land angepasst. Das passiert nach einem festgelegten Verfahren. In diesem Jahr aber fällt die Erhöhung aus. Die Abgeordneten aller Fraktionen stimmten für eine Nullrunde. Begründet wird der Schritt mit der schwierigen Wirtschaftslage und den geplanten Reformen und Sparmaßnahmen, etwa bei der gesetzlichen Krankenversicherung, die Bürgerinnen und Bürger belasten.
1: Neben dem Gesundheitssparpaket der schwarz-roten Koalition wurde auch die Reform des sogenannten Heizungsgesetzes verabschiedet. Im Bundesrat fand sich keine Mehrheit für weitere Beratungen im Vermittlungsausschuss. Zuvor hatte es über beide Themen hitzige Debatten gegeben. Die saarländische Ministerpräsidentin Rehlinger warnte im Bundesrat davor, dass das Gesundheitssparpaket Krankenhäuser in eine massive finanzielle Schieflage treibe. Bundesgesundheitsministerin Warken verteidigte die Reform. Für die Kliniken kündigte sie weitere 550 Millionen Euro an. Nach der Verabschiedung des neuen Heizungsgesetzes sprachen Umweltverbände von Rückschritten beim Klimaschutz. Die Deutsche Umwelthilfe kündigte eine Verfassungsbeschwerde an. Im Stadtgebiet von Lebach kam es am Mittag zu einem großflächigen Stromausfall. Auslöser war nach Angaben der Feuerwehr ein Brand in einer Trafostation, der aber schnell gelöscht werden konnte. Parallel zu dem Brand wurde die Feuerwehr Lebach zu einer weiteren Einsatzstelle alarmiert. Wegen des Stromausfalls war eine beatmungspflichtige Person auf eine unabhängige Stromversorgung angewiesen. Noch während der Anfahrt zu dem Patienten konnte die Stromversorgung wiederhergestellt werden. Insgesamt war Lebach laut Polizei etwa 1,5 Stunden ohne Strom. Die Feuerwehr war im vergangenen Jahr im Saarland rund 8000 Mal im Einsatz. Das hat das Innenministerium mitgeteilt. Bei rund 20% der Einsätze wurden die Wehren fälschlicherweise alarmiert. SR-Inforeporterin Lea Kielnecker.
3: Häufig seien Fehlalarme durch Brandmeldeanlagen ausgelöst worden, die heute sehr sensibel seien, wie der Staatssekretär im Innenministerium Lang sagte. In 69 Fällen habe es sich allerdings um eine böswillige Fehlalarmierung gehandelt. Lang betonte, dass solche Fälle völlig inakzeptabel seien und strafrechtlich verfolgt würden. Insgesamt blickt das Innenministerium zufrieden auf die Zahlen aus dem vergangenen Jahr. Die Mitgliederzahlen seien im Vergleich zum Vorjahr zwar leicht zurückgegangen, im langfristigen Trend jedoch stabil bei etwa 11.500 Feuerwehrangehörigen. Die Beschaffung von zusätzlichen Fahrzeugen laufe. Der Neubau der Landesfeuerwehrschule in Homburg ist vergeben und soll voraussichtlich 2030 fertig werden. Die in diesem Jahr neu eingerichtete Abteilung für Bevölkerungsschutz helfe außerdem dabei, in Krisen handlungsfähig zu bleiben und die Gefahrenabwehr zu bündeln.
1: Im Saarland ist es seit dem Vormittag zu mehr als 30 Telefonbetrugsfällen gekommen. Das teilten Polizei und das saarländische Innenministerium mit. Die Anrufe ereigneten sich demnach insbesondere im Landkreis Saarlouis. In einem Fall seien die Täter erfolgreich gewesen. Laut Polizei wurden Wertgegenstände im unteren fünfstelligen Bereich übergeben. Innenminister Joost warnte davor, sich am Telefon unter Druck setzen zu lassen. Die Täter nutzten insbesondere das Sicherheitsbedürfnis älterer Menschen aus. Alexander Zverev steht erstmals im Finale des Grand-Slam-Turniers von Wimbledon. Der Tennisprofi aus Hamburg bezwang im Halbfinale den Briten Arthur Ferry glatt in 3 Sätzen mit 7:6, 6:2 und 6:4. Sein Gegner am Sonntag wird zwischen Jannik Sinner und Novak Djokovic ermittelt. Das waren die Nachrichten mit Ute Mühlbauer. 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
4: Schwimmbad und Badesee. Wetter haben wir heute mit Sonne satt. Es ist hochsommerlich heiß mit 30 Grad in Schwarzerden und 34 in Buß. Heute Nacht bleibt's klar, kühlt ab auf 20 bis 14 Grad. Das Wochenende wird genauso strahlend sonnig bei bis 35 Grad, kühlt aber zum Glück nachts ab auf 20 bis 14.
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4: Hallo, begrüße Sie ganz herzlich. Ich bin Gabi Strabasch. Wir haben es gerade gehört, Alexander Zverev steht im Finale des Wimbledon-Turniers. Also es gibt nicht nur Fußball derzeit, sondern auch Tennis und hat damit durchaus schon einen Fluch gebrochen. Ich habe gerade mal geschaut, Boris Becker war nämlich der letzte Deutsche, der 1995 im Finale von Wimbledon gestanden hat. Damals hat er gegen Pete Sampras verloren. Vielleicht hat ja Alexander Zverev dann am Sonntag Chancen, das Finale zu gewinnen. Wir drücken ihm auf jeden Fall die Daumen.

Nostalgischen Pop nennt sie das selbst, was sie macht. Lena Minder, die früher unter ihrem Künstlernamen Liv Summer bekannt war. Seitdem hat sie sich schon mehrfach neu erfunden, ist von ihrer Heimat Schweiz, nämlich nach Deutschland gezogen, nach Berlin und hat sich auch musikalisch neu erfunden. Build a Home. Ihr Zuhause hat sie jetzt eben in Berlin aufgeschlagen. Davon singt sie Lena Minder hier bei uns auf SR Kultur. Johann Sebastian Bach. Ein Satz aus dem G-Moll-Violinkonzert.

0: Der israelische Mandolinist Avi Avital mit Johann Sebastian Bach. 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Seit 10 Jahren schon ist der Verein Ingos kleine Kältehilfe hier in Saarbrücken aktiv. Da denkt man natürlich vor allem erstmal an eisige Nächte, warme Mahlzeiten und ein trockenes Plätzchen zum Schlafen. Der Verein ist aber auch jetzt im Sommer da für Bedürftige. Mit Mahlzeiten, einem Platz zum Abkühlen und kalten Getränken. SR-Kulturreporterin Angelina Horosohn hat für uns den Verein besucht.
1: Der Ventilator rattert. Es ist ein heißer Sommertag in Saarbrücken, bei 30 Grad im Schatten. In der Stengelstraße nahe der Ludwigskirche geben Ehrenamtliche bei Ingos kleiner Kältehilfe Essen an Bedürftige aus. Bei dieser Hitze gibt es Salat.
2: Kältehilfe ist auch ein falsches Wort, ne? Der Begriff passt ja gar nicht, weil wir im Sommer genauso aktiv sind. Aber nach 10 Jahren einen Begriff zu ändern, ist gar nicht so einfach.
1: Sagt Petra Terry, stellvertretende Vorsitzende. Sie hat den Verein mitgegründet. Der Anlass? Ein Facebook-Beitrag. Im Oktober 2016 fragt Ingo Wilke, der selbst mal obdachlos war, auf Facebook nach heißem Tee oder einer Suppe für Wohnungslose in Saarbrücken. Denn im Herbst kühlt es damals nachts auf bis zu 5 Grad ab. Doch der Saarbrücker Kältebus nimmt erst im Winter seine Arbeit auf.
2: An dem Tag wurde bei uns zu Hause Gemüsesuppe gekocht und mein Mann meinte, das können wir ja auch mal machen. Am ersten Abend war dann meine Suppe das erste Essen und ich dachte, ich gebe das ab und sag dann wieder auf Wiedersehen. Ja, und der Ingo meinte dann, nee, ihr müsst jetzt helfen austeilen und hat mir eine Kelle in die Hand gedrückt und ich sag immer, die Kelle habe ich heute noch in der Hand.
1: So lernt Petra Terry den späteren Namensgeber des Vereins kennen, Ingo. Gemeinsam organisieren sie Essensausgaben in den kalten Wintermonaten. Heute versorgt der Verein auch im Sommer um die 100 Gäste. Dreimal die Woche findet die Essensausgabe statt. Heute gibt es Salat und Kuchen, außerdem Lunchpakete zum Mitnehmen. Die Ehrenamtlichen geben auch Hygieneartikel und Hundefutter raus. Was gebraucht wird, schreiben sie in eine Bedarfsliste, die in der Facebook-Gruppe von Ingos Kleine Kältehilfe veröffentlicht wird. Zwischen Theke, Kaffeetisch und Kisten voll Brötchen tummeln sich Ehrenamtliche und schmieren Brote. Finanziell sei der Verein gut aufgestellt, sagt Terry.
2: Das bedeutet, dass wir auch demjenigen, der sich bereit erklärt zu kochen, auch ganz gerne die Zutaten zur Verfügung stellen oder halt im Nachhinein finanzieren, wenn er eingekauft hat und uns die Quittung gibt. Weil für uns wirklich im Moment das Wichtigste ist, dass wir Leute finden, die einfach kochen.

0: komplettes Essen auf dem Tisch.
1: Wer mithelfen will, kann sich direkt bei Petra Terry melden. Telefonnummer und E-Mail-Adresse stehen auf der Webseite des Vereins. Wenn keine Köche gefunden werden, springt auch mal die stellvertretende Vereinsvorsitzende ein, die wie die meisten Ehrenamtlichen berufstätig ist.
0: Warum ich das tue? Der Beginn war ja mehr nur so eine spontane Hilfe. Und irgendwie habe ich dann einfach gemerkt, wie gut das den Leuten tut und wie gut es mir tut, etwas Gutes zu tun. Ich kann es einfach gar nicht anders sagen.
2: Angelina Rosun über Ingos kleine Kältehilfe, die auch jetzt im Sommer obdachlose Menschen unterstützt. Und Sie haben es im Beitrag gehört. Wenn auch Sie gerne Hilfe leisten möchten, finden Sie Infos dazu auf der Website des Vereins ingos-kleine-kältehilfe-saarbrücken.de.

Michele Fedrigotti, Filmmusik zu Das Leben, das ich immer wollte. Die Bundesregierung hat die Reform der gesetzlichen Krankenversicherung auf den Weg gebracht und heute hat sie den Bundestag passiert. Denise Friemann hat gleich Reaktionen darauf für Sie in der SR-Infobilanz am Abend um 17:30. Ich bin Gabi Sauer, wünsche Ihnen noch hoffentlich ein paar kühle Gedanken oder schicke Ihnen welche an diesem heißen Wochenende. Tschüss.

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1: Die Reform der gesetzlichen Krankenkassen hat es durch Bundestag und Bundesrat geschafft. Wir schauen auf die Änderungen und die Reaktionen zu dem Gesetz. Berlins regierender Bürgermeister Wegner will nach dem Eklat rund um den Stromausfall in Berlin nicht erneut zur Wahl antreten. Und die 7. Etappe der Tour de France ist gerade zu Ende gegangen. Über diese und weitere Themen des Tages sprechen wir ausführlich in den nächsten 30 Minuten. Ich bin Denise Friemann und ich freue mich, dass Sie zuhören. Monatelanger Streit, Kritik und Kompromisse. Und jetzt ist die Reform der gesetzlichen Krankenkassen beschlossen. Kurz gesagt soll ein 19 Milliarden Euro Finanzierungsloch gestopft werden. Und das, ohne dass wir alle höhere Zusatzbeiträge für die gesetzliche Krankenkasse zahlen müssen. Das bedeutet Einsparungen an vielen Stellen, zum Beispiel bei der Psychotherapie, aber auch höhere Zuzahlungen und Einschnitte für Versicherte. Es soll zum Beispiel Abstriche bei der beitragsfreien Mitversicherung von Ehepartnern geben. Zudem sollen die Zuzahlungen zu Medikamenten teils steigen. Bundestag und Bundesrat haben für die Reform gestimmt. Allerdings gab es insbesondere von den Ländern bis vor wenigen Tagen noch scharfe Kritik. Sarah Beham fasst die Debatten des Tages zusammen.
2: Aufatmen bei der schwarz-roten Koalition. Die erste große Reform ist beschlossen. Das war das politische Ziel auch für die zuständige Bundesgesundheitsministerin Nina Wagen von der CDU.
3: Dann senden wir auch eine entscheidende Botschaft, liebe Kolleginnen und Kollegen. Die Politik der Mitte ist weiterhin entscheidungs- und handlungsfähig. Und das, meine Damen und Herren, ist von unschätzbarem Wert auch für unser Land und unsere Demokratie.
2: Der Start in die parlamentarische Sommerpause ohne öffentliche Streitereien und Debatten dürfte damit gesichert sein, gerade auch vor den so wichtigen Landtagswahlen im Osten im Herbst. Das inhaltliche Ziel der Reform der gesetzlichen Krankenkassen:
3: Wir stabilisieren die Beitragssätze in der gesetzlichen Krankenversicherung. Die finanzielle Lage der gesetzlichen Krankenversicherung ist dramatisch und sie erlaubt auch keinen Aufschub mehr.
2: Allein nächstes Jahr klafft eine Lücke von rund 19 Milliarden Euro bei den gesetzlichen Krankenversicherungen. Das Sparpaket betrifft daher alle: Versicherte, die Pharmaindustrie, Kliniken und Praxen.
4: Diese Reform darf nicht beschlossen werden heute.
2: Vor dem Bundestag demonstrieren deswegen Psychotherapeuten, Pflegepersonal und Gewerkschaften. Auch drinnen im Parlament kommt Widerstand. Die Debatte emotional, hitzig und mit vielen Zwischen- und Ordnungsrufen.
5: Also es ist, glaube ich, nicht ganz so schwer zu verstehen, wenn man eine Frage stellt und die Ministerin die Frage beantwortet, dass man dann auch zuhört, selbst aus der Fraktion, die die Frage gestellt hat. Bitte.
2: Die Opposition ist sich inhaltlich einig wie nie. Britta Hasselmann von den Grünen.
6: Das Gesetz ist mit heißer Nadel gestrickt und es wird keine Effizienzgewinne geben und es wird keine Beitragsstabilität geben, sondern Krankenhausinsolvenzen, überlastete Hausärzte und verratene Psychotherapeutinnen und Therapeuten.
2: Auch Heidi Reicheneck von der Linken glaubt nicht daran, dass die Beiträge nicht weiter steigen.
7: Sie wollen stabile Beiträge. Ich verrate Ihnen, wie Sie die bekommen, wie Sie die sogar senken können. Mit einer Bürgerinversicherung, in die alle einzahlen, auf alle Einkommensarten, ohne Beitragsvermessungsgrenzen. Das wäre der richtige Weg.
2: Nicole Hess von der AfD warnt:
8: Das ist keine Reform, das ist eine Einladung zum Rückzug aus der Versorgung.
2: Das Paket sei nur ein erster Schritt, betont man selbst in der schwarz-roten Koalition, etwa Dagmar Schmidt von der SPD.
9: Dieses Gesetz ist keine Gesundheitsreform. Dieses Gesetz ist auch kein Gesetz, wonach Verabschiedung die Sektkorken knallen.
2: Denn das Gesetz bedeutet für rund 75 Millionen Versicherte höhere Zuzahlungen bei Medikamenten. Die kostenfreie Mitversicherung von Ehepartnern wird eingeschränkt, beim Zahnersatz gekürzt. Alle sind gefordert. Das waren auch die Bundesländer. Politisch haben Union und SPD an einem Strang gezogen, auch im Bundesrat. Die Bundesländer hätten dort die GKV-Reform noch ausbremsen können, drohten, den Vermittlungsausschuss anzurufen. Aber dann kommt es anders.
10: Wer ist für die Anrufung des Vermittlungsausschusses? Das ist eine Minderheit. Der Vermittlungsausschuss ist nicht angerufen worden.
2: Auch die Hürde im Bundesrat ist genommen. Das hatte seinen Preis. Ein 550 Millionen Euro Angebot vom Bund an die Länder für Kliniken. Unklar bleibt, woher soll das Geld kommen? Fürs Erste ist das Sparpaket beschlossen. Ruhe kehrt damit wohl nicht ein.
11: Ihr kürzt uns dran!
1: Ja, und Sie haben es gerade im Beitrag gehört, die Meinungen zur GKV-Reform, die gehen teils heftig auseinander. Kann sie tatsächlich dafür sorgen, dass die Zusatzbeiträge nicht steigen? Birte Sönnigsen aus dem ARD-Hauptstadtstudio meint, eine Reform sei der einzige Ausweg gewesen und trotzdem nur der erste Schritt. Hier ist ihr Kommentar.
11: Die Bundesregierung hatte keine Wahl. Sie musste ein Sparpaket beschließen, denn ansonsten schießen die Krankenkassenbeiträge in den nächsten Jahren durch die Decke. Das werden weder Versicherte noch Arbeitgeber wollen. Aber wenn der Kanzler dieser Reform schon das Label historisch verleiht, wenn Unionsfraktionschef Jens Spahn von einer Jahrzehntreform spricht, dann hätte dieses Sparpaket ein anderes Verfahren verdient gehabt. Keine umfangreichen Änderungen auf den letzten Metern, bei denen Abgeordnete kaum abschätzen können, worüber sie abgestimmt haben und welche Folgen das Gesetz für die Gesundheitsversorgung haben wird. Kein Feilschen mit den Ländern bis tief in die Nacht um hunderte Millionen Euro. Letztlich hat sich der Bund die Zustimmung zu diesem Gesetz teuer erkauft. Und das nur, weil es unbedingt vor der Sommerpause beschlossen werden sollte. Jetzt muss das Geld nach der Sommerpause an anderer Stelle im Gesundheitssystem eingespart werden. Wo? Das ist heute völlig unklar. Damit bleibt auch offen, ob das Gesetz sein Ziel überhaupt erreichen wird, nämlich, dass die Zusatzbeiträge für die Krankenversicherung in den nächsten Jahren tatsächlich nicht steigen. Soweit das Formale. Inhaltlich verlangt dieses Sparpaket vielen etwas ab. Und es ist richtig, dass jeder einen Teil dazu beitragen muss. Auch die Versicherten selbst. Zumutbar sind etwa höhere Zuzahlungen in der Apotheke. Falsch ist aber, dass die Koalition bei der Pharmaindustrie vom Grundprinzip dieser Reform abweicht, das für alle anderen Bereiche gilt. Hier ist die Koalition unter dem massiven Druck eingeknickt. Pharmaunternehmen haben Briefe an den Bundeskanzler, die Ministerin und Abgeordnete geschickt, haben damit gedroht, dass Investitionen zurückgezogen werden oder Medikamente in Deutschland nicht mehr auf den Markt kommen. Ja, die Pharmabranche ist wichtig für Deutschland, aber bitte keine Wirtschaftsförderung mit Beitragsgeldern der Versicherten betreiben. Stattdessen sollte die Bundesregierung für bessere Standortbedingungen sorgen. Weniger Lohnnebenkosten, weniger Bürokratie, günstigere Energie, bessere Forschungsbedingungen. Dieses Sparpaket darf jetzt trotz allem nur der erste Schritt sein. Jetzt müssen echte Strukturreformen folgen. Fraglich ist aber, ob die Koalition nochmal die Kraft hat, sich mit all den starken Playern im Gesundheitswesen und mit den Bundesländern so auseinanderzusetzen, wie es nötig ist. Aber auch hier bleibt ihr eigentlich keine andere Wahl.
1: Die Meinung von Birte Sönnigsen. Das sogenannte Heizungsgesetz von Ex-Wirtschaftsminister Habeck von den Grünen ist Geschichte. Es sollte eigentlich dafür sorgen, dass Heizen klimafreundlicher wird. Neue Heizungen mit mindestens 65% erneuerbarer Energien sollten betrieben werden, um den CO2-Ausstoß zu verringern. Das schloss den Neueinbau von Gas- und Ölheizungen quasi aus. Insbesondere die CDU und die CSU hatten dieses Gesetz im Bundestagswahlkampf scharf kritisiert. Die Rede war von Eingriffen in die persönliche Freiheit. Jetzt hat die Union mithilfe der SPD das Gesetz also wieder abgeschafft und durch ein neues Gebäudemodernisierungsgesetz ersetzt. Auch der Bundesrat hat dem zugestimmt. Das bedeutet aber auch wieder neue Regeln für uns Verbraucherinnen und Verbraucher. Lizzie Kaufmann mit den Einzelheiten.
12: Wer künftig neue Öl- und Gasheizungen einbauen will, soll das tun können. Und zwar langfristig. Das neue Gebäudemodernisierungsgesetz macht es möglich, unter der Bedingung, dass ab 2029 stufenweise mehr klimafreundliche Brennstoffe zum Einsatz kommen. Die bisherige Vorschrift, dass neue Heizungen mit 65% erneuerbaren Energien betrieben werden müssen, entfällt. Damit setzt die schwarz-rote Koalition ihr Versprechen aus dem Koalitionsvertrag um, das alte Heizungsgesetz abzuschaffen. Der stellvertretende Vorsitzende der Unionsfraktion Müller verteidigt das Gesetz. Man ersetze Bevormundung durch Wahlfreiheit.
13: Das ist ein gutes Gesetz für Deutschland, ein gutes Gesetz für den Klimaschutz und ein gutes Gesetz für die Freiheit.
12: Die SPD verweist auf den Schutz für Mieter, wenn deren Vermieter sich für eine neue Gas- oder Ölheizung entscheiden. Dann müssen Vermieter einen Teil der Heizkosten übernehmen. Der Linkspartei geht das nicht weit genug. Sie warnt davor, dass die, Zitat, vorgegaukelte Freiheit im Heizungskeller zu falschen und teuren Entscheidungen führen könne. Die AfD spricht von einem Heizungshammer 2.0. Sie kritisiert, dass es nicht genügend klimaneutrale Brennstoffe für Öl- und Gasheizungen geben werde, um die Anforderungen zu erfüllen. Die Grünen-Abgeordnete Verlinden wirft der Bundesregierung vor, die, Zitat, schlechteste Wirtschaftspolitik aller Zeiten zu machen und die Klimaziele krachend zu verfehlen.
14: Sie sind klimapolitisch nicht zu langsam unterwegs. Nein, Sie sind im Rückwärtsgang unterwegs. Wachen Sie endlich auf!
12: Deutschland will ab 2045 klimaneutral sein. Die Bundesregierung will, dass da nur noch klimafreundliche Brennstoffe verkauft werden dürfen. Ein entsprechendes Gesetz soll aber erst nach der Sommerpause erarbeitet werden.
1: Und auch Umweltverbände warnen vor Rückschritten beim Klimaschutz und einer Kostenfalle für Mieterinnen und Mieter, wenn Vermieter neue Gasheizungen einbauen. Die Deutsche Umwelthilfe will deshalb auch eine Verfassungsbeschwerde einlegen. Während in großen Teilen Berlins Anfang des Jahres ein Brandanschlag auf die Stromversorgung für Ausfälle sorgte und rund 100.000 Menschen teilweise tagelang keinen Strom mehr hatten, spielte Berlins regierender Bürgermeister Kai Wegner von der CDU mit seiner Freundin Tennis. Und er log darüber, denn er verschwieg zunächst, dass er am ersten Tag der Krise mittags eine Stunde Tennis spielte. In den Tagen, Wochen und Monaten darauf kamen immer wieder Ungereimtheiten zu seinem Tagesablauf am 3. Januar ans Licht. Jetzt zieht Berlins regierender Bürgermeister die finale Konsequenz. Er wird bei der anstehenden Wahl des Berliner Abgeordnetenhauses, das ist vergleichbar mit dem Landtag anderer Bundesländer, nicht mehr als Spitzenkandidat antreten. Dazu hat sich Wegner heute Nachmittag in einer Pressekonferenz geäußert. Thorsten Gabriel mit den Einzelheiten.
15: Äußerlich wirkt Kai Wegner etwas angefasst, aber darum bemüht, ruhig wie immer zu erscheinen, als er ans kleine Pult im großen Saal der Parteizentrale der Berliner CDU tritt und in Kameras und Mikrofone sagt, was seit spätestens einer Stunde alle erwartet hatten.
16: Ja, ich habe kommunikative Fehler gemacht. Und das war auch Mist. Und ich ärgere mich am meisten darüber. Aber meine Damen und Herren, wenn ich feststelle, dass ich mit den Themen, die entscheidend sind für die Menschen, nicht mehr durchdringe, dann muss es Konsequenzen geben. Denn die Stadt Berlin ist wichtiger als eine Person und die Stadt Berlin, die Berlinerinnen und Berliner sind mir wichtiger als meine Person.
15: Und so verkündet der 53-Jährige seinen Rückzug von der Spitzenkandidatur für die Berliner CDU. Regierungschef will er bis zu einer neuen Regierung bleiben. Mittelfristig will er auch den Chefposten der Landespartei abgeben. Für Wegner ist es das Ende eines bemerkenswerten Absturzes, der am Jahresbeginn seinen Anfang genommen hatte. Am ersten Tag des Anschlags auf das Berliner Stromnetz zeigte er wenig Präsenz, behauptete aber hinterher zunächst, hinter verschlossenen Türen unermüdlich telefoniert zu haben. Später musste er nicht nur einräumen, dass er zwischendurch auch Tennis gespielt hatte, sondern bis zum Mittag gar keine Telefonate geführt hatte. Weitere Fehlentscheidungen folgten in diesem Jahr und zuletzt schlug dies auch in Umfragen durch. Seine CDU stürzte von Platz 1 auf Platz 4 ab. Der Druck aus den Reihen der Berliner CDU-Kreisvorsitzenden wurde immer stärker. Sie seien es auch, die nun das weitere Vorgehen beraten müssten, sagt Wegner.
16: Das alles Entscheidende ist, dass die CDU sich jetzt sehr, sehr schnell hinter einem Kandidaten oder einer Kandidatin versammelt und dann geschlossen in diesen Wahlkampf geht.
15: Wegner selbst hatte die Kreisvorsitzenden noch zu einem Treffen heute Abend eingeladen. Ursprünglich sollte es da um seine eigene Zukunft gehen. Nun geht es um die Frage, mit wem an der Spitze die Partei jetzt in den Wahlkampf ziehen soll.
16: Unsere Verantwortung heißt, ein linkes Bündnis zu verhindern. Das ist die erste Aufgabe, die wir jetzt leisten müssen. Da schaffe ich heute einen Weg. Und jetzt muss die Partei sagen, wie schnell sie diesen Weg beantworten will. Ich habe dazu eine klare Auffassung, eine klare Meinung, aber die sage ich nachher.
15: Klar ist, niemand hat sich in den vergangenen Wochen um eine mögliche Spitzenkandidaturübernahme gerissen. Als heißer Favorit gilt der Berliner Finanz- und Kultursenator Stefan Evers. Aber auch Justizsenatorin Feloor Badenberg und Fraktionschef Dirk Stettner werden gehandelt. Glaubt man dem, was hinter vorgehaltener Hand von den einflussreichen Kreisvorsitzenden erzählt wird, dann sehen sie mit Evers die größten Chancen, das Ruder für die Berliner CDU in den Umfragen noch einmal herumzureißen.
1: Sie hören die SR-Info-Bilanz am Abend und wir schauen gleich noch einmal nach Spanien. Ein verheerender Waldbrand hält dort gerade das Land in Atem. Vorher gibt's aber den Nachrichtenüberblick mit meiner Kollegin Sarah Sasso.
17: Die Verhandlungen mit dem Iran sollen nach Angaben von US-Präsident Trump ungeachtet der jüngsten gegenseitigen Angriffe fortgesetzt werden. Trump schrieb in den sozialen Medien, die USA hätten der Bitte des Iran um neue Gespräche zugestimmt. Die Waffenruhe sei aber beendet. Eine Delegation aus Katar traf nach einem Bericht der iranischen Nachrichtenagentur Tasnim unterdessen im Iran ein. Damit wolle Katar seine Vermittlerrolle in dem Konflikt stärken. Wer sogenannte K.O.-Tropfen für Straftaten wie Raub oder Vergewaltigung einsetzt, muss künftig mit einer Freiheitsstrafe von mindestens 5 Jahren rechnen. Der Bundesrat hat einen entsprechenden Gesetzesentwurf der Bundesregierung gebilligt. Mit dem Gesetz werden die Tropfen rechtlich wie eine Waffe oder ein gefährliches Werkzeug eingestuft. Die EU-Kommission fordert Änderungen bei den Social-Media-Angeboten Facebook und Instagram. Die Kommission sieht vor allem eine hohe Suchtgefahr bei Kindern und Jugendlichen. Der Mutterkonzern der beiden Plattformen Meta habe bisher nicht in ausreichender Form die Risiken bewertet und darauf reagiert. Dabei geht es zum Beispiel um Funktionen wie das automatische Abspielen von Videos, um Push-Benachrichtigungen oder die Algorithmen des Konzerns, die dafür sorgen, dass Nutzern Inhalte nach ihren Vorlieben angezeigt werden. Die EU-Kommission drohte dem Konzern mit einem Bußgeld in Höhe von mehreren Milliarden Euro. Von dem am Mittwoch bei einer sogenannten Ausführung in Schmelz entflohenen Häftling fehlt weiterhin jede Spur. Der Strafgefangene Mario S. nutzte laut Justizministerium einen Toilettengang, um zu entkommen. Ein, wie es heißt, erfahrener Justizvollzugsbeamte überwachte ihn durch ein gekipptes Fenster von außen. Währenddessen entkam der Häftling jedoch durch den Keller des Wohnhauses, in dem er angeblich seine Notdurft verrichten musste. Mario S. stand laut Ministerium kurz vor seiner Entlassung. Die hätte nach 15 Jahren im November angestanden. Der Bürgermeister von Wadern-Kuttler hat enttäuscht auf die Absage der Kassenärztlichen Vereinigung an einer Nordsaarland-Klinik reagiert. Die bisher ausgehandelte Lösung sei eine intelligente Verzahnung stationärer und ambulanter medizinischer Leistungen gewesen, die die Gesundheitsversorgung der Region langfristig gesichert hätte. Kuttler hofft jetzt darauf, dass die Knappschaft als Träger zweier Krankenhäuser im Saarland einspringt und die medizinische Versorgung im Hochwald sichert. Gestern hat der Gesundheitsminister Jung von der SPD mitgeteilt, dass die KV eine Absichtserklärung zur Schaffung einer ambulanzstationären Einrichtung in Wadern nicht unterschrieben hat. Tennisprofi Alexander Zverev steht zum ersten Mal im Finale des Grand-Slam-Turniers von Wimbledon. Der 29-Jährige bezwang im Halbfinale den Engländer Arthur Ferry in 3 Sätzen. Im zweiten Halbfinale stehen sich der italienische Weltranglistenerste Jannik Sinner und der Serbe Novak Djokovic gegenüber.
1: Es ist eine beispiellose Tragödie, das sagt der regionale Gesundheitsminister Andalusiens über den dort noch immer nicht gelöschten Waldbrand, bei dem nach aktuellen Angaben mindestens 12 Menschen ums Leben gekommen sind. Über 20 weitere Personen werden noch vermisst, zahlreiche Verletzte werden in Krankenhäusern behandelt und den Helfenden vor Ort zeigt sich ein Bild der Verwüstung. Franka Welz berichtet über die aktuelle Lage.
18: Apokalyptische Szenen in der Nacht bei Beda im Waldbrandgebiet. Löschtrupps kämpfen verzweifelt gegen die Flammen, doch für zahlreiche Menschen hier kommt schon jetzt jede Hilfe zu spät. Der Bürgermeister von Beda erklärt Journalistinnen und Journalisten am Morgen, wie 7 der Todesopfer in seinem Ort ums Leben kamen. Wir haben an jede Tür geklopft, um alle Nachbarn zu alarmieren. Eine Gruppe von 9 Menschen wollte ihre Häuser nicht verlassen. 7 davon sind leider verstorben. Die restlichen sind auf dem Weg nach Sevilla. König Felipe VI. Meldete sich aus dem gut 200 Kilometer nordöstlich von der Waldbrandzone gelegenen Murcia zu Wort und sprach den Betroffenen sein Mitgefühl und allen Einsatzkräften seine Anerkennung aus. Unsere Gedanken, Unterstützung und unser Mitgefühl sind bei allen, die geliebte Menschen bei dieser Tragödie verloren haben und bei denjenigen, die noch um ihre Lieben bangen. Größte Anerkennung für Kraft, Einsatz, Opferbereitschaft aller Männer und Frauen, die an den Löscharbeiten mitwirken oder sich um evakuierte Menschen kümmern. Spaniens König war nach Murcia gekommen, um an der dortigen Luftwaffenakademie den Abschluss der militärischen Ausbildung von Kronprinzessin Leonor zu feiern. Den im Anschluss an die Verleihung des Leutnantrangs an Leonor sagte Felipe VI. Jedoch aus Respekt gegenüber den Opfern des Waldbrandes in der Region Almería ab. Mehr als 460 Einsatzkräfte bekämpfen das Feuer nahe der Gemeinde Los Gallardos in der andalusischen Provinz, das sich schnell auf mehr als 3.100 Hektar ausgebreitet hatte. Darunter Feuerwehr, Waldbrandspezialisten und auch die Katastrophenschutzeinheit des spanischen Militärs UME ist mit Einheiten vor Ort. Wind, hohe Temperaturen und die extreme Trockenheit erschweren die Löscharbeiten. Einige der Todesopfer wurden in ausgebrannten Fahrzeugen gefunden. Es steht zu befürchten, dass sie versucht hatten, auf eigene Faust aus dem Brandgebiet herauszukommen und dabei eine falsche Fluchtroute gewählt hatten. Die Anweisungen der Rettungskräfte seien keine Vorschläge, sondern lebensrettende Befehle, erklärte der erfahrene Waldfeuerwehrmann Ramon Garcia im spanischen Fernsehen. Häuser, Vieh und anderer Besitz seien ersetzbar, ein Menschenleben dagegen nicht.
19: Una vida no se recupera, una casa sí se recupera. El ganado de los ganaderos también se recupera, una vida no.
18: Es ist der bisher tödlichste Waldbrand in Andalusien und einer der schwersten in der Geschichte Spaniens. 1979 kamen in einer Siedlung in Lloret de Mar im Nordosten Spaniens 21 Menschen ums Leben.
1: Franka Welz über die aktuelle Lage in Spanien. Und auch Frankreich kämpft mit extremen Wetterlagen. Waldbrände haben bereits doppelt so viel Fläche verbrannt wie im Vorjahr. Und gerade steuert Frankreich auf den Höhepunkt einer weiteren Hitzewelle in diesem Jahr zu. Vor allem der Westen Frankreichs ist stark betroffen und die französische Regierung hat sich deshalb zu einer Krisensitzung getroffen und einen neuen Hitzeplan beschlossen. Kai Rienecker berichtet.
20: Die Direktorin des staatlichen Wetterdienstes Météo France stimmte ihre Landsleute nach einer Krisensitzung mit dem Premierminister auf weitere heiße Tage ein. Frankreich erreicht gerade den Höhepunkt der bereits dritten Hitzewelle des Jahres. Météo France-Chefin Virginie Schwarz. Sonntag gehen die Temperaturen wieder rauf mit Werten zwischen 38 und 40, örtlich 41 Grad und etwa 35 Grad in einem Großteil des Landes. Bereits für morgen stuft Météo France ein Viertel der Departements wieder in die höchste Warnstufe Rot ein. 22 Millionen Französinnen und Franzosen werden davon betroffen sein. Die verschiedenen Hitzewarnstufen sind eine Lehre aus dem Extremsommer 2003, der in Frankreich dazu geführt hat, dass etwa 15.000 Menschen an den Folgen der Hitze gestorben sind. Auch in diesem Jahr bei der Hitzewelle Ende Juni sind die Todesfälle deutlich angestiegen. Auf dem Höhepunkt der zweiten Hitzewelle in der letzten Juniwoche lag die Zahl der Hitzetoten schon bei gut 2.000. Damit die Zahlen jetzt nicht weiter ansteigen, ergreift die französische Regierung neue Maßnahmen. Regierungssprecherin Maud Brejean.
21: Et nous déclencherons le plan hors sec.
20: Wir aktivieren den Zivilschutzplan für extreme Hitze. Das ist ein neues Maßnahmenbündel, das heute in Kraft tritt. Im Zentrum des Plans stehen die am stärksten gefährdeten Personen. Alte und hilfsbedürftige Menschen, die alleine zu Hause wohnen, auch Obdachlose auf der Straße. Ende Juni war gerade bei diesen Personen die Sterblichkeit um etwa 90% angestiegen. Der Leiter des französischen Zivilschutzes, Julien Marion, nach der Krisensitzung mit dem Premierminister. Wir haben vorgesehen, diese Personen aus ihren Wohnungen, in denen sie in Gefahr sind, herauszubringen und sie an gekühlten Orten in den Kommunen in Sicherheit zu bringen. Das Ziel ist es, die empfindlichen Bevölkerungsteile zu schützen. Spezielle Betten, Notfallsets und eigene Sanitäranlagen sollen bereits vorgesehen sein. In allen Departements mit der höchsten Warnstufe Rot soll die Maßnahme ab sofort greifen. Wer genau sich um die gebrechlichen Personen kümmert und ob die Maßnahme am Ende verpflichtend ist, bleibt im Unklaren. Die französische Regierung demonstriert zumindest, dass sie die Gefahren der Hitze ernst nimmt und handelt. Die Opposition hatte der Regierung vorgeworfen, lange Zeit so untätig gewesen zu sein. Die französische Regierung hat es auch an anderer Front mit einer neuen Dimension der Gefahrenlage zu tun. Jeden Tag brennt es an Dutzenden Orten. Zivilschutzdirektor Julien Marion. Seit Jahresanfang haben wir bereits 8.000 Feuerausbrüche gehabt. Über 25.000 Hektar sind schon abgebrannt. Das ist in etwa das Doppelte des vergangenen Jahres zur gleichen Zeit. Der bisher größte Waldbrand in den Pyrenäen bei Perpignan schreitet nicht weiter voran. Ein anderes Feuer in den südfranzösischen Voralpen des Departements Drôme soll teilweise eingedämmt sein. An beiden Orten mussten Zivilisten und Urlauber zwischenzeitlich evakuiert werden. Aber die Feuer sind längst nicht mehr auf den Süden Frankreichs begrenzt. Für mehr als die Hälfte der Departements gilt bereits die zweithöchste Warnstufe für Wald- und Buschbrände.
1: Hier bei uns im Saarland ist es zwar nicht ganz so heiß wie in Frankreich, aber auch hier hat die Feuerwehr genug zu tun. Durch die starke Hitze brennt es oft im saarländischen Unterholz oder auf Feldern oder im Wald. Dieses Jahr könnte also vielleicht wieder ein Rekordeinsatzjahr werden. Heute hat das Innenministerium aber erstmal die Bilanz des letzten Jahres vorgestellt. Darüber habe ich kurz vor der Sendung mit meiner Kollegin Lea Kielnecker gesprochen und sie gefragt, was die wichtigsten Entwicklungen bei der Feuerwehr im Saarland sind.
0: Also die Zahl der Feuerwehreinsätze ist letztes Jahr wieder auf ein normales Niveau gesunken, auf rund 8.000. Zum Vergleich, im Jahr vorher waren es durch das Pfingsthochwasser fast 13.000. Übrigens ist der Großteil der Einsätze gar nicht, wenn es brennt, sondern sogenannte technische Hilfe wird dann gebraucht. Also da ist sowas mit gemeint wie Keller auspumpen, bei Verkehrsunfällen helfen oder auch den Hund aus dem Auto retten. Und erstaunlich viele Einsätze waren dann doch auch Fehlalarm. Also rund ein Fünftel aller Einsätze waren das. Und die meisten davon wurden fälschlicherweise von Brandmeldeanlagen ausgelöst. 69 Fälle waren aber tatsächlich auch Absicht. Und da hat der Staatssekretär auch nochmal gesagt, dass er das deutlich verurteilt und dass es auch strafrechtlich verfolgt wird.
1: Ich habe es ja gerade schon kurz gesagt, durch den Klimawandel passiert es ja jetzt häufiger, dass es Extremwetterlagen gibt, wo die Feuerwehr eben auch besonders gefragt ist. Wie wirkt sich das denn hier auf die Feuerwehr im Saarland aus?
0: Also ganz konkret hat sich dadurch verändert, wie Einsätze aussehen. Das sagt der Leiter des Referats für Bevölkerungsschutz im Innenministerium, Dominik Lorenz.
3: Wir haben unter Umständen langanhaltendere Lagen. Wir haben ja mit dem Pfingsthochwasser auch erlebt, wie Niederschlag schnell zur Gefahr werden kann, wo dann auch Feuerwehr langstreckig gebraucht wird, langfristig gebraucht wird. Anders als wir das von den kleinräumigen Ereignissen früher herkennen.
0: Also neu ist sozusagen, dass die Feuerwehr wirklich auch über mehrere Tage hinweg an verschiedenen Orten länger im Einsatz ist.
1: Und da muss sich die Feuerwehr ja auch entsprechend drauf einstellen. Es gibt ja immer mal wieder Beschwerden, zum Beispiel darüber, dass die Ausstattung der Feuerwehr veraltet ist. Wie sieht's da gerade aus?
0: Also zurzeit wird neues Gerät angeschafft, zum Beispiel Fahrzeuge und Pumpen. Das läuft und zumindest schon mal geplant sind auch so eine Art mobiler Deich für Hochwassereinsätze und auch mobile Notstromcontainer. Dafür hatte das Ministerium ja nach dem Pfingsthochwasser 11,5 Millionen Euro zusätzlich bereitgestellt. Und die Landesfeuerwehrschule bekommt zusätzliche Stellen und einen Neubau in Homburg. Dafür ist der Auftrag auch bereits vergeben und die soll bis 2030 fertig sein.
1: Werden also neue Menschen ausgebildet? Es braucht ja wahrscheinlich auch Personal, um mit den neuen Herausforderungen umgehen zu können. Wie ist die Feuerwehr denn da aufgestellt?
0: Ziemlich gut, sagt zumindest Staatssekretär Lang im Innenministerium. Der ist mit der Personalsituation eigentlich ziemlich zufrieden.
22: Es sind insgesamt fast 12.000 Menschen, die für den Brandschutz im Saarland sich engagieren. Das ist, glaube ich, eine große Zahl. Wir haben jetzt in diesem Jahr ein kleines Absinken, aber in der langfristigen Betrachtung sind die Zahlen stabil. Und ganz entscheidend ist auch, dass wir eine tolle Jugendarbeit haben mit fast 5.000 Angehörigen der Jugendfeuerwehren, die eben die Zukunft auch sicherstellen können.
0: Ja, und das wäre auch eine gute Grundlage, um sich auf die Herausforderungen der Zukunft dann auch einzustellen.
1: Die Feuerwehr im Saarland schaut, zumindest aus Sicht des Innenministeriums, auf ein erfolgreiches Einsatzjahr 2025 zurück. Claire Kielnecker hatte die Infos. Vielen Dank. Und wir schauen jetzt auf den Sport. Bei der Tour de France ist soeben die 7. Etappe vom französischen Argemont nach Bordeaux zu Ende gegangen. Holger Gersker fasst den Tourtag zusammen.
23: Der Cleverste hat diesen wichtigsten Sprint der Tour de France gewonnen. In der Sprinterhauptstadt Bordeaux triumphierte der schon 33-jährige Ex-Europameister Tim Merlier aus Belgien und das relativ souverän. Die Deutschen waren wieder mal im Bilde. Zu dritt landeten sie unter den besten 12, aber die ersten drei Plätze verpasste vor allem Max Kanter als Vierter knapp. Sechster wurde für Bauhaus, 12. Pascal Ackermann. In der Sprintvorbereitung war Max Kanter lange zu weit hinten, Pascal Ackermann früh zu weit vorn. Alles richtig gemacht hat dagegen Tim Merlier. Er gewann diesen Sprint vor dem Deutschland-Toursieger des vergangenen Jahres, Sören Warenscheid aus Norwegen und vor dem Mann aus Eritrea, Binyam Girmay. Im gelben Trikot bleibt auf einer ereignisarmen Etappe der Slowene Tadej Pogacar.
1: Und wenn Sie heute Abend noch mehr Lust auf Sport haben, dann können Sie den entweder selber machen oder, klar, sich die Fußball-WM anschauen. Heute trifft Belgien im Viertelfinale auf Spanien. Desiree Krause gibt einen Vorausblick.
24: Es sind zwei Teams mit beeindruckenden Erfolgsserien. Spanien ist seit 35 Länderspielen ungeschlagen. Bei den Belgiern sind es bereits 18 Partien. Eine Serie endet heute Abend. Spanien zu schlagen ist bei dieser WM eine Herausforderung, denn bisher steht bei den Iberern die Null. Als einzige Mannschaft im Turnier ist Spanien Spanien noch ohne Gegentreffer. Aber nicht nur in der Defensive und im Tor sind die Europameister stark, auch spielerisch sind die Spanier für Belgien eine Herausforderung und gehen als Favorit ins Spiel. Aber die Belgier kommen nach dem aufgeheizten Achtelfinale gegen die USA mit Rückenwind. Beim 4:1-Sieg zeigten die Roten Teufel ihre mit Abstand beste Turnierleistung. Und sie haben beispielsweise im 16-Finale nach einem 0:2-Rückstand gegen Senegal gezeigt, dass sie die Nerven behalten und ein Spiel drehen können. Diese Coolness könnte ihnen auch heute Abend helfen.
1: Ja, und Anstoß ist da um 21 Uhr. Das ZDF überträgt das Spiel live. Wir schauen zum Schluss noch aufs Wetter. Ich kann Ihnen sagen, es bleibt heiß am Wochenende. Samstag und Sonntag gibt's Sonne bei bis zu 35 Grad. Und das war die SR-Info-Bilanz am Abend. Hier begleitet Sie jetzt Evelyn Kreb durch den restlichen Abend. Mein Name ist Denise Friemann und ich bedanke mich fürs Zuhören.
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5: Am Freitagabend Start in ein Hochsommerwochenende. Was haben Sie vor? Eine Runde an den See fahren, auf dem Balkon grillen oder vielleicht ja im Garten zelten? Die Abendmusik kommt auf jeden Fall gerne mit und liefert den Soundtrack dazu. Ich bin Evelyn Kreb. Cheers auf Ihren Freitagabend.

Mit einer Berliner Singer-Songwriterin sind wir heute gestartet. Das ist Johanna Amelie mit ihrem Song Public Pain. Johanna Amelie ist eine ja wirklich gefragte und viel beschäftigte junge Musikerin, die aber auch Mama ist. Und das ist gar nicht immer einfach, weil natürlich auf Tour gehen mit Kind einige Herausforderungen mit sich bringt und Konzertveranstalter in der Regel gar nicht darauf eingestellt sind, dass der oder die Musikerin ein Kind mitbringt. Aber es ist möglich. Johanna Amelie war wieder auf Tour mit ihrer Tochter, als die Kleine 8 Monate alt war. Und das hat gut funktioniert. Was wichtig ist, sagt Johanna Amelie, ist natürlich die Unterstützung aus dem Umfeld. In erster Linie natürlich der Partner, die Großeltern, die Nachbarn. Und auch generell, unsere Gesellschaft sollte verstehen, dass Kinder nicht nur Privatsache sind, sondern einfach dazugehören. So klappt es dann auch, dass Musikerinnen nicht plötzlich von der Bildfläche verschwinden, sondern weiter beruflich aktiv sein können und ihr Talent ausleben können. Johanna Amelie macht's vor.

Der berühmte erste Satz aus Beethovens Schicksalssymphonie, gespielt vom Chamber Orchestra of Europe unter Dirigent Yannick Nézet-Séguin. Yannick Nézet-Séguin kommt aus Kanada und er hat eine wirklich beeindruckende Dirigentenlaufbahn hingelegt. Er ist seit 2018 Musikdirektor der New Yorker Metropolitan Opera und mit seinem Orchester kommt er am 1. September in die Philharmonie nach Paris. Auf dem Programm stehen dann Werke für Strauss-Fans. Drei Werke von Richard Strauss, Ein Heldenleben, die Rosenkavalier-Suite und die Finalszene aus Salome. Es gibt noch Tickets, ich habe gerade nachgesehen. Und Paris Anfang September lohnt sich auch immer. Wir träumen uns weiter an schöne Orte und in nette Gesellschaft mit Stephen Marley und Georgia on my mind.

Einen verträumten Sommerabend machen wir uns heute in der Abendmusik auf SR Kultur. Das war Dreaming von Amy Beach, gezaubert am Klavier von Claire Wansi. Der nächste Song von Andy Finz, der erzählt auch von eigentlich traumhaften Zuständen. Ein Frühlingsmorgen und man hat den süßen Pyjama noch an. Man müsste sich eigentlich nur mal vor Augen halten, dass genau so alles gut ist. Und wenn man will, kann man so vieles noch erreichen an diesem Tag. Denn vielleicht merken wir es nicht, aber in uns drin haben wir doch alle eine Superpower, eine Supermacht. Was ist denn Ihre? Ich bin sicher, Sie haben eine. Überlegen Sie mal kurz zu Andy Finz, How Will You Know?

Emerald and Stone von Brian Eno, gespielt vom Konzerthausorchester Berlin und Geigerin Mari Samuelsen. Von einem Frühlingsmorgen hat vorhin Andy Finz in seinem Song erzählt und dem Frühling hat auch Robert Schumann seine allererste Sinfonie gewidmet. Das ist ja auch eine faszinierende Jahreszeit, die man so mit Aufbruch, mit Wachsen, mit Erblühen verbindet, bevor es dann in die heißen Sommertage geht, die wir jetzt erleben. Robert Schumann war schon 31 Jahre alt, kann man sagen, als er diese erste Sinfonie komponiert hat. Davor hat er sich hauptsächlich auf Klaviermusik und seine berühmten Lieder konzentriert. Und er war, glaube ich, ganz erleichtert, als die Frühlingssinfonie bei der Uraufführung 1841 gut angekommen ist. Er schreibt in sein Tagebuch: schöner, glücklicher Abend. Und so einen schönen, glücklichen Abend machen wir uns jetzt auch mit dem lebhaften Scherzo aus seiner Sinfonie und vielleicht noch einem kühlen Getränk.

Das SWR Radio Sinfonieorchester Stuttgart unter der Leitung von Roger Norrington hat für uns das Scherzo aus Robert Schumanns Frühlingssinfonie gespielt. Wenn Sie sich gefragt haben, was bei unserem Rundfunkorchester gerade ansteht, die Deutsche Radiophilharmonie macht heute Abend Station in Rehlingen-Siersburg in der Kirche St. Martin. Um 19 Uhr geht's los, also noch sputen, wenn Sie hin möchten. Morgen eröffnet sie dann den Mainzer Musiksommer und dann geht's nach der Pause weiter am 6. September mit der großen ersten Matinee in der Saarbrücker Kongresshalle. Joseph Pons dirigiert ein Programm aus Claude Debussy und Maurice Ravel und als Solist am Klavier ist Javier Perianes dabei. Karten gibt's jetzt schon zu kaufen und dann kann man sich auch schon den ganzen Sommer drauf vorfreuen auf die neue Saison, wenn es dann wieder richtig losgeht. Ein Lied, das auf Reisen gegangen ist, hören wir uns jetzt an mit Freude. Gute Nacht, Freunde von Reinhard May. Hat er selbst auf Französisch gesungen und Francesco Wilking singt es für uns in der italienischen Version. Buonanotte, amici.

Musik aus der Fernsehserie Landgericht, Geschichte einer Familie, komponiert und gespielt von Lorenz Dangel. Einen Kulturausflugstipp im Saarland hätte ich an der Stelle für Sie. Bald sind wieder die Chansontage auf der Vauban-Insel in Saarlouis. Und dieses Jahr tritt am 17. Juli der lothringische Sänger Julien Madi auf. Und dann am nächsten Tag, am 18. Juli, die Band Mercutio. Die hießen bis vor kurzem noch Gildermarsch und waren auch schon öfter hier in der Region unterwegs, haben sich dort ein treues Publikum erspielt. Also 17. und 18. Juli die Chansontage auf der Vauban-Insel in Saarlouis, in diesem wunderschönen Ambiente. Und dazu gibt's natürlich jetzt auch bei uns in der Abendmusik französische Musik. Die kommt von der eigentlich eher im Rock beheimateten Band La Julie. Aus Südfrankreich kommen sie und sind seit 1998 in Frankreich, aber auch bei uns in Deutschland, in Italien und auch in England unterwegs. Und 2023 haben sie diese zarte Ballade vorgelegt, Les mots désuets, also die Wörter, die man nicht mehr gebraucht.

Filmmusik aus Japan, aus dem Film Sorika. Und bei unseren aktuellen Temperaturen nehmen wir uns jetzt eine wohlverdiente Erfrischung und tauchen ein in das Album Deep Dive von der britischen Band Molchiba. Auf diesem Album ist der Song Washed Away. Den singt der norwegische Sänger Thomas Dybdahl und der klingt für mich so nach Ozean und nach Wellen. Das ist ein perfekter Soundtrack für den Strand.

Jenseits der Sehnsucht heißt der Film, in dem Sie diese Elegie für Violine und Streicher hören können, komponiert von Ennio Schneider und gespielt an der Geige von Friedemann Eichhorn. Dazu kam das WDR Funkhausorchester. Und jetzt fragen Sie sich vielleicht, um Gottes Willen, was war das nochmal genau, eine Elegie? Also ursprünglich sind das Gedichte in Form von Zweizeilern, die ganz oft so etwas Klagendes haben. Und diese lyrische, wehmütige Stimmung, die ist dann auch das Charakteristische in Musikstücken, die sich Elegie nennen. Die werden besonders beliebt im 19. Jahrhundert. Und das passt ja auch gut zur Stimmung der Romantik. So, jetzt wissen wir wieder Bescheid, was eine Elegie ist, und Alright singt jetzt auch die kroatische Sängerin Mirjam.

Lutz Kirchhoff hat für uns die Bourrée aus der Lautensonate von Sylvius Leopold Weiß gespielt. Weiß war ein fast exakter Zeitgenosse von Johann Sebastian Bach und in seiner Familie waren quasi alle Lauten verrückt, inklusive ihm. Er hat mehr als 600 Stücke für sein Lieblingsinstrument komponiert und hat als Lautenvirtuose am Dresdner Hof eine wirklich sehr schöne Karriere gemacht damals. Einen beeindruckenden Musikerweg gegangen, wenn auch mit ein paar Stolperern, ist auch Johnny Cash. Hier ist er mit einem seiner bekanntesten Country-Songs, I Walk the Line, von 1956 schon.

Das Armonico Tributo Austria hat uns zum Abschluss Musik seines Landsmanns Johann Joseph Fuchs mitgebracht, Rigaudon und Bourré aus seiner Ouvertüre in G-Moll. Und ja, vielleicht war das noch eine kleine Österreicher Überraschung für Sie. In jedem Fall gibt's morgen in der Abendmusik wieder einiges zu entdecken, von Klassik bis Jazz, von Filmmusik bis Chanson. Und wenn Sie mögen, hören wir uns morgen wieder. Gleich geht's weiter mit Interpretationssache. Mein Name ist Evelyn Kreb und ich wünsche Ihnen einen schönen Abend hier auf SR Kultur.

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2: Hello, I'm Dolly. So fällt Dolly Parton 1967 mit der Tür ins Haus. Das ist der Titel ihres Debütalbums. Und die Tür ist immer noch offen. Bis heute, denn die blonden Haare der Country Queen rollen sich selbst mit über 80 noch, wie die Big Waves, die Mega-Surfwellen vor Hawaii. Das Ufer, an dem sie anlanden, kommentiert Dolly mit entwaffnender Selbstironie. Nichts an mir ist echt, aber es kommt von Herzen. Your voice is soft like summer rain and I cannot compete with you, Jolene. Alles kommt von Herzen bei Dolly Parton, die mit ihrem ewig aufgedonnerten, perfekt gestylten Look sowohl Barbie als auch Drag Queens inspiriert. Die über 3000 Songs, die sie unermüdlich schreibt, kommen sowas von Herzen. Auch die ca. 80 Alben, die sie aufnimmt. In frühen Jahren sind es manchmal sagenhafte 4 Alben in einem Jahr. Die 60 Ehejahre mit ihrer großen Liebe Carl Dean. Von Herzen kommt Dollys soziales Engagement, das Aufbegehren gegen Rassismus. Aber aus tiefstem Herzen kommt die Leidenschaft für Musik.

Eine Pfingstrose im Mai. Die junge Stimme mit charakteristisch metallischem Glanz wird von der Country-Welt mit offenen Armen empfangen. Puppy love. 13 ist Dolly Parton, als sich vor ihr die Tür zu einer nicht enden wollenden Showtreppe öffnet. Onkel Bill vermittelt ihr einen kurzen Spot in der heute noch existierenden Kultshow Grand Ole Opry. Kein geringerer als Johnny Cash sagt die Newcomerin an. Dolly singt ihr selbstgeschriebenes Puppy Love, ein putziger Song zwischen Country und Rock'n'Roll. Die Leute sind aus dem Häuschen. Aber jetzt muss erst mal der Schulabschluss her. Mit 18 ist es dann soweit. Dolly wird Flügel, steigt in den Bus und lässt sich 400 Meilen weiter in der Country-Hochburg Nashville nieder, wo sie zunächst mit Songschreiben ein wenig Geld verdient. Sie hat ein Wahnsinnshändchen für Melodien und Texte, die aus dem Leben erzählen. Der Entertainer und Country-Star Porter Wagoner hört Dollys Debütalbum und ihre Single Dumb Blonde. Just because I'm blonde, don't think I'm dumb, 'cause this dumb blonde ain't nobody's fool. Mit Dumb Blonde, was so viel heißt wie dumme Blondine, setzt die 21-Jährige selbstbewusst ein Zeichen, nimmt ihr eigenes Image mit hochtupiertem, hellblond gefärbtem Haar auf den Arm und kommentiert Kritik an dem dummen Klischee: Ich weiß ja selbst am besten, dass ich weder dumm noch blond bin. Country-Star Porter Wagoner ist verzückt, arbeitet einige Jahre mit Dolly zusammen. In dieser Zeit heiratet sie, 20-jährig, Carl Dean, ein Bauunternehmer. Es ist Liebe auf den ersten Blick in einem Waschsalon und hält 60 Jahre. Kinder kann das Paar keine bekommen, weil Dolly an Endometriose erkrankt ist. Aber ihre Kinder sind ihre Songs. Einer nach dem anderen entsteht. Meist morgens oder spätabends, wenn Ruhe um sie herum herrscht. Unermüdlich entlässt Dolly Parton Songs in die Welt. Echte Gefühle, echte Menschen, echte Konflikte, das ist es, was sie inspiriert. Als sie ihren langjährigen Mentor und Duopartner Porter Wagoner an Popularität überflügelt, trifft sie die Entscheidung, ihre Karriere alleine voranzutreiben, trennt sich von Wagoner und schreibt ihm einen Song, einen emotionalen Brief.

0: Was? Der Song ist nicht von Whitney Houston, die ihn im Blockbuster Bodyguard zu einem der größten Welthits macht, sondern der Song ist von Dolly Parton. Und jetzt kommt der Oberhammer. Dolly erzählt, sie wisse es nicht mehr so ganz genau, aber sie glaube sich zu erinnern, dass sie noch am selben Abend einen anderen Song auf ihrem kleinen Kassettenrekorder gesungen habe.
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0: Jolene, einer der meistgecoverten Country-Songs. Und I Will Always Love You, einer der erfolgreichsten Popsongs der Geschichte, eventuell geschrieben in einer Nacht. Beide geschrieben von Dolly Parton. Wow. Die Frau setzt uns auf die Achterbahn der Gefühle. Sowieso, denn der von ihr mitfinanzierte Vergnügungspark Dollywood in Tennessee hat Achterbahnen, die nicht von den schlechtesten Eltern sind. 2023 übrigens ausgezeichnet mit dem Award als bester Vergnügungspark der Welt. Wir bleiben aber jetzt im Epizentrum, das da heißt Jolene.
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0: Eine attraktive, rothaarige Bankangestellte soll es gewesen sein, die 1973 den Stachel der Eifersucht bei Dolly Parton löckt. Die Dame macht Dollys Mann Karl große, schöne Augen. So schön, dass die Sängerin ein Songventil finden muss. Sie nimmt ihre Gitarre zur Hand, spielt ein paar Töne. Ein Name muss her. Da war doch dieses kleine Mädchen, das sich kürzlich in einer Autogrammschlange angestellt hatte. Als es an der Reihe war und Dolly nach ihrem Namen fragte, schaute es die Sängerin mit seinen smaragdgrünen Augen an und antwortete: Jolene. Mehrfach singt Dolly nun diesen Namen. Der passt. Viermal wiederholt sie ihn.

0: Jolene, ich flehe dich an, bitte nimm mir meinen Mann nicht weg. Nimm ihn bitte nicht, nur weil du es kannst. Deine Schönheit ist unvergleichlich, mit den flammenden Locken aus rotbraunem Haar und den smaragdgrünen Augen. Dolly Parton erzählt hier von einem Eifersuchtsszenario, mit dem wohl viele Menschen irgendwann mal konfrontiert sind. Die schnell gezupfte Gitarrenfigur auf insgesamt aufgeregtem Percussion-Grund bringt eine Nervosität in den Song, die eine gewisse Verzweiflung fühlen lässt. Souverän wäre anders. Er spricht im Schlaf von dir und ich kann nichts dagegen tun. Und ich kann gut verstehen, wie leicht du mir meinen Mann wegnehmen könntest. Aber du weißt nicht, was er mir bedeutet, Jolene. Dolly Parton trifft tief ins Herz, denn sie singt nicht nur einfach, sondern sie erzählt, sie beschwört.
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0: Jolene wird Dolly Partons zweiter von insgesamt 25 Number One Hits der Country Charts in den USA. In zahlreichen anderen Ländern wandert er ebenfalls in die Charts, verkauft sich millionenfach und befeuert die Karriere der Sängerin, die mit über 100 Millionen verkauften Alben zu einer der erfolgreichsten Sängerinnen aller Zeiten avanciert. Darüber hinaus nimmt die Amerikanerin auch als Schauspielerin und Unternehmerin zahlreiche Ehrungen und Auszeichnungen entgegen. Restaurants, Radiosender, Produktionsfirmen gehören Dolly Parton. Ein Stern auf dem Hollywood Walk of Fame, Oscar-Nominierungen, 54 Grammy-Nominierungen, insgesamt 11 Auszeichnungen mit dem begehrten Grammy Award, 190 Awards insgesamt und. Ich könnte hier lange weitermachen, denn Dolly war und ist unermüdlich und engagiert, ohne es vor sich herzutragen. Ich gehe nicht auf die Straße. Ich trage keine Plakate. Ich bin keine Aktivistin. Ich bin keine Feministin. Und ich bin doch alles davon. Jolene wird 2014 in die Grammy Hall of Fame aufgenommen und zigmal gecovert. Die eine Interpretation kommt aus berufenem Munde, eine andere pumpt Beats in den Song und dann gibt's noch eine spannende Platzhirsch-Variante. Dabei wird wieder klar, alles Interpretationssache. Die Nummer 1 bleibt 2015 bei den Wurzeln von Jolene. Country, setzt aber noch eins drauf. Ein Lagerfeuer, Westernhüte und eine Treibjagd durch den nächtlichen Wald. Die Szene entpuppt sich als Thriller, denn hier wird kein Wild gejagt, sondern ein Phänomen, eine Zauberin, Jolene. Rund ums Lagerfeuer sitzen die Mannen der deutschen Countryband The Boss Hoss mit Gleichgesinnten der niederländischen Formation The Common Linnets. Die Stimmung ist flackernd angespannt. Steel- und Western-Gitarren machen einen fantastischen Groove-Job, werden aber kurzfristig sprachlos, als eine charismatische Blondine auftaucht und die mysteriöse Jolene anklagt.

Die holländische Country-Sängerin Ilse de Lange, bekannt unter anderem aus Jurys zu diversen Castingshows, sie ist die Blondine, übernimmt den ursprünglichen Dolly-Part. Alex Völkel und Sascha Vollmer, das Frontduo von The Boss Hoss, stimmt mit ein. So wird aus dem Song ein spannendes Wechselspiel aus einsamer Eifersuchtsszene einerseits und einem Beat angefachten Feuertanz andererseits. 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

Die Nummer 2. Die amerikanische Soul- und Jazzsängerin Robin McKell öffnet nach ihrem Studium am Berklee College of Music in Boston verschiedene Fenster, arbeitet mit Jazzgrößen wie Herbie Hancock oder Dave Grusin zusammen, befeuert Soloprojekte, verdient sich aber auch viel Beifall als Lead-Jazzsängerin des Boston Pops Orchestra. Eine Leidenschaft kristallisiert sich schnell heraus. Robin McKell tunkt gerne altehrwürdige Songs wie Jolene in neue Farbtöpfe. So auch auf ihrem 2020er Alterations-Album.

Dieser Farbtopf besteht aus erdigen Soulfarben und Robin McKell gönnt sich eine ganz persönlich emotionale Abrechnung mit Jolene, die ihr gerne den Mann des Lebens ausspannen würde. Die Stimme durchwandert einige Eskalationsstufen, bleibt unablässig intensiv, anklagend, gerät phasenweise außer sich. Die Band steht mit klarer Soulkante zur Seite. 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

Die dritte Version beginnt puristisch, trocken und arbeitet mit der treibend hypnotischen Gitarrenfigur, die den Dolly Parton-Song so unverwechselbar macht. R&B-Star Beyoncé gibt 2024 mal wieder eine Kostprobe ihres fantastischen sängerischen Könnens. Kein Hall, die Stimme sehr präsent am Ohr und intensiv geführt. Heißt, Jolene, zieh dich warm an, du hast es mit einer starken

Faszinierend, wie Beyoncé im Verlauf der Interpretation sowohl die stimmliche Intensität als auch ihre Verzierungskunst steigert und damit eine wütende Platzhirschmarkierung absetzt, ohne dass hier seitens einer Band viel getan würde. Der Text erfährt in dieser Fassung essentielle Veränderungen. Da heißt es zum Beispiel nicht "Jolene, I'm begging you", ich flehe dich an, sondern hier wird der Federhandschuh in den Ring geworfen. "I'm warning you", kein verzweifeltes Bitten, sondern klare Kante. "Hau ab, zwischen meinem Mann und mich passt kein Blatt." Der gesamte Text von Beyoncé geht in diese Richtung. Und dementsprechend werden Eindringlichkeit und Vehemenz ins Dramatische hineingesteigert. Der Background-Staub verdichtet sich. Unterstützung rückt dicht heran. "I'm a stand by her", ich werde ihr zur Seite stehen, singt eine Western Boy Group.

Die Nummer 4. Wer im Kinderzimmer gut zugehört hat, weiß, dass Sterne manchmal wundersam wie Taler vom Himmel fallen. Man muss dann nur noch die Schürze aufhalten, um sie aufzufangen. So geschehen 2014. Maschinenbaustudent Calvin Jones, von Simbabwe nach London gezogen, macht gerne Musik zum Zeitvertreib und bastelt an Songs. Ein Freund postet ohne Wissen von Calvin einen dieser Songs auf der Social-Media-Plattform Reddit. Und die Sterne fallen vom Himmel. Der Song ist innerhalb weniger Stunden 1 Million Mal geklickt und Calvin weiß gar nicht, wie ihm geschieht. Jetzt kann das Maschinenbaustudium warten, bis heute. Und Calvin Jones lebt den Musikertraum, den er nie zu träumen gewagt hat. Mittlerweile lebt er in Berlin, taucht in Shows und Juries auf und verpasst Jolene ein Dancefloor-Update.

Alles da, was auf dem Dancefloor benötigt wird. Spacige Weite durch Synthi-Wolken, Konzentration auf die Hauptmelodie, die ohne Ende von einer warmkernigen Kelvin-Stimme über den Floor geschickt wird. Dazu kommen Hammerbeats, Underground-Bässe und eine Menge Effekte. Jolene 2.0.

Die fünfte Version startet mit einer Art Beschwörung in den Song. Jolene wird sozusagen herabgerufen, ein mystischer Akt, dem die Erscheinung auf den Fuß folgt.

Da ist sie, Jolene. Und mit ihr steht eine langjährige Country-Kollegin von Dolly Parton im Licht, Matraca Burke. Sie kommt ebenfalls aus der Nähe von Nashville, Tennessee. Mit 35 Hits in den Country-Charts gehört auch sie zu den erfolgreichen Songwriterinnen der Szene. Nashville liegt in einem Landstrich, ähnlich wie die Eifel, mit sanft bewaldeten Hügeln, Flusstälern und weitläufigen Farmen. Matraca Burke wählt mit Violine, Mandoline, Gitarren, Bass, Schlagzeug und Mystikchor eine Songbesetzung, die uns im langsamen Trott fruchtbares Westernland durchwandern lässt. Die Geschichte rund um Jolene scheint hier allgegenwärtig zwischen den Hügeln und Baumwipfeln von Nashville, Tennessee zu hängen. Wie ein Phantom taucht Jolene, umgeben von magisch geheimnisvollen Lichtchorstrahlen, immer wieder an den Wegbiegungen auf. 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

Die sechste Version muss es ja wissen, wie man Jolene zu covern hat. Denn Patentante Dolly Parton war schon immer ein großes Vorbild für Schauspielerin und Sängerin Miley Cyrus. Und die Sache mit dem Vorbild ist hundertprozentig. Miley Cyrus hat ebenfalls über 100 Millionen Alben vertickert und zählt neben Taylor Swift zu den einflussreichsten Größen im Showbiz. Heißt, wenn Miley den Finger hebt, heben über 200 Millionen Instagram-Follower auch den Finger. Das ist Macht. Damit muss man umgehen können als Star in den 30ern. Da Dolly Parton mit einigen maßgeblichen Tipps nicht ganz unschuldig am Erfolg von Miley Cyrus ist, verwundert es nicht, dass Miley in ihren Live-Konzerten gerne mit einer Hommage an ihre große Patentante aufwartet. Miley covert Jolene volltönend, kompromiss- und schnörkellos im Country-Rock-Stil.

Miley Cyrus ist übrigens seit kurzem die erste nach 1990 geborene Künstlerin, der ein Stern auf dem Hollywood Walk of Fame eingefräst wurde. Das waren 6 Versionen von Dolly Partons Erfolgshit Jolene. Nochmal kurz zur Erinnerung. Die Nummer 1. Fantastischer Groove-Job am Lagerfeuer mit The Boss Hoss und Ilse de Lange. Jolene, Jolene, Jolene, Jolene. Die 2. Erdige Soulfarben von Robin McKell. Jolene, Jolene, Jolene, Jolene. Die 3. Version, kein Flehen, sondern eine klare Warnung an die Rivalin, Beyoncé. Version 4, Jolene 2.0, auf den Dancefloor gebracht von Calvin Jones. Dann die 5. Jolene durchwandert den Song als mystisches Phantom bei Country-Kollegin Matraysa Burke. Und die Nummer 6. Miley Cyrus mit einer rockigen Hommage an die Patentante Dolly Parton. Jolene, Jolene. Schön, dass Sie Interpretationssache den Musikpodcast von SR Kultur verfolgen. In ARD Sounds gibt's auch alle übrigen Folgen, viele Songs und Klassikwerke, hinter denen sich auch das ein oder andere Beziehungsdrama verbirgt. Und falls Sie eine Anregung haben, was ich hier an dieser Stelle in den Vergleich nehmen könnte, wie immer, schreiben Sie an interpretationssache@sr.de. Und am Ende eine der Versionen ganz. Ich habe mich heute entschieden für das leicht echauffierte Tempo von Beyoncé, die mit wenigen Mitteln eine dramatisch zugespitzte Fassung kreiert, den Text verändert, rein akustisch bleibt und mit den Waffen einer auftrumpfenden Stimme die Rivalin Jolene auf die Plätze verweist.

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1: Es ist 20 Uhr. Bundestag und Bundesrat haben einen Schlussstrich unter das umstrittene Heizungsgesetz der Ampelregierung gezogen. Sie billigten das neue Gebäudemodernisierungsgesetz, das die zentralen Regeln zum Heizungstausch wieder abschafft. Lissy Kaufmann.
2: Wer künftig neue Öl- und Gasheizungen einbauen will, soll das tun können, und zwar langfristig. Das neue Gebäudemodernisierungsgesetz macht es möglich, unter der Bedingung, dass ab 2029 stufenweise mehr klimafreundliche Brennstoffe zum Einsatz kommen. Die bisherige Vorschrift, dass neue Heizungen mit 65% erneuerbaren Energien betrieben werden müssen, entfällt. Damit setzt die schwarz-rote Koalition ihr Versprechen aus dem Koalitionsvertrag um, das alte Heizungsgesetz abzuschaffen.
1: Die AfD kritisierte, dass es nicht genügend klimaneutrale Brennstoffe für Öl- und Gasheizung geben werde, um die Anforderungen zu erfüllen. Im Konflikt mit dem Iran ist US-Präsident Trump nun doch wieder für neue Gespräche offen. Nach seinen Worten stimmten die USA einer Bitte Teherans nach einer Fortsetzung der Gespräche zu. Gleichzeitig erklärte Trump auf seiner Social-Media-Plattform, die Waffenruhe sei beendet. Bereits beim NATO-Gipfel hatte er das vorläufige Abkommen zur Beendigung des Iran-Krieges für hinfällig erklärt und weitere Angriffe angedroht. Heute wurden bislang keine neuen US-Angriffe gemeldet. Gleichzeitig trafen Vermittler aus Katar im Iran ein. Das Saarland ist im Bundesrat mit dem Versuch gescheitert, zum Reformgesetz der gesetzlichen Krankenversicherung den Vermittlungsausschuss einzuberufen. Damit hat die Länderkammer, wie zuvor schon der Bundestag, grünes Licht für das Sparpaket der Bundesregierung gegeben. Die saarländische Ministerpräsidentin Rehlinger warnte im Bundesrat davor, dass das Gesundheitssparpaket Krankenhäuser in eine massive finanzielle Schieflage treibe. Bundesgesundheitsministerin Wagen verteidigte die Reform. Für die Kliniken kündigte sie weitere 550 Millionen Euro an. Der 44-jährige Häftling, der Mittwoch bei einem Ausgang in Schmelz geflohen ist, ist wieder in Haft. Nach Angaben der Polizei ist er selbst wieder in die Justizvollzugsanstalt in Saarbrücken zurückgekehrt. Der 44-jährige war am Mittwoch bei einem Toilettengang geflohen. Er sitzt derzeit eine 15-jährige Freiheitsstrafe ab. Das waren die Nachrichten mit Hajo Müller. 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Das Wetter: in der Nacht trocken bis 14 Grad, morgen Sonne von früh bis spät. Daneben nur ein paar Schleierwolken, maximal 35 Grad. Die weiteren Aussichten: Fortdauer der Hitzewelle, nur wenig Chancen auf Schauer, Temperaturen bis maximal 36 Grad.
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3: Ich grüße Sie herzlich zu unserem Ensemblekonzert heute Abend. Es wird ein gigantischer Abend. Es ist ja nicht so, dass das Streichquartett allein die Königsgattung ist, sondern hier haben wir die Kaisergattung. Das habe ich heute Abend erfahren, beziehungsweise in der Vorbereitung, mit den Klavierquintetten von Camille Saint-Saëns und dann Schostakowitsch. Es ist ein Abend der Superlative, da könnte man gar nicht fertig werden, aber die Musik spricht für sich. Wir fangen an mit Camille Saint-Saëns, einem Wunderkind. Das ist schon mal der erste Superlativ. Das darf man aber bei ihm wirklich sagen. Bei jemand, der mit 7 Jahren lateinische Bücher liest, der dann Geologie, Astronomie, Mathematik studiert für sich, ja, und dann schreibt er Gedichte, schreibt Dramen und schreibt Musik und ist ein Wahnsinnspianist und auch Komponist. Und er, dieses Wunderkind, ist vielleicht viel zu alt geworden, weil er letztendlich, als er jung war, das Wunderkind war, dann war er der kühle Romantiker und dann ist er 3 Jahre nach Debussy gestorben und hatte sich dem Impressionismus gar nicht angeschlossen, sondern blieb das, was er war. Ein genialer Saint-Saëns, als er mit 85 Jahren gestorben ist, 1921. Und dieser geniale Saint-Saëns, was hat er alles geschrieben? Er hat im hohen Alter jede Note, die er komponiert hat, noch im Kopf gehabt und konnte sie auch spielen. Und dann hat er mit seinen 18 Jahren seine erste Symphonie geschrieben. Er hat Liszt kennengelernt, den 41-Jährigen, hat sich mit ihm gut verstanden. Und er wurde Organist, ganz wichtig, mit 17 Jahren an Saint-Séverin in Paris. Das werden wir, ein kleines Echo werden wir gleich erleben in diesem Klavierquintett, dass er auch Organist war. Also so ein farbiger, unglaublicher Mensch, ein Wunderkind. Ich bleib dabei bei diesem Superlativ. Wir werden dieses Klavierquintett erleben, das der 20-Jährige geschrieben hat und der da sehr viel reingesteckt hat in diese Musik, an Erfahrung, an frühe Erfahrung. Das Einzige, was ihm fehlt, ist die Unerfahrenheit, hat Hector Berlioz über ihn gesagt. Aber er hat all das in sich getragen. Wenn wir jetzt dieses Klavierquintett hören, der Anfang, da zeigt er sich als Pianist. Er ist der Pianist. Er lässt das Streichquartett ein Echoraum sein zunächst mal. Also es ist ein akkordischer Auftritt des Klaviers zunächst mal in diesem ersten Satz. Und immer wieder hat er virtuose Salven an diesem Klavier und das Streichquartett hält ihn und führt die Themen weiter. Und der zweite Satz zeigt ihn sozusagen als Organist. Das fängt auch wieder an mit dem Klavier, mit einem Dreiachtel, Choral, schwebend. Das Streichquartett übernimmt das Ganze und wir haben einen sehr andächtigen Moment auch. Der dritte Satz ist ein Hummelflug. Da wird von Saint-Saëns am Klavier beziehungsweise von unserem Pianist Wan Hee-yu viel verlangt. Es ist eine Atemlosigkeit, eine sechsminütige, ein Flügelschlag, ein Flügelsausen, ein Flirren sondersgleichen, ein Perpetuum mobile. Und dann der vierte Satz. Das ist genial. Das ist eine Fuge am Anfang, die von unten herauswächst aus einem Acker, um dann aus dem Cello heraus in die Bratsche, in die Violinen hineinzugehen und dann in dem Moment, wenn das Thema kommt, vielleicht denken Sie nachher dran, in dem Moment geht die Amaryllis auf. Dann kommt auch das Klavier dazu und wir haben das Thema. Es ist einer der schönsten Momente in diesem Streichquartett plus Klavier, in diesem Klavierquintett von Camille Saint-Saëns. Die Ausführenden sind Ermia Abeschi und Shoko Murakami, Violine, Justina Sikorska, Bratsche, Theodor Russo am Violoncello und Wan Hee-yo am Klavier.

0: Ermir Abeshi und Shoko Murakami Violine, Justina Sikorska Bratsche, Theodor Russo am Violoncello und Wan Hi Yo am Klavier. Klavierquintett von Camille Saint-Saëns. So, jetzt erleben wir Chaos statt Musik. Albernes Zeug statt Musik. So hieß es ja in den 30er Jahren, 1930er Jahren, über die Musik von Schostakowitsch. Deswegen hat er seine vierte Symphonie mal schnell zurückgezogen. Und die Lady Macbeth von Minsk war auch nicht mehr das, was er sich erhofft hatte. Denn Stalin mit seinem ganzen Apparat hat ihn an den Rand gebracht. Er war vom Leben bedroht. Ich hatte in der Pause so interessante Gespräche. Wenn ich Ihnen das jetzt alles erzählen würde, das wäre wunderbar. Habt ihr noch Zeit? Okay, alles klar. Also, es ist wirklich so, dieser Camille Saint-Saëns, der polarisiert zum Teil. Die einen sagen, hochvirtuos und so wunderschön, die anderen sagen, berührt mich nicht. Weil es letztendlich der 20-jährige Saint-Saëns, ja, der 1855 hat er Mendelssohn im Rücken und all das, was gerade geklungen hat, Schumann, Beethoven, haben wir natürlich auch gehört. Es ist schon ein bisschen das, was der Junge so eingeatmet hat und dann an Romantik abgibt. Und auf der anderen Seite, der Saint-Saëns 1920, seine Klarinettensonate, das ist ein Werk der größten Tiefe, ja. Aber der Schostakowitsch, der jetzt kommt, das ist nochmal eine ganz andere Welt. 1940, als er 34 ist und dann reagiert auf das, was Stalin und die Pravda ihm vorgeworfen haben. Und er möchte was anderes schreiben, er muss was anderes schreiben. Die fünfte Symphonie mit ihrem Schlusssatz, jubeln sollt ihr, ja. Ganz oben hängt der ganze Jubel, aber letztendlich ein Jubel, der geprügelt ist. Und in seinem Klavierquintett schafft er etwas, was man sich heute überhaupt nicht mehr vorstellen kann. Die Leute sprechen über ihn und über das Klavierquintett in der Straßenbahn. Auf der Straße diskutieren die Themen. Muss man sich heute mal vorstellen. Theodor, ja. Du hast das Ganze zusammengestellt heute. Ja? Du bist schuld an diesem schönen Programm. Ja? Und wie kamst du auf die Idee, die beiden Stücke zusammenzustellen erstmal?
1: Ja, also erstmal, beide Stücke wollte ich seit ewig spielen und das Klavierquintett von Schostakowitsch habe ich als 12-Jähriger zum ersten Mal gehört und ich war total begeistert und irgendwie ist das so gekommen, dass ich das nie gespielt habe und jetzt kam die Chance und ich habe lange überlegt, was kann ich noch dazu machen, weil das ist so ein Meisterwerk, es ist nicht einfach so eine Verbindung zu finden mit anderen Quintetten, weil es ist auch sehr unkonventionell geschrieben. Und dann habe ich gedacht, ja, wie wäre es, wenn ich das erste Kammermusikwerk komponiert von Camille Saint-Saëns, also das war genau sein erstes Klavierquintett und sein erstes Kammermusikwerk überhaupt. Genau, und dann habe ich mir gedacht, vielleicht das würde gut passen, weil es gibt auch eine Verbindung zwischen beiden Komponisten. Also beide waren Pianisten erstmal. Ich wollte nur noch kurz ergänzen, was du am Anfang gesagt hast über Camille Saint-Saëns. Also er war ein Wunderkind, richtig. Und es wurde von seiner Mutter erfunden, dass er schon mit 2 Jahre alt ein absolutes Gehör hat. Und dann mit 10 hat er sein Debüt in Salle Pleyel Paris mit 2 Klavierkonzerte von Mozart, also B-Dur Klavierkonzert und von Beethoven. 3. Klavierkonzert, also schon erstaunlich. Mit 10 Jahren.
0: Auswendig natürlich, ne?
1: Ja, sicherlich. Ja. Was ich noch sagen wollte, also Saint-Saëns widmete dieses Stück an seine Tante, seine Großtante, das war die Tante von seiner Mutter und sie war auch seine erste Klavierlehrerin und so ist er zu Klavier überhaupt gekommen.
0: Es gibt schon auch Parallelen zwischen Saint-Saëns und Schostakowitsch. Die Fuge zum Beispiel am Schluss, ja, das ist natürlich auch inspiriert von Johann Sebastian Bach irgendwo. Und bei Schostakowitsch ist es genauso. Er war Juror beim Leipziger Bachfest 1950. Er war der ganz große Star, der da hingekommen ist. Und er hat selber auch Bach gespielt dann in einem Konzert für 3 Klaviere und hat sowieso Bach geliebt. Dann hat er 24 Präludien und Fugen geschrieben wie Johann Sebastian Bach. für die Gewinnerin dieses Bachfests. Hätte man sich ja nie gedacht, dass es nochmal so jemand gibt. Aber Schostakowitsch, der war das wahre Wunderkind, ne? Und dann hat er in diesem Quintett Präludium und Fuge an den Anfang gesetzt. Der erste Satz ist ein Präludium, der zweite eine Fuge. Was beeindruckt dich, Theo, an diesem Werk ganz besonders? Vielleicht ganz kurz.
1: Ja, also im Gegensatz zu Saint-Saëns. Also Saint-Saëns begeistert mit Leichtigkeit, mit Virtuosität, mit Brillanz. Und Schostakowitsch dagegen kommt mit ja dunkle Farben, ernsthafte Ausdruck, Intensität, also viel mehr Intensität sogar. Und er war auch jung, also der hat das Stück mit 33 komponiert, 1940. Und man muss auch im Kontext das sehen, dass zwischen 1936 und 1938 gab es diesen großen Terror von Stalin, du hast ja ihn benannt. Da wurden über 750.000 Menschen ermordet. Und Künstler waren auch in dieser Gruppe, leider. Und viele von seinen Bekannten und manche von seiner Familie sogar wurden erschossen. Und ich sehe dieses Werk auch so wie ein autobiografisches Werk. Das zeigt auch diese Trauergeschichte zum Beispiel, die kommt im zweiten Satz in dieser Fuge. Und das ist absolut erstaunlich, wie nachdenklich und introspektiv er wird. Genau, und dann kommt so ein Trauermarsch in dem Intermezzo, da fange ich so mit einer Basslinie alleine und dann kommt die Geige dazu und er weint da, also das ist wirklich so eine krasse Erinnerung von was davor war und er ist auch ironisch, weil also bei Saint-Saëns, man kommt in, also es fängt in A-Moll und es geht sofort in A-Dur in dem zweiten Thema. Bei Schostakowitsch braucht er 5 Sätze, um ein G-Dur zu zeigen von G-Moll. Also das zeigt auch, und dann dieser G-Dur kommt auch ironisch und sarkastisch und überhaupt nicht fröhlich oder so. Das wird man hören.
0: Jetzt habe ich viel gelernt. Vielen Dank. Also, Theodor Russo. Ich habe uns Zeit gelassen, weil heute haben wir 2 Stücke, das ist übersichtlich und es ist ein großer Moment, sowas zu hören, direkt hier aus dem Moment heraus. Der erste Satz beginnt so parallel zu Saint-Saëns, auch mit einem Statement des Pianisten Schostakowitsch, ja, mit einer großen Geste. Und der zweite Satz dann, diese Fuge, die ganz zart sich einwebt, um sehr expressiv zu werden und dann wieder in Nachdenklichkeit zu versinken. Und der dritte Satz, das ist das Scherzo, das mit Volksmelodik tanzt. Also da ist man plötzlich drin in einer Welt. Er hat eben von Ironie gesprochen. Das hat was davon. Dann dieses Intermezzo, das kommt. Das hat Theo auch angesprochen. Das ist ein Walking Bass. Es geht die ganze Zeit im Cello dum, dum, dum, ja. Und oben drüber entfaltet sich diese Melodie. Und der 5. Satz, am Schluss höre ich da selber ein Notturno, einen Abgesang am Schluss. A la Mahler, irgendwie so eine Welt, die in sich zusammensingt, aber irgendwo auch mit ganz viel Hoffnung. Das ist Schostakowitsch. Das ist das Klavierquintett in G-Moll. Mit dem Moment in G-Dur irgendwann. Und ich freue mich, Ermir Abeschi, Shoko Murakami und Justina Sikorska, Theodor Russo und Wan Hee Yu am Klavier.

0: SR-Kultur, das war von Dmitri Schostakowitsch das Klavierquintett G-Moll Opus 57 im Rahmen des Ensemblekonzerts, das wir heute Abend übertragen haben vom 25. März 2026. Ermir Abeschi und Shoko Murakami Violine, Justina Sikorska Viola, Theodor Russo Violoncello und Wan Hee Yu am Klavier haben wir gehört. Damit verabschiede ich mich. Mein Name ist Roland Kunz und ich wünsche Ihnen noch eine gute, ja, französische Nacht.
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1: Der Bundestag hat auf seiner letzten Sitzung vor der Sommerpause mehrere weitreichende Gesetzesänderungen beschlossen. Auf gesetzlich Krankenversicherte kommen höhere Zuzahlungen und Einschnitte bei manchen Leistungen zu, um die Beiträge stabil zu halten. Der Anstieg der Ausgaben bei Praxen, Kliniken, Apotheken und der Pharmabranche soll begrenzt werden. Die Zuzahlungen für Medikamente steigen und die kostenlose Mitversicherung von Ehepartnern wird eingeschränkt. Das Parlament beschloss außerdem Änderungen am sogenannten Heizungsgesetz. Es erlaubt jetzt den Weiterbetrieb und Neueinbau von Öl- und Gasheizungen. Allerdings müssen Brennstoffe für Heizungen ab 2045 komplett klimaneutral sein. Vermieter sollen beim Einbau fossiler Heizungen zur Hälfte an den CO2-Kosten, den Netzentgelten sowie den Kosten für den Bioanteil beteiligt werden. Der Bundestag stimmte zudem für Änderungen im Bundespolizeigesetz. Sie geben den Ermittlern mehr Befugnisse, wie etwa eine automatische Echtzeitgesichtserkennung an Bahnhöfen bei besonderen Gefahrenlagen. Berlins regierender Bürgermeister Wegner gibt seine CDU-Spitzenkandidatur für die Abgeordnetenhauswahl im September auf. Das Land Berlin und die Partei seien ihm wichtiger als seine Person, sagte Wegner zur Begründung. Er wolle, dass die CDU in den Wahlkampf ziehe, um ein Linksbündnis nach der Wahl zu verhindern. Wegner war wegen seiner Kommunikation und seines Verhaltens beim Stromausfall im Berliner Südwesten Anfang Januar unter Druck geraten. Finanz- und Kultursenator Evers soll nun als CDU-Spitzenkandidat für das Abgeordnetenhaus antreten. Das beschlossen am Abend die Kreisvorsitzenden der Partei in Berlin. Evers sagte anschließend, er übernehme die Aufgabe in einer ausgesprochen schwierigen Situation. Er freue sich, dass sich die Kreisvorsitzenden geschlossen hinter ihn gestellt hätten. Belgien will eine Straßenmaut für alle Fahrzeuge bis 3,5 Tonnen einführen. Darauf haben sich die drei belgischen Landesteile geeinigt. Die Straßenmaut soll ab Januar für alle Autos gelten, egal ob aus Belgien oder dem Ausland. Die Kosten für eine Vignette variieren je nach Fahrzeugmodell und Schadstoffausstoß. Sie beginnen bei 90 Euro pro Jahr für ein emissionsfreies Fahrzeug und reichen bis 125 Euro. Es soll auch Vignetten mit kürzeren Laufzeiten geben. Die Einnahmen aus der Maut sollen in die Instandhaltung des Straßennetzes fließen. Über die endgültige Einführung der Gebühr müssen noch die Regionen und die europäischen Behörden entscheiden. In Großbritannien hat die Polizei nach dem Tod der Politikerin Widdicombe Mordermittlungen aufgenommen. Die 78-Jährige war in ihrem Haus in der Grafschaft Devon tot aufgefunden worden. Die Ermittler nahmen einen 26-jährigen Tatverdächtigen fest. Der Vorfall werde nicht als Terrorismus oder als politisch motivierte Tat eingestuft. Widdicombe war jahrelang Abgeordnete der Konservativen und saß später für die Brexit-Partei im Europäischen Parlament. Zuletzt war sie Sprecherin der rechtsnationalen Reform UK-Partei. Sie forderte unter anderem die Wiedereinführung der Todesstrafe und sprach sich gegen die gleichgeschlechtliche Ehe aus. Die britische Innenministerin Mahmood bezeichnete die Umstände ihres Todes als äußerst erschütternd und rief dazu auf, Spekulationen zu vermeiden. Auch Premierminister Starmer zeigte sich bestürzt. Nach fast 1000 Jahren ist der weltberühmte Teppich von Bayeux nach England zurückgekehrt. Der Wandteppich soll als Leihgabe aus Frankreich vom 10. September an bis Juli 2027 im British Museum in London ausgestellt werden. Die Stickarbeit aus dem 11. Jahrhundert war mitten in der Nacht in London angekommen. Der Wandteppich gehört zum UNESCO-Welterbe. Er erzählte auf fast 70 Metern Länge und einem halben Meter Breite die Geschichte der normannischen Invasion in England im Jahr 1066. Historiker gehen davon aus, dass der Teppich von Bischof Odo von Bayeux in Auftrag gegeben und in England gestickt wurde. Den größten Teil des vergangenen Jahrtausends verbrachte der Teppich in Bayeux im Nordwesten Frankreichs. Dort wird er in einem eigenen Museum ausgestellt. Das Wetter. Am Abend und in der Nacht überwiegend gering bewölkt oder klar. Tiefstwerte zwischen 19 und 10 Grad. Morgen im Norden und Osten Durchzug von lockeren Wolken, im Nordosten geringe Schauerneigung. Sonst sonnig bei 25 bis 35 Grad. Die weiteren Aussichten. Am Sonntag im Nordosten und Osten zeitweise wolkig, sonst meist sonnig. Temperaturen 26 bis 35 Grad. Das waren die Nachrichten.
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2: 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Herzlich willkommen zur Kultur vom Tage. Neues aus dem Hause Wolfram Weimer. Wenn man das so sagt, dann fallen die Reaktionen, wie soll ich sagen, gemischt aus. Nach all der Unruhe zum Beispiel der letzten Monate, was aus seinem Hause so kam. Diesmal hat er sich den Verlagspreis vorgenommen und anders gemacht. Wie? Warum und was die Verlagsbranche dazu sagt, das beschäftigt uns gleich. Dann schmeißen wir uns in den Kampf der Titanen. Ein Theaterspektakel, vermutlich mit viel Krawum, wir werden sehen. Dann gehen wir nach London, wo eine sehr, sehr, sehr kostbare Museumsleihgabe zu einem politischen Ereignis wird. Dann waren wir dabei, als sich Deutschlands wichtigste Kunstausstellung 2 Tage lang selber befragt hat. Und wir schauen uns in einer Ausstellung um, die sich dem Weltraum widmet. Unendliche Weiten, wie wir wissen. Also es gibt viel zu erkunden in dieser Hinsicht für die Kunst. Und das hier ist Rick Astley.

0: 60 ist er gerade geworden und kommt mit diesem Song nochmal. Rick Astley. So, das Verhältnis von Kulturstaatsminister Weimer zur Buchszene ist, wie soll man sagen, angespannt, nachdem er linke Buchhandlungen vom Buchhandlungspreis ausgeschlossen hat. Der Vorwurf war ja, wir haben ja viel darüber berichtet, politische Einmischung gegen ihn. Und da laufen auch noch juristische Verfahren. Es geht um die Frage, warum eigentlich der Bundesverfassungsschutz da überhaupt aktiv geworden ist bei diesem Thema und wie unabhängig die Jury arbeiten konnte. Und nun kommt der nächste Preis, der Verlagspreis. Den gibt es auch schon eine Weile. Aber auch dort gibt es Änderungen, die ja vielleicht wieder für Ärger sorgen könnten. Seine Behörde hat nämlich jetzt eine Art Zwischeninstanz eingeführt. Zwischen der eigentlichen Jury, die ist auch zu großen Teilen neu besetzt, aber das war regulär, die eben die Verlage aussuchen soll, die einen Preis verdient haben, und der Behörde selbst, dem BKM. Eine Art Fachgremium soll nämlich dazwischen geschaltet werden, zwischen der Jury und dem Kulturstaatsministerium. Und wer ist da drin? Die Lobbyorganisation der deutschen Buchbranche, nämlich der Börsenverein des deutschen Buchhandels. Und dessen Chef ist jetzt am Telefon, Sebastian Gugolz. Schönen guten Abend.
1: Guten Abend.
0: Was genau wird da Ihre Aufgabe sein?
1: Naja, das Gremium ist nicht wirklich zwischengeschaltet, wie Sie eben gesagt haben, sondern das Gremium wird nur im Zweifelsfall einberufen. Der Börsenverein des Deutschen Buchhandels, also wir und auch die Kurt-Wolf-Stiftung, die Stiftung der unabhängigen Verlage, wir sind offiziell die Partner bei diesem Preis, bei diesem Verlagspreis. Und es wurde jetzt eben für Zweifelsfälle, also für Fälle, wenn es Vorbehalte gibt, wenn es Einwände gibt, dieses Gremium ins Leben gerufen, beziehungsweise das wird dann in einem solchen Zweifelsfall ins Leben gerufen und als Beratungsgremium eingeführt. Das ist natürlich eine Art, sich abzusichern. Das ist aber auch, wenn man es positiv formulieren will, und das möchte ich gerne, auch ein Verfahren, das einfach deutlich mehr Transparenz und Nachvollziehbarkeit schafft, als das, Sie haben es eben ja angesprochen, der Einsatz des Verfassungsschutzes leisten würde. Das ist eine Art Hilfskonstrukt, und dass das erstmal intern in der Branche geklärt wird.
0: Es ist sozusagen nicht dauerhaft zwischengeschaltet, aber es ist auf jeden Fall da. Auch wenn es vielleicht nicht in Anspruch genommen wird, existiert es als Gremium, was eben dann im Fall der Fälle eingeschaltet werden kann. Ja. Was für Streitfragen könnten das denn sein? Ich meine, man erinnert sich natürlich an den Buchhandlungspreis, wo es ja heftige Debatten gab. Und was könnte jetzt beim Verlagspreis passieren?
1: Also zuerst möchte ich noch einmal sagen, dass ich sehr froh und erleichtert bin, dass es gelungen ist, dass der Verlagspreis jetzt ausgeschrieben ist. Man sieht ja daran, dass die Ausschreibungsfrist relativ kurzfristig ist, es sind nur 2 Wochen, dass es lange darum gerungen wurde und dass das jetzt gelungen ist. Da bin ich sehr froh und das ist wirklich ein Erfolg, weil diese Preise ja die einzige Förderung der Buchbranche sind vom BKM und das ist wichtig, dass es die gibt. Und die Frage der Zweifelsfälle ist eben, dass falls so etwas vorkommt, wie das im Frühjahr beim Buchhandlungspreis passiert, ist, dass vom Ministerium Zweifel an einzelnen Vorschlägen der Jury aufkommen oder dass es irgendwie Vorbehalte gibt, dass es Unklarheiten gibt. Die sollen jetzt in diesem mehrstufigen Verfahren dann eben im Zweifelsfall aus dem Weg geräumt werden. Ich kann dazu auch sagen, ich glaube ehrlich gesagt, ein solches Gremium hätte beim Buchhandlungspreis auch dazu geführt, dass der Verfassungsschutz nie ins Spiel gekommen wäre, weil Zweifel aus der Branche heraus, es soll ja auch als einer der Punkte, sollen auch die betroffenen Verlage dann befragt werden und die Möglichkeit haben zu antworten. Und all das waren ja Kritikpunkte, die wir hatten im Frühjahr beim Buchhandlungspreis. Das ist gut, dass es diese Reaktion gibt und dass wir mit diesem Verfahren mehr Transparenz und auch mehr Aufrichtigkeit haben.
0: Trotzdem fragt man sich, was denn möglichen Kandidaten für den Deutschen Verlagspreis vorgeworfen werden könnte. Bei diesen Buchhandlungen war das ja so, dass es eben da Vorwürfe gab von Seiten des BKM, was dann mit einem Gericht, da wurde auch ein Riegel davor geschoben, dass Wolfram Weimer eben nicht mehr von extremistisch reden konnte bei diesen Buchhandlungen. Aber das lag ja immer in der Luft. Tatsächlich dieser Vorwurf, der jetzt sozusagen nach dieser Gerichtsentscheidung nicht mehr öffentlich gemacht werden kann. Aber das ist ja die Debatte, dass es dort Vorwürfe gab, diese Buchhandlungen stünden nicht auf dem Boden der freiheitlich-demokratischen Grundordnung. Sowas kann ja theoretisch dieselbe Debatte bei den Verlagen schon wieder passieren. Wie kann dann, ich bleib mal dabei, dieses zwischengeschaltete Gremium, wo Sie dann mit dabei sind, da vermitteln. Dann kommt der Verfassungsschutz eventuell noch dazu. Das Haber-Verfahren ist ja nicht ausgeschlossen, wo eben der Verfassungsschutz auch die Förderentscheidungen mit überprüft. Da sagte das Kulturstaatsministerium, das könnte in diesem Fall wieder der Fall sein, dass man das verwendet. Also wo stehen Sie dann?
1: Ja, also das ist unsere große Hoffnung, dass der Verfassungsschutz nicht mehr ins Spiel kommt. Und wir wissen ja alle, also Sie haben eben erwähnt, es gibt diesen Extremismusvorwurf und den Vorwurf, dass man nicht auf dem Boden der Verfassung, der freiheitlich-demokratischen Grundordnung stünde. Das sind allerdings offensichtlicher nicht die Zweifel, die bestanden. Die Zweifel wurden uns bis heute auch nicht gesagt. Also was für Vorbehalte im BKM aufgekommen sind gegen diese Buchhandlung, wissen wir nicht. Genauso wenig, wie wir wissen, worin diese verfassungsschutzrelevanten Erkenntnisse bestehen. Deswegen könnte ich da nur spekulieren, das will ich aber in diesem Punkt nicht. Das Gute ist, dass wir jetzt nach dem neuen Verfahren erfahren werden, worin die Vorwürfe bestehen oder worin die Zweifel bestehen. Das ist schon mal gut, dann kann man darauf reagieren.
0: Weil es mit Ihnen dann direkt besprochen wird.
1: Uns direkt besprochen wird und weil auch dann die Buchhandlungen, also und jetzt die Verlage, damit konfrontiert werden, was denn da im BKM für Zweifel auftreten. Und dieser Schritt ist sehr hilfreich. Also das ist natürlich ein Verfahren, was eben den Einsatz des Haber-Verfahrens, den wir nicht haben wollen, weil wir der festen Überzeugung sind, dass der in der Kulturförderung und überhaupt in der Kultur überhaupt nichts zu suchen hat, der Verfassungsschutz, vor allem nicht bei Preisen oder bei Förderungen. Deswegen ist dieses Verfahren hilfreich, weil es eben dazu führt, dass das nicht eingesetzt werden muss, zumindest nicht zu einem früheren Zeitpunkt. Und wir sind der Überzeugung, dass die Zweifel in jedem Fall aus dem Weg geräumt werden können, weil die Verlage, die beim Verlagspreis bisher ausgezeichnet wurden, natürlich eindeutig auf dem Boden der freiheitlich-demokratischen Grundordnung standen, zumindest soweit ich das überblicke. Das heißt, das ist sehr begrüßenswert. Es ist natürlich ein Hilfskonstrukt, aber immerhin führt es dazu, dass der Preis weiter ausgeschrieben werden kann. Und das ist wirklich eine große Hilfe für die ganze Branche. Mhm. Wir haben gestern die Zahlen für den Buchhandel, für den Buchmarkt
0: veröffentlicht. Nicht gut, keine guten Zahlen.
1: Die sind alarmierend auf sehr vielen Ebenen. Umso wichtiger ist, dass es zumindest diese Minimalförderung weitergeben wird.
0: Ja, also jenseits des Streites im Vorfeld und diesen neuen Konstrukt. Diesen Preis sollen ja gerade kleine und mittlere Verlage bekommen. Insgesamt werden Hunderttausende Euro ausgeschüttet. Wen wünschen Sie sich da eigentlich? Welche Art von Verlagen sollten den Preis bekommen in dieser Zeit?
1: Also auf jeden Fall Verlage, die kein Programm machen, was an populären Dingen ausgerichtet ist. Und das ist ja gerade die Stärke dieser kleinen Verlage, die eine gewisse Umsatzgrenze, nämlich 3 Millionen, unterschreiten müssen, was diese Verlage ausmacht. Die sind sehr spezialisiert, die sind sehr nischig, die sind sehr für Sonderthemen, für Spezialthemen. Und das ist genau der Wert dieser vielfältigen Verlagslandschaft. Und das soll mit dem Verlagspreis auch ausgezeichnet werden. Also Verlage, die auch einen Mehrwert leisten, eben nicht nur dem Marktgeschehen folgen oder das Marktgeschehen erfüllen, sondern auch eigene Impulse setzen, an die Vielfalt feiern, eine Vielfalt an Meinungen auch, nämlich das ist die Grundlage dieser Verlagsvielfalt, dass verschiedene Meinungen zur Verfügung gestellt werden können für die Meinungsbildung in der Gesellschaft. Und das ist ganz wichtig. Es gibt ja auch noch einen Sonderpreis diesmal für Innovation, für digitale Innovation, der dem BKM sehr wichtig war. Das finde ich auch schön, dass dann bestimmte Aspekte nochmal betont werden sollen. Es gibt auch einen Nachhaltigkeitspreis in diesem ganzen Spektrum der Preise. Das ist schön, das zeigt, dass es eben vielfältige, individuelle Verlage sind und genau die sollen auch ausgezeichnet werden und nicht abhängig von irgendwelchen unterstellten politischen Richtungen. Das ist wirklich wichtig, dass das da keine Rolle spielt, dass das auch in der Ausschreibung keine Rolle spielt.
0: Lassen Sie mich noch nachfragen, das ist natürlich dann staatliche Hilfe für Verlage. Trotzdem, die Problematik bleibt ja, weniger Leser, weniger Lesekompetenz, mehr KI, der Umsatz geht seit Jahren konstant zurück. Die Menschen kaufen weniger Bücher. Was braucht es jetzt?
1: Naja, dieser Preis wurde damals von Monika Grütters auch eingeführt als eine Art Brücke zu einer strukturellen Verlagsförderung. Und ich bin der festen Überzeugung, dass es das nach wie vor braucht. Also, dass wir jetzt diesen Preis retten konnten, dass dieser Preis weiterhin existiert und auch übrigens im vorläufigen Haushalt für 2027 steht er auch drin. Das heißt, er wird auch auf Dauer fortgesetzt werden. Aber, das muss man immer wieder betonen, er war nur als Brückenkonstruktion eingesetzt, damit dann irgendwann die strukturelle Verlagsförderung endlich umgesetzt werden könnte. Bei den Vorgängern von Herrn Weimer war das auch schon relativ weit gediehen. Jetzt sieht es gerade ein bisschen weiter am Horizont davongezogen aus, aber nichtsdestoweniger ist es enorm wichtig, darauf hinzuweisen, dass diese strukturelle Verlagsförderung wirklich Hilfe wäre. Das wäre dann kein Preis, wo man mal Glück haben kann und mal Pech haben kann, sondern eine strukturelle Verlagsförderung, die die ganze Struktur fördert und die auch ein politisches Signal wäre, dass es die Struktur der kleinen Verlage ist, die gefördert werden soll und nicht nur mit einzelnen Spitzen beim Preis. Aber erstmal ist ist das ein sehr wichtiger Schritt, den wir sehr begrüßen, über den wir froh sind, dass uns das gelungen ist.
0: Sebastian Gugolz, der Chef des Börsenvereins, oder genauer gesagt der Vorsteher des Börsenvereins, wie es bei Ihnen heißt, des Deutschen Buchhandels, über den neu gestalteten Deutschen Verlagspreis. Und da wird auch der Börsenverein eine gewisse Rolle spielen mit einem Gremium, was angerufen werden kann, wenn es da Streitpunkte geben könnte zwischen Jury und dem Kulturstaatsministerium. Ich danke Ihnen sehr fürs Gespräch.
1: Dankeschön.

0: So, jetzt wird es fett. Jetzt gibt es Mythos, Rausch und Spektakel. So steht es jedenfalls in der Ankündigung dieses Abends in Mannheim. Der Kampf der Titanen. Also griechische Götter fighten hart, um den Menschen zu zeigen, wo der Hammer hängt. Um es mal leicht zu verkürzen, Michael Lages in Mannheim wird das sicherlich etwas differenzierter noch darstellen können. Einen schönen guten Abend.
1: Hallo, schönen guten Abend.
0: Wir hören schon im Hintergrund so ein bisschen das, was diesen Abend ausgemacht hat, an sehr unterschiedliche Töne und Sounds, die Sie uns auch geschickt haben. Was ist das für ein Kampf, der da ausgetragen wird?
1: Also es ist vor allen Dingen der Kampf der Götter nicht mit den Menschen, sondern um die Menschen. Die griechischen Autoren von Aeschylus, Euripides, Hesiod, Sophokles und so weiter, die haben ja vor allen Dingen etwas sehr Interessantes gemacht. Sie haben nämlich sozusagen ein politisches Ordnungsprinzip beschrieben und erfunden. Nämlich wie die Götter zu Göttern werden. Da spielt so eine Figur wie Kronos und die Erdmutter Gaia eine Rolle. Und wie sie sozusagen ihre Macht gegenüber den Menschen immer mehr ausbauen, bis dann Prometheus kommt und den Menschen das Feuer gibt. Damit sind sie sozusagen gleichwertig und ziehen gleich, was die Kraft und die Macht

0: Ja, es ist natürlich ein Großwerk der Produktionsdramaturgie, die tatsächlich aus all diesen Texten sozusagen die Angelpunkte rausdestilliert hat und sie so hintereinander gehängt hat, dass man den Eindruck bekommt, dass wir, das Publikum, den Eindruck bekommen, es handele sich tatsächlich um eine zusammenhängende Geschichte. Die Stücke sind ja nicht alle zusammenhängend entstanden, man kann sie aber so lesen, und die Inszenierung von Christian Weise versucht tatsächlich uns zu vermitteln, dass das ein großer Gedankenstrom ist, der von quasi von der Erfindung bis zur Abschaffung der Götter dauert.
1: Angekündigt ist ein immersives Spektakel, bei dem das Publikum auch durchaus sich offenbar frei in diesem Spektakel bewegen kann, so habe ich es verstanden.
0: Ja, ja.
1: Was also, genau heißt
0: immersiv,
1: das?
0: Hm. Immersiv ist natürlich stark übertrieben, wir spielen nicht mit. Das ist immersiv. Wir sind im Raum, in dem alten Kino Franklin, also das ist das ehemalige Kino der größten europäischen, amerikanischen Garnison, wo das Nationaltheater im Ausweichquartier ist. Wir bewegen uns in diesem ganz normalen Theater, auf der Bühne, hinter der Bühne, in vielen kleinen, ja, Häusern, würde ich mal sagen, also Hütten, die Alexander Naumann dahin gebaut hat, in denen einzelne Detailgeschichten, beispielsweise die Geschichte von Io, dieser berühmten Kuh, die von Zeus verfolgt worden ist und mit Bremsenstichen malträtiert wird. Das ist so eine Episode, so eine Miniatur. Und aus diesen Miniaturen, die uns quasi vorbereiten, nachdem wir die Götter kennengelernt haben, die wohnen nämlich alle in der WG und stellen sich dem Publikum Stück für Stück vor, lernen wir sozusagen Teile der Dinge kennen, die die Götter so anrichten. Und dann begeben wir uns relativ schnell sozusagen in die dramatischen menschlichen Geschichten, wie beispielsweise die Geschichte um Ödipus.
1: Da ist er.
0: Die Leute fallen einem immer nicht gleich ein. Also die Ödipus-Geschichte, die sozusagen relativ deutlich ausgespielt wird, die aber auch leider ein bisschen die ärgerlichste ist, weil das ist wirklich so eine Trash-Comedy geworden. Das ist ein Grundton, den der Abend relativ häufig hat, dass er sozusagen mit der Wurst nach der Speckseite, also mit der Unterhaltung, nach der Unterhaltungshaftigkeit und nach der Trash-Unterhaltung wirft. Das geht einem mit der Zeit ein bisschen auf die Nerven, weil es sozusagen von dem Kern dieser Geschichten, die alle aufeinander aufbauen, ablenkt. Also wir folgen nicht wirklich der Geschichte, weil wir dem Entertainment folgen. Und da geht der Abend manchmal ein bisschen in die Irre.
1: Aber wie aktuell ist denn diese Götterwelt eigentlich, die da gezeigt wird?
0: Die ist nicht besonders so aktuell gemacht. Also da ist jetzt nicht sozusagen so ein Übergedanke, Göttergeschichten müssen wir heute erzählen, weil Donald Trump regiert. Also so einen einfachen Gedanken hat dieser Abend nicht, Gott sei Dank. Er versucht tatsächlich, die Fabel als Fabel von der Selbstermächtigung der Götter, von der Auseinandersetzung der Menschen, die sie immerhin selber geschaffen haben. Also sie haben ihr Gegenüber, ihr menschliches Abbild selber geschaffen und kommen aber nicht wirklich mit ihm zurecht. Sie verordnen ihm unentwegt Unrecht. Sie verordnen diesem Menschen unentwegt Kriege. Sie verordnen ihm unentwegt, dass er nicht versteht, was er tut. Und das ist, glaube ich, ein grundsätzlicher Gedanke, der immer wieder, wenn solche Göttergeschichten erzählen, auftaucht. Warum sind die Götter so? Warum sind sie so ignorant gegenüber ihrer eigenen Schöpfung? Und wenn man das sozusagen als einen modernen Gedanken begreift, ich würde das so tun, dann kann man das so sehen. Es ist aber nicht so, dass jetzt irgendwie so ein keckes, modernes Hütchen auf diesem Abend draufsetzen würde und man sagen würde, oh, die Götter sind jetzt mal modern und zeigen uns, wie die Welt von heute funktioniert. Das ist es sicher nicht. Es ist tatsächlich der sehr seriöse Versuch, die Geschichte insgesamt zu erzählen. Ab und zu, einmal gehen wir auch raus aus dem Haus übrigens, auf den Vorplatz, auf den Parkplatz. Da findet dann das bekannte Antigone-Stück statt, auch stark in sich gekürzt, wie alles. Und wir kommen immer wieder in die Konzentration auf diese große Göttergeschichte rein. Aber der Abend hat eben auch relativ viel Zutaten, die dafür sorgen, dass wir diesen Kern immer mal wieder aus den Augen verlieren und aus den Ohren, wenn die Popmusik erdröhnt. Also ein sehr zwiespältiges Ergebnis von einem Projekt, das ich wirklich für sehr bedeutend halte, weil das gönnt sich kaum mal jemand

0: im Theater tatsächlich die ganze griechische Göttergeschichte erzählen zu wollen. Toll.
1: Und das dann noch in zwei Fassungen, in der in Anführungsstrichen Kurzfassung von 4 Stunden und in der, wie soll man sagen, XL-Fassung von 6 Stunden, kann man sich, glaube ich, entscheiden dann als Besucher in Mannheim, vom Nationaltheater Mannheim, also inszeniert im alten Kino Franklin in der Regie von Christian Weise, Der Kampf der Titanen. Für uns war Michael Lages dabei. Herzlichen Dank.
0: Gern geschehen.
1: Und jetzt geht es uns um einen 1000 Jahre alten Wandteppich, der noch nie ausgeliehen wurde. Jetzt aber schon. Was für ein Politikum zwischen Frankreich und Großbritannien. Die beiden Staats- und Regierungschefs mussten das direkt ausmachen. Darunter ging es nicht. Der Teppich von Bayeux hat viel mit beiden Ländern zu tun, mit deren Geschichte, und ist nun also doch nach London gereist. Lisa Maria Röhling war bei der Ankunft in London dabei.
2: Es ist kurz vor 3 Uhr nachts in Großbritannien, als ein gelber Lastwagen am British Museum in London vorfährt. Im Rückwärtsgang bewegt er sich auf den Hintereingang des Museums zu. Was relativ unspektakulär klingt, ist tatsächlich ein historischer Moment. In dem Lastwagen ist der Wandteppich von Bayeux geladen, fast 1000 Jahre alt und knapp 70 Meter lang. Museumskuratorin Millie Horton Inch wird bei dem Anblick emotional. Es klingt wahrscheinlich komisch, dass ich so aufgeregt bin, nur weil hier ein Lastwagen zur Laderampe fährt und eine Kiste rausgeholt wird. Aber wenn man sich überlegt, wie alt dieses Objekt, das ist wirklich bedeutend. Ich hatte feuchte Augen, als der Lastwagen ankam, und ich werde wahrscheinlich in Tränen ausbrechen, wenn ich den Teppich wirklich sehe. Auch Nicholas Cullinan, der Leiter des British Museum, ist in der Nacht dabei. Wir erleben hier gerade etwas Außergewöhnliches. Die Ankunft des Wandteppichs von Bayeux im British Museum, aber auch, dass dieser Teppich das erste Mal in 1000 Jahren nach Großbritannien zurückkehrt. Es ist großartig, ein Teil dieser Rückkehr zu sein, aber auch jetzt hier dabei zu sein. Und vor allem freue ich mich, dass wir dieses Werk bald mit möglichst vielen Menschen teilen können. Denn der Wandteppich ist nicht nur UNESCO-Kulturerbe, sondern auch ein ganz besonderes Kulturgut der französisch-britischen Geschichte. Gestickt im englischen Canterbury zeigt der Teppich die Geschichte der normannischen Eroberung Großbritanniens, inklusive ihres Höhepunktes, der Schlacht von Hastings im Jahr 1066. Das letzte Mal, dass Großbritannien eingenommen wurde, betonen die Briten. Seit seiner Entstehung im 11. Jahrhundert war der Teppich stets im französischen Bayeux aufbewahrt worden. Anfragen der Briten, den Teppich auszuleihen, hatten keinen Erfolg. Dann kam der französische Präsident Emmanuel Macron vor einem Jahr zum Staatsbesuch nach Großbritannien und da verkündete er, der Wandteppich von Bayeux, französischer Staatsbesitz, wird erstmals Frankreich verlassen und in London ausgestellt werden. Es folgten mehrere Monate Planung. Schon im September war der Teppich in Millimeterarbeit aus seiner Vitrine im französischen Bayeux genommen und für die Reise vorbereitet worden. Restauratoren und Kunstexperten beobachteten das mit Sorge. Zu fragil sei der Teppich. Der Transport könnte eines der wichtigsten erhaltenen Objekte des Hochmittelalters zerstören. Nun ist der Transport anscheinend gelungen. Für die französische Botschafterin in Großbritannien, Hélène Trieux-Duchesne, ist die Ausleihe ein besonderer Moment in den französisch-britischen Beziehungen.
3: Former enemy, because it was about battle.
2: Auf dem Wandteppich geht es um eine Schlacht. Das heißt, ehemals verfeindete Nationen haben jetzt das Vertrauen zueinander, dass sie eine solche Ausleihe des Wandteppichs von Bayeux möglich machen. Für das British Museum ist die Leihgabe schon jetzt in einem ganz anderen Sinne ein historischer Moment. Als Anfang Juli die ersten Tickets für die Ausstellung im September in den Verkauf gingen, waren sie in kurzer Zeit ausverkauft. Schon jetzt hat das Museum knapp 3 Millionen Euro damit eingenommen. Damit bricht die Ausstellung des Wandteppichs von Bayeux schon Rekorde, bevor sie überhaupt angefangen hat.
1: Der Wandteppich von Bayeux, also eine echte Sensation. Im British Museum in London ist er angekommen und Lisa Maria Röhling war für uns dabei.
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1: Und die kommt von Christiane Gut.
5: Pläne für ein großformatiges Tweet-Art-Gemälde an einem Hochhaus im Wuppertal haben am Vormittag den Bundesgerichtshof beschäftigt. Denn während die Mehrheit der Wohnungsbesitzer auf Kunst setzt, hat sich ein Eigentümer durch die Instanzen geklagt. Er will verhindern, dass die Nordfassade Teil eines stadtweiten Projekts wird. Dabei sollen mehrere Kunstwerke ein Ensemble bilden. Wie das Street-Art-Gemälde am Ende aussieht, ist noch nicht klar und das stört den Kläger. Zu seinen anderen Argumenten gehört, dass das Werk die Wohnanlage grundlegend umgestalten würde. Der Bundesgerichtshof hat für die Urteilsverkündung nun den 25. September festgelegt. In großen US-amerikanischen Filmen kommen immer weniger queere Charaktere vor. Das beklagt GLAAD, eine der weltweit wichtigsten Interessenvertretungen für queere Menschen. Sie hat Produktionen der 10 bedeutendsten Unternehmen geprüft. Das Resultat? Nur 46 von 225 Filmen, die im vergangenen Jahr erschienen sind, beziehen die queere Community mit ein. Das sind rund 20%. Den Angaben nach sinkt der Anteil das dritte Jahr in Folge. 2023 lag er noch bei 28,5%. Transpersonen kamen zuletzt gar nicht vor. Als Lichtblick wertet GLAAD Filme mit mittlerem Budget. Darunter sind Downton Abbey, The Grand Finale, After the Hunt und I Know What You Did Last Summer. Horrorfilme waren im vergangenen Jahr besonders inklusiv und spielten an den Kinokassen jeweils mehr als das Doppelte ihres Produktionsbudgets ein. Die Europäische Kommission geht gegen den US-Digitalkonzern Meta vor. Das Unternehmen habe gegen das EU-Gesetz über digitale Dienste verstoßen, teilte die Brüsseler Behörde mit. Die Designs der Meta-Plattformen Instagram und Facebook würden süchtig machen. Andreas Meyer-Feist.
6: Kritisiert wird die Möglichkeit zum endlosen Scrollen. Auch Funktionen wie Autoplay und Push-Benachrichtigungen versetzen das Gehirn in eine Art Autopilot-Modus und die Folge sei eine fast schon zwanghafte Nutzung. Kinder und Jugendliche seien besonders gefährdet. Ihnen würde immer Neues geboten und sie würden da nicht loskommen vom Handy. Eltern würden an der Einrichtung der Kindersicherung scheitern. Auch die Zeitmanagement-Tools würden nicht das halten, was sie versprechen.
5: Meta widerspricht den Vorwürfen und verweist auf Accounts speziell für Jugendliche. Der Oscar-prämierte britische Schauspieler Anthony Hopkins veröffentlicht als Komponist ein Klassikalbum bei einem renommierten Label. Ein Lebenstraum, wie der 88-Jährige sagt. Das Musikmagazin Rolling Stone berichtet, dass Hopkins Werke von dem preisgekrönten Venezolaner Gustavo Dudamel dirigiert und vom Londoner Philharmonia Orchestra eingespielt wurden. Nach den Worten des Schauspielers begleiten ihn viele der Stücke schon sein Leben lang. Darin spiegeln sich etwa Kindheitserinnerungen oder traditionelle Melodien aus seiner Heimat Wales. Hopkins begann schon als Teenager zu komponieren, damals oft Musik für lokale Theaterprojekte.
1: Christiane Gut mit den Kulturnachrichten. Vielen Dank.

0: Nächstes Jahr eröffnet die Documenta, die nächste, Deutschlands wichtigste Kunstausstellung. Und klar, sie ist belastet von der letzten, wo es ja eine heftige Debatte um Antisemitismus gab und die ganze Show komplett in Frage stand. Auf jeden Fall viel Raum für Selbstbefragung bei dieser Documenta. Was kann, was will die Documenta in der Zukunft? Sie findet ja nur alle 5 Jahre statt und in der Zeit ist ja auch schon wieder einiges passiert. Unser Kunstkritiker Carsten Probst ist diesen Fragen nachgegangen bei einem Symposium, das jetzt in den letzten beiden Tagen in Kassel stattfand, im Fredericianum, dem Hauptspielort der Documenta. Critical Fabulations of Documenta war das Ganze überschrieben. Kann man natürlich unterschiedlich übersetzen, vielleicht am besten mit ja kritischen Fantasien über die Documenta. Carsten Probst, was ist damit gemeint?
1: Tja, eigentlich sind damit in zumindest im Kontext dieser Tagung die blinden Flecken in der Geschichte der Documenta gemeint. Mittlerweile gibt es ja die Kasseler Ausstellung schon über 70 Jahre. 1955 war die erste Ausgabe und sie sah sich eigentlich immer so als die wichtigste Ausstellung zur demokratischen Kunst, sozusagen der Kunst der demokratischen Welt. Zuerst noch in der damaligen Westdeutschen Bundesrepublik nach 1990, dann eben auch für das gesamte wiedervereinigte Deutschland und darüber hinaus. Aber wie Sie eben so sagten, Weltkunstschau, ne? Also das also eine Schau, die wirklich so richtig in die Welt strahlen wollte. Die Documenta hatte immer so einen universellen Anspruch, die Kunst der freien Welt zu zeigen, global zu repräsentieren. Aber die Teilnehmenden des Symposiums waren da eigentlich alle eher skeptisch, muss man sagen, ob das nicht doch irgendwie eine Lebenslüge der Documenta ist.
0: Das sind ja eigentlich auch harte Worte, ne? Lebenslüge der Documenta, die sich eben historisch eigentlich ja so verstanden hat. Also diesen globalen Anspruch, den kann sie gar nicht mehr erfüllen.
1: Ja, also es wird zumindest so gesehen, dass dieser Anspruch eigentlich nie wirklich eingelöst werden konnte. Es er sozusagen eher nur eine Behauptung war. Man gibt sich also gern universell und weltgewandt auf der Documenta, denkt aber dabei eigentlich immer nur an sich selbst. Und die indische Philosophin Nikita Dhawan, die in Dresden lehrt, hat dafür auch ein sehr anschauliches Bild gefunden.
2: The best export product that Germany has ever produced. And it's not BMW and Mercedes, but German enlightenment. Norms, principles, values of freedom, equality,
1: secularism. Also sie sagt, Deutschlands bestes Exportprodukt, und sie zitiert damit Jürgen Habermas, den Philosophen, das sind nicht die Autos, nicht BMW oder Mercedes oder so, sondern sie sagt, die deutsche Aufklärung, so wird es doch immer in Deutschland gesehen, die Normen, die Prinzipien, die Werte, die Freiheit, die Gleichheit. Und natürlich auch der Rechtsstaat, all das wurde damals im 19. Jahrhundert ja in Kaffeehäusern und in großen Debattiersalons geboren. Aber meine Frage, sagt Nikita Dhawan, ist immer, woher kam denn der Kaffee in den Kaffeehäusern? Woher der Zucker für den Kaffee? Woher kam der Tabak, den die Männer rauchten, während sie diskutierten? Genau, und damit möchte sie eigentlich sagen, die eigene Kolonialgeschichte Deutschlands ist nach wie vor wie ein blinder Fleck im aufgeklärten Selbstverständnis des Landes, und das lässt sich eins zu eins auf die Documenta übertragen, diese deutsche Weltkunstschau, die aller Welt zeigen will, wie die Kunst der Freiheit aussieht, aber dabei die Perspektive der anderen eigentlich überhaupt nicht auf dem Schirm hat.
0: Diese Hinterfragung des globalen Anspruchs der Documenta, das lässt einen doch nachdenken und letztendlich auch fragen, ob es da auch ja noch weitere konkrete Beispiele gibt in dieser langen Geschichte der Documenta bis heute. Sie haben von Lebenslügen gesprochen.
1: Ja, also auf der Tagung gab es etliche Beispiele. Man könnte sagen, deswegen wurde sie veranstaltet. Zum Beispiel wurden genannt Vorstellungen chinesischer Künstlerinnen und Künstler, die als Dissidentinnen vorgestellt wurden auf der Documenta, obwohl die Kuratorinnen eigentlich nur sehr, sehr wenig Zeit, wenige Wochen Zeit hatten, um sich überhaupt über den Widerstand unter Künstlern in China zu informieren oder sich da ein Bild zu machen, überhaupt in die Gesellschaft vorzudringen. Oder syrische Künstlerinnen, die sich seit Jahrzehnten für eine queere Kultur in ihrem Land einsetzen, aber natürlich dort nirgends ausstellen können. Die Documenta wäre zum Beispiel so ein Ort gewesen, wo sie hätten gezeigt werden können, aber bei der Documenta befand man sie qualitativ für nicht gut genug. Oder die Libanon-Expertin Nadia von Malzahn aus Beirut nannte dann noch die Documenta 10, die sehr stolz einige libanesische Künstler entdeckt hatte, aber so Nadja von Malzahn.
3: The correspondence of artists such as Helen Khal, Adolf Reyes and Shafiq Aboud reveals that artists in Lebanon had long imagined themselves as participants
1: also,
3: in international
1: sie sagt, die Korrespondenz von libanesischen Künstlerinnen und Künstlern wie Helen Khal, Arif Al-Reyes oder Shafiq Aboud zeigt, dass sie sich eigentlich schon sehr lang als Teil von internationalen Netzwerken gesehen haben. Und zwar Jahrzehnte bevor die Documenta auf sie oder ihre Nachfolgegeneration überhaupt aufmerksam wurde. Ja, und dann gab es noch die verworrene Beziehung der Documenta 5 in den 70er Jahren zur früheren Sowjetunion. Dort wollte man dann auf der Documenta sozialistischen Realismus zeigen unter Harald Seemann. Aber das scheiterte daran, weil das der Sowjetunion am Ende gar nicht gut gefiel.
0: Carsten Probst, das klingt ja alles wie eine einzige Abrechnung mit der Documenta und ihrer Geschichte. Gab es denn irgendetwas bei diesem Symposium in Kassel, immerhin an dem Ort, wo sie ja nächstes Jahr auch stattfinden soll, im Fredericianum, irgendetwas, was auch noch positiv war im Blick auf diese Kunstausstellung, von der wir ja immer sagen, ich habe das auch in der Anmoderation gesagt, zumindest die wichtigste Kunstausstellung Deutschlands, sicherlich auch eine der wichtigsten Europas, vielleicht eine der wichtigsten der Welt, vielleicht ist das alles zu hinterfragen.
1: Ja, also ich habe es persönlich atmosphärisch so wahrgenommen, als ob sie alle mit so einem liebevollen Blick die Kritik vorbringen. Also grundsätzlich haben sie natürlich eine achtungsvolle Beziehung zur Documenta. Alle sagen auch irgendwie, ja, zumindest die letzten Documenta-Ausstellungen haben es ja auf ihre Weise mit diesem globalen Anspruch zumindest doch sehr ernst gemeint. Und Matthias Mühling, der Leiter des Münchner Lehnbachhauses, sagte in diesem Zusammenhang eben dann auch, der positive Einfluss der Documenta für die Horizonterweiterung der Museen in Deutschland war natürlich immer immens. Also für Deutschland, für Westdeutschland vor allem, hatte die Documenta natürlich immer ihren Wert. Das sehen auch alle so.
0: Dann schauen wir mal nach vorne. Was muss sich denn ändern, damit die kommenden Ausstellungen tatsächlich es besser machen? Nächstes Jahr kommt die nächste Documenta, dann 5 Jahre danach, vielleicht auch wieder die übernächste. Also was muss denn passieren?
1: Ja, also da gab es so einige Anmerkungen. Ich finde, was sich zumindest ändern müsste, auf den Punkt gebracht hat es für mein Empfinden am ehesten die Kunsthistorikerin Charlotte Bank von der Ludwig-Maximilians-Universität in München. Sie sagte,
4: what makes an event truly global? I would say to listen to concerns, to needs, to other stories, to other discourses, even if they seem unfamiliar.
1: Also but as we saw during the last edition of the Documenta, ich würde sagen, zuzuhören den Bedürfnissen, den Anliegen, den Diskursen und Geschichten der anderen, auch wenn sie vielleicht ungewöhnlich erscheinen und nicht unbedingt immer den Qualitätskriterien der Documenta entsprechen, aber sie meint dann auch, wie wir gerade bei der letzten Documenta, der Documenta 15 gesehen haben, die westliche Kunstwelt, wie man sie in Deutschland oder Europa sich so vorstellt, ist vielleicht doch nicht so offen, wie man sich das immer gedacht hat. Und ich würde sagen, wenn man jetzt sich wirklich den Geschichten der anderen annimmt, dann wäre diese Documenta tatsächlich wohl ein anderes Ausstellungsereignis. Sie wäre dann wirklich wie so eine Tiefenforschung in diesen anderen Kulturen und Kunstauffassungen.
0: Selbstbefragungen der Documenta. Nächstes Jahr wird also die nächste auch eröffnet. Carsten Probst war für uns in Kassel bei diesem Symposium dabei. Vielen Dank.

0: Die allerwenigsten von uns waren schon mal im All, würde ich jetzt mal unterstellen. Muss man vielleicht auch gar nicht, weil Filme, Bücher, Videospiele und auch die Kunst uns ja trotzdem dort schon seit Jahrzehnten hin mitnehmen und viele Mythen produzieren und Geschichten produzieren, dort wo die, wie gesagt, allerwenigsten von uns hier waren, wo aber auch schon immer Machtkämpfe ausgetragen wurden, heutzutage ja auch wieder, wenn auch anders. Susanna Lohweg hat sich Kunst angeschaut, die sich dem Weltall widmet, und zwar im Artmuseum in Remagen.
1: Eine riesige Parabolantenne ragt in den Himmel. Sie ist Teil der Installation Outer Space Transmitter. Besucherinnen und Besucher des Artmuseums können von hier aus Botschaften ins All senden. Mit Hilfe eines eigens von der Künstlerin Mona Schulzeck entwickelten Alphabets. Es ist eine Einladung zum Dialog mit außerirdischen Lebensformen. Julia Wallner, Direktorin des Artmuseums und Kuratorin der Ausstellung.
2: Es gibt auch NASA-Programme, die sozusagen gar nicht ausschließen, dass es womöglich außerhalb unserer Galaxien intelligentes Leben gibt. Anders als in einem Krieg der Welten inszeniert Mona Schulzeck eigentlich eine Begegnung.
1: Der Wunsch, mit dem Universum in Kontakt zu treten, begleitet die Menschheit seit ihren Anfängen. Immer wieder verbinden sich Sehnsucht nach den Sternen und Fantasien von Macht und Expansion. Heute sind es Tech-Milliardäre wie Elon Musk oder Jeff Bezos, die von der Besiedlung des Mars oder des Mondes träumen. Der Künstler Björn Melus greift dies in seiner Videoarbeit Revelation auf. Ohne Musk oder Bezos direkt zu zeigen, verbindet er biblische Motive mit Bildern der Popkultur.
2: Also, und da fliegen zum Beispiel diese kleinen Weltraumrover von Elon Musk wie kleine tickende Uhrzeiger oder wie ein apokalyptisches Symbol durch das Bild. Also die Vorstellung einer Vision, das ist etwas, was Björn Melus da erzählt und dem er eigentlich ein Recht auf Utopie entgegensetzt. Etwas, was vielleicht auch über diese Besiedlungsfantasien hinausreicht.
1: Dass der Blick in den Himmel seit jeher mit Machtansprüchen verbunden ist, wird auch in Karl Spitzwegs Gemälde Der Astrologe deutlich. Es zeigt einen Gelehrten, der angestrengt durch ein Sternenteleskop blickt.
2: Genau, Spitzweg bezieht sich auf Wallenstein, der sich von einem Astrologen beraten lässt und dadurch seine militärischen Strategien ableitet. Diese Abhängigkeit des Menschen von den Konstellationen der Planeten, die ist natürlich einerseits praktisch, auf der anderen Seite natürlich die teilweise bis in den Wahnsinn reichenden Schlüsse, die wir daraus ziehen.
1: Es gibt die dunkle Seite des Mondes, die dunklen Seiten des Alls. Die Sehnsüchte nach einer besseren Welt stehen aber im Zentrum der meisten Arbeiten. Wie auch in dem Werk »Die umkreiste Sonne« von Hans Arp. Mit seiner abstrakten Formensprache schafft er eine Skulptur, die trotz ihrer Reduktion eine fast ebenso starke Ausstrahlung besitzt wie das reale Gestirn. Arp blickte durchaus skeptisch auf die Weltraumbegeisterung seiner Zeitgenossen und teilte sie in zwei Gruppen, Mondträumer und Mondfahrer.
2: Die Mondträumer sind eigentlich gar nicht technikbegeistert, sondern die suchen den Mond eigentlich eher in sich. Und die Mondfahrer sind die, die natürlich nach vorne drängen und tatsächlich dieses Wagnis antreten.
1: Besucherinnen und Besucher können in Remagen selbst Teil eines neuen Kosmoses werden, wenn sie vor den Arbeiten des Fotografen Thomas Ruff stehen. Er hat Bildmaterial der NASA verwendet, um dreidimensionale Ansichten vom Mars zu schaffen. Mit einer 3D-Brille öffnet sich der Blick in eine Landschaft, die zugleich faszinierend und unheimlich wirkt.
2: Auch das ist ein Aspekt der Weltflucht und er imaginiert eigentlich eine Perspektive, die wir einnehmen, wenn wir selbst dort anlanden würden. Also bei ihm fällt eben das Visionäre und die Wirklichkeit überein.
1: Den Schlusspunkt setzt eine Videoarbeit der israelischen Künstlerin Yael Batana. Auf einer idyllischen Lichtung wartet eine Gruppe tanzender Menschen in weißen, fast priesterlich wirkenden Gewändern auf ein gewaltiges Raumschiff. Ob es jemals landet, bleibt offen. Umso deutlicher steht eine Frage im Raum.
2: Wie schaffen wir es denn eigentlich als Menschheit, uns aus diesem selbstgemachten Schlamassel zu befreien? Und haben wir denn noch Hoffnung für unseren Planeten?
1: Gerade in einer Zeit der Krisen erscheint die Flucht an einen anderen, besseren Ort verständlich. Die Ausstellung macht jedoch deutlich, dass jede Vision vom Weltraum auch eine Frage an die Gegenwart ist. Nehmen wir unsere alten Machtansprüche einfach mit ins All? Oder gelingt es, den Blick in die Sterne als Anlass zu begreifen, das Leben auf der Erde neu zu denken?
0: Susanne Lohrweg über Kunst und Weltall und das im Artmuseum in Rehmbacken. Und Tobias Wenzel schaut in die Feuilletons vom 11. Juli.
3: Auf Alt und Jung blicken die Feuilletons vom Samstag. Auf die Jungen mit Sorge, auf die Alten mit Bewunderung. Doch der Reihe nach. Die besten Bücher für die Ferien, titelt die Süddeutsche und ergänzt, ob unter dem Hitzedom, wenn draußen ein Gewitter niedergeht oder in einer sternenklaren Nacht, den Sommer verbringt man am schönsten mit einem Buch oder mehreren. Da würden wohl etliche Kinder widersprechen. Die Zahl der 10- bis 15-Jährigen, die mindestens ein Buch pro Jahr gekauft oder geschenkt bekommen haben, ist nämlich laut Börsenverein des Deutschen Buchhandels 2025 im Vergleich zum Vorjahr um 30% eingebrochen. Diese neuen Zahlen machten sie nervös, gesteht die Didaktikprofessorin Sabine Anselm im Gespräch mit Christine Knödler von der Süddeutschen. Nach dem Grund für diese Entwicklung gefragt, antwortet Anselm: Schlicht das irre Mediennutzungsverhalten. Schon Kinder und Jugendliche verbringen heute 4 bis 5 Stunden täglich im Internet. Für das Bücherlesen, das noch dazu viel anstrengender ist, bleibt da kaum noch Zeit. 25% der 15-Jährigen könnten nicht sinnerfassend lesen. Für eine Kulturnation wie Deutschland ist das ein Skandal erster Güte, sagt die Didaktikprofessorin. Es müsse nun alles Menschenmögliche unternommen werden, Kinder an das Bücherlesen heranzuführen. Denn damit einher gehe eine wichtige Fähigkeit. Beim sogenannten vertieften Lesen, also nicht dem flüchtigen Lesen beim Scrollen im Internet, lernen wir, selbstständig zu denken, sagt Sabine Anselm in der SZ. Gerade in einer Zeit, in der so viel Denken an künstliche Intelligenz ausgelagert wird, weil auch das schneller geht und weniger anstrengend ist, sollte das mit aller Kraft gefördert werden. In der Frankfurter Allgemeinen schreibt Uwe Ebbinghaus: Abhilfe aber kann jenseits politischer Weichenstellungen sofort geschaffen werden, durch eine Challenge fürs Wochenende etwa, die möglicherweise vom Nachwuchs belächelt werden wird, aber egal. Sich Zeit nehmen für einen Besuch im Buchhandel mit Kind oder Enkel, die man ein Buch ihrer Wahl kaufen lässt. Anschließend wird es gemeinsam gelesen und diskutiert. Wie viele Bücher wohl Mick Jagger und Patti Smith pro Jahr lesen? Jedenfalls stehen sie und andere noch immer mit plus minus 80 auf der Bühne. Die Superpower der alten Rockstars, titelt der Tagesspiegel. Wie oft wurde es gesagt, Rock'n'Roll verherrlichte das Jungsein, versprach Befreiung, feierte Rebellion und Sex, schreibt Rüdiger Schaper. Die Rockkultur und ihre hochaktiven Veteranen symbolisieren heute natürlich nicht mehr Revolution, sondern Resilienz. Sie zeigen, Ruhestand ist Quatsch, wenn man sich noch bewegen kann. Der wahre Killer ist das Stillsitzen. Der Ton macht die Kunst, ist in der Taz zu lesen, nicht etwa zu den altersaktiven Musikern, sondern zur Filmsynchronisation. Für den Film Deadly Patient hat die künstliche Intelligenz die deutsche Synchronisation übernommen, berichtet Anne-Kathrin Leclerc. Die Qualität sei so schlecht gewesen, dass Amazon Prime nach Beschwerden den Film aus dem Angebot genommen habe. Beim Lesen des Taz-Artikels kann man sich fragen, ob es Hoffnung macht, dass die Lesekompetenz der Kinder nicht schlechter zu sein scheint als die Übersetzungskompetenz der KI. Denn Leclerc verrät, wie die KI im genannten Film »I should have died there« synchronisiert hat. »Ich sollte da gestorben haben«.
0: Tobias Wenzel aus den Feuilletons vom 11. Juli. So, und das war Fazit, die Kultur vom Tage mit Wladimir Balzer. 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
1: 0 Uhr. Der Berliner Finanz- und Kultursenator Stefan Evers ist der CDU-Spitzenkandidat für die Abgeordnetenhauswahl in Berlin im September. Er wurde von den Kreisvorsitzenden der Berliner CDU nominiert. Evers ist auch der Stellvertreter des amtierenden Bürgermeisters Kai Wegner. Dieser hatte auf die Spitzenkandidatur verzichtet. Grund dafür war offenbar die Kritik an seiner Krisenkommunikation während des massiven Stromausfalls im Januar. In den jüngsten Umfragen ist die CDU in Berlin von über 28 auf 17% gesunken und steht nun an vierter Stelle. Auf Platz 1 stehen die Linken, gefolgt von den Grünen und der AfD. In Losheim am See ist am Nachmittag Weltkriegsmunition kontrolliert gesprengt worden. Wie die Polizei mitteilte, wurde sie am frühen Morgen über Schussgeräusche informiert. Demnach hat ein 44-Jähriger im Rahmen einer privaten Feierlichkeit eine Schreckschusspistole in die Luft abgefeuert. Im Rahmen einer Durchsuchung wurde in seiner Wohnung Weltkriegsmunition gefunden. Gegen den Mann wird nun ermittelt. Knapp 2 Monate nach ihrer Entführung ist eine Gruppe von Schulkindern aus Nigeria wieder befreit worden. Das teilte die Regierung mit. Die Kinder waren Mitte Mai von muslimischen Extremisten aus ihrer Schule verschleppt worden. Laut einem Regierungssprecher wurden 8 der Extremisten festgenommen und mehrere weitere getötet. Bei der Fußball-WM hat es Spanien ins Halbfinale geschafft. Mit einem 2:1 kickten die Spanier Belgien aus dem Turnier. Für SR Info Michael Augustin.
2: Wie schon gegen Portugal im Achtelfinale hat auch Mikel Merino als Joker dieses Spiel entschieden. Sein Tor in der 88. Minute war das 2:1 gegen Belgien. Ein verdienter Erfolg vor mehr als 70.000 Zuschauern in Los Angeles. Spanien war dominant, Belgien versuchte nur den eigenen Strafraum zu verteidigen. Der Europameister war nach 30 Minuten durch Fabian Ruiz in Führung gegangen. Der Ausgleich für Belgien überraschend in der 41. Minute durch das Kopfballtor von Charles de Ketelare. Da musste Belgien auswechseln. Courtois, der Super-Torhüter, musste verletzt runter. Die Nummer 2 Lammens kam und die ließ einen doch recht harmlosen Schuss abprallen. Und da war Merino per Abstauber zur Stelle in der 88. Minute. Matchwinner zum 2:1.
1: Neben Spanien steht auch Frankreich im Halbfinale. Auf wen sie treffen, entscheidet sich morgen. Dann spielen Norwegen gegen England und Argentinien gegen die Schweiz. Und das waren die Nachrichten mit Luisa Oberhauser. 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Das Wetter in der Nacht kühlt es ab auf 20 bis 14 Grad. Tagsüber gibt es dann viel Sonne bei maximal 35 Grad. Die weiteren Aussichten? Die Hitzewelle dauert an und es gibt nur wenig Chance darauf, dass es mal regnet. Die Temperaturen steigen auf bis zu 36 Grad. In den Nächten kühlt es dann etwa ab auf 16 bis 14 Grad. Die Zeit, es ist 0:03 Uhr.
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4: Dazu begrüßt Sie am Mikrofon sehr herzlich Benjamin Day. Heute mit Klangkörpern aus dem Sendegebiet des SWR. Los geht's mit dem Radiosinfonieorchester Stuttgart mit Beethovens Leonoren-Ouvertüre Nummer 1. Die Leitung hat Neville Mariner.

Ludwig van Beethovens Ouvertüre Nummer 1 in C-Dur Opus 138, die erste Leonoren-Ouvertüre, präsentiert vom Radiosinfonieorchester Stuttgart unter Neville Mariner. Und die Stuttgarter dürfen gleich nochmal ran, jetzt mit Wolfgang Amadeus Mozarts Konzert für Klavier und Orchester in F-Dur, Köchelverzeichnis 459. Der Solist ist Christian Zacharias.

Das Stuttgarter Radiosinfonieorchester unter der Leitung von Neville Mariner mit Mozarts Klavierkonzert Nummer 19, dem zweiten Krönungskonzert. Aufgrund des marschartigen Hauptsatzes gilt das Stück als Militärkonzert und wurde anlässlich der Krönung Kaiser Leopolds II. 1790 in Frankfurt aufgeführt. Von Mozarts Krönungszeremonie kommen wir jetzt hier im ARD-Nachtkonzert zur Messfeier des estnischen Komponisten Arvo Pärt. Seine 7 Magnificat-Antiphone für vierstimmigen gemischten Chor a cappella singt das SWR-Vokalensemble Stuttgart unter der Leitung von Marcus Creed.

Das SWR-Vokalensemble Stuttgart mit Arvo Pärts 7 Magnificat-Antiphonen im von ihm entwickelten Tintinnabuli-Stil. Verfasst hat Arvo Pärt die 7 Antiphone übrigens zu Ehren des Rias Kammerchors in Berlin, der 1988 sein 40-jähriges Bestehen feierte. Jetzt sind allerdings nicht die Berliner dran, sondern die Pfälzer. Das SWR-Rundfunkorchester Kaiserslautern unter Nicolas Pasquet und der Geiger Friedemann Eichhorn mit Jacques-Pierre-Joseph Roth Violinkonzert Nummer 13.

Das SWR-Rundfunkorchester Kaiserslautern unter der Leitung von Nicolas Pasquet. Der Solist war Friedemann Eichhorn. Mit dem Konzert für Violine und Orchester Nummer 13 in Fis-Moll und A-Dur von Pierre Roth, der übrigens Violinsolist in der Privatkapelle Napoleons war. Und apropos Napoleon, jetzt fahren wir die ganz großen Geschütze auf. Das SWR-Sinfonieorchester Baden-Baden und Freiburg unter Juri Achronowitsch mit Peter Tschaikowskis Schwanensee-Suite.

Mit dem Allegro Agitato ging sie zu Ende, Peter Tschaikowskis Schwanensee-Suite Opus 20. Die Aufnahme des SWR-Sinfonieorchesters Baden-Baden und Freiburg unter Juri Achronovic stammt aus dem Juni 1996 im Kurhaus Baden-Baden. Gleich die Nachrichten und um 2:03 Uhr geht es anschließend gleich wieder weiter mit dem ARD-Nachtkonzert.

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1: 2 Uhr mit Gabriela Kühne. Bei der Fußball-Weltmeisterschaft steht Spanien im Halbfinale. Die Spanier gewannen ihr Viertelfinale gegen Belgien mit 2:1. Aus dem ARD-WM-Team Michael Küster.
2: Trotz großer Überlegenheit haben die spanischen Fans lange warten müssen auf das erlösende Tor. Der Siegtreffer zum 2:1 über Belgien fiel erst in der 88. Minute durch den kurz zuvor eingewechselten Mikel Merino. Vorausging ein Fehler des belgischen Torwarts. Spanien war dennoch die stärkere Mannschaft in dieser Partie und ging in der ersten Halbzeit durch Fabian in Führung. Noch vor der Pause gelang De Ketelaer der Ausgleich. Es war gleichzeitig der erste Gegentreffer der Spanier bei diesem Turnier. Im Halbfinale wartet am kommenden Dienstag das Team aus Frankreich.
1: Viele Firmen in Deutschland sind nicht bereit, hier zu investieren. Laut einer Konjunkturumfrage des Instituts der deutschen Wirtschaft verzichtet jedes 5. Unternehmen vollständig auf Investitionen. Die Umfrage liegt der Welt am Sonntag vor. Die meisten gaben an, dass vor allem hohe Arbeitskosten, Regulierung, hohe Steuern und hohe Energiekosten sie daran hindern, zu investieren. Der US-IT-Konzern Apple hat den ChatGPT-Hersteller OpenAI verklagt. Es geht um 2 ehemalige Apple-Mitarbeiter, die inzwischen zum Konkurrenten gewechselt sind. Aus San Francisco, Nils Damz.
3: Der Vorwurf von Apple, die beiden sollen bei ihrem Wechsel zu OpenAI streng geheime Informationen mitgenommen haben. Über Designs, den Herstellungsprozess oder die Lieferketten von Apple-Geräten. Dafür soll einer der Mitarbeiter einen Arbeitslaptop mit vertraulichen Daten nicht zurückgegeben haben. Apple hat bei einem Bundesgericht in Kalifornien eine 40-seitige Anklageschrift eingereicht. Demnach soll OpenAI ehemalige Apple-Mitarbeiter in Vorstellungsgesprächen auch nach geheimen Apple-Projekten befragt haben. Die Kandidaten sollten auch Prototypen der Geräte mitbringen. Eine Stellungnahme von OpenAI lag zunächst nicht vor. OpenAI ist vor allem für seinen KI-Chatbot ChatGPT bekannt, entwickelt aber schon länger auch mindestens ein Gerät, das möglicherweise eine Konkurrenz für Apples iPhone werden könnte.
1: In Nürnberg ist ein Open-Air-Konzert wegen eines Waldbrandes abgebrochen worden. Der Veranstalter habe wegen der großen Rauchwolke entschieden, das Konzert zu beenden, sagte ein Polizeisprecher dem BR. Feuerwehr und Polizei waren im Großeinsatz. Auch ein nahegelegener Campingplatz in Nürnberg wurde geräumt. Mittlerweile ist das Feuer gelöscht, es gibt aber noch ein paar Glutnester. Die Waldbrandgefahr ist in Franken wegen der Trockenheit derzeit sehr groß. Das waren die Nachrichten. Das Wetter in Deutschland. Heute Nacht fast überall klar bei 18 bis 12 Grad. Tagsüber viel Sonne, vor allem im Osten, auch ein paar Wolken, aber trocken. 27 bis 34 Grad, an der Nordsee etwas kühler. Auch am Sonntag sonnig, im Osten wieder ein paar Wolken, 27 bis 33 Grad. Es ist 2:03 Uhr.
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4: Mit Benjamin Day am Mikrofon. Ich freue mich, dass Sie dabei sind. Zu dieser Uhrzeit wird ja momentan öfter mal mehr oder weniger weltmeisterlich Fußball gespielt. Und auch wir haben in den kommenden 2 Stunden Schotten, Schweden und Stuttgarter für Sie auf dem Programm. Beginnen darf das BBC Scottish Symphony Orchestra unter Howard Shelley mit William Sterndale Bennetts Konzert für Klavier und Orchester Nummer 3 in C-Moll, Opus 9.